Das Antenne Bayern Verkehrszentrum. Wir wollen, dass ihr gut ankommt. Ein Unfall ist passiert auf der A99 Richtung München Nord am Tunnel Allach. Da ist die Standspur blockiert. Die neuesten Blitzer bayernweit nur bei uns. Auf der B2 bei Georgensgmünd wird geblitzt, außerdem auf der B8 beim Feuchter Forst und in der Bodenseestraße in Gilching. Wenn ihr noch was habt, Staus oder Blitzer, meldet uns immer gerne kostenlos unter der 0800 994 9000.

0: Das Antenne Bayern Wetter. Von Norden her ziehen kompakte Wolken mit etwas Regen durch. Abseits davon ist es locker bewölkt oder klar. Die Temperaturen sinken auf 17 bis 12 Grad. Tagsüber halten sich in Alpennähe anfangs noch Wolkenreste mit letzten Schauern. Sonst scheint die Sonne neben wenigen harmlosen Wolken. Die Höchstwerte erreichen 21 bis 26 Grad. Am Samstag erwartet uns viel Sonnenschein. Am Sonntag werden die Wolken zahlreicher und vor allem in der Osthälfte breiten sich Schauer aus.
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0: Mit Moritz Einzel, grüß Gott. Die Kitas in Straubing bekommen ein Hitzeschutzkonzept, also jede Kita ihr eigenes. Bayern-Reporterin Tanja Hugger in Niederbayern.
2: Ja, deshalb bekommen die Kitas in den nächsten Wochen Besuch. Also Experten schauen sich an, wo man zum Beispiel mobile oder feste Klimaanlagen braucht, wie es mit der Lüftung an sich ausschaut, ob es draußen im Garten genug Bäume gibt oder Sonnensegel. Vielleicht bekommen einige Kitas ja sogar Wasserspiele. All das wird überprüft und dann wird für jede Kita ein eigenes Hitzeschutzkonzept erarbeitet.
0: Nach monatelangem Ringen hat sich die Bundesregierung ja auf eine Steuerreform geeinigt. Entlastet werden sollen kleine und mittlere Einkommen. Mehr Steuern soll im Gegenzug bezahlen, wer besonders viel verdient. Wirtschaftsverbände und Opposition sind wenig begeistert. Jan-Henner Reitze berichtet.
3: Eine Familie mit zwei Kindern und einem Jahreseinkommen von 60.000 Euro soll durch die Reform 600 Euro pro Jahr mehr übrig behalten, auch durch mehr Kindergeld. 10 Milliarden Euro kostet das unterm Strich, finanziert durch höhere Steuersätze für Spitzenverdiener, mehr Steuern auf Minijobs und dass Handwerkerrechnungen weniger stark von der Steuer abgesetzt werden können. Diese Reform ist viel zu klein und bringt letztlich nichts, sind sich Steuerzahlerbund, AfD und Grüne einig.
0: US-Präsident Trump hat erneut gegen Deutschland und andere NATO-Verbündete ausgeteilt. Auf seiner Plattform Truth Social nannte Trump deren Beiträge für das Verteidigungsbündnis lächerlich. Die deutschen Beiträge seien deutlich niedriger als die Italiens und Großbritanniens. Wie Trump zu dieser Annahme kommt, ist unklar. Verdi ruft in den laufenden Tarifverhandlungen im Handel erneut zu bundesweiten Warnstreiks auf. Heute sollen laut der Gewerkschaft tausende Beschäftigte ihre Arbeit niederlegen. Bei den bisherigen Aktionen hielten sich die Auswirkungen für Kundinnen und Kunden in Grenzen. Verdi fordert 7% mehr Lohn. Spanien hat die Achtelfinalträume der Österreicher bei der Fußball-WM gnadenlos beendet. Der Europameister gewann das 16. Finale mit 3:0. Österreichs Marcel Sabitzer bei Magenta TV.
4: Ich bin einfach nur enttäuscht, weil unser Ziel war, weiterzukommen. Daran sind wir leider gescheitert und das müssen wir auch neidlos anerkennen.
0: Die Spanier treffen im Achtelfinale auf den Sieger der Partie Portugal gegen Kroatien. Ab 5 Uhr spielt noch die Schweiz gegen Algerien. Das trendet gerade online, gerade noch bei der WM in Amerika, jetzt schon in München. Nathaniel Brown ist da. In den sozialen Medien kursieren mehrere Videos, die den deutschen Nationalspieler im Auto am Krankenhaus Barmherzige Brüder zeigen. Da führt der FC Bayern Medizinchecks für seine Neuzugänge durch. Browns Transfer von Eintracht Frankfurt zum deutschen Rekordmeister steht also unmittelbar bevor. Nur der Medizincheck stand bis zuletzt noch aus, ansonsten sind sich alle Parteien über sämtliche Details einig. Das Antenne Bayern Verkehrszentrum. Wir wollen, dass ihr gut ankommt. Vorsicht auf der B16 Ingolstadt Richtung Regensburg zwischen Abensberg-Offenstetten und dem Abzweig nach Oberschambach. Ein defekter LKW. Die neuesten Blitzer bayernweit nur bei uns. Auf der B2 bei Georgensgmünd wird geblitzt. Außerdem auf der B8 beim Feuchterforst und in der Bodenseestraße in Gilching. Wenn ihr noch was habt, Staus oder Blitzer, meldet uns immer gerne kostenlos unter der 0800 994 9000.
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3: Das Antenne Bayern Verkehrszentrum. Wir wollen, dass ihr gut ankommt. Vorsicht auf der A3 Nürnberg Richtung Frankfurt zwischen Würzburg-Randersacker und Würzburg-Heidingsfeld. Da liegt ein großer Pflasterstein auf der Fahrbahn. Und B16 Ingolstadt Richtung Regensburg zwischen Abensberg-Offenstetten und dem Abzweig nach Oberschambach. Behinderungen durch einen defekten LKW. Die neuesten Blitzer bayernweit nur bei uns. Auf der B2 bei Georgensgmünd wird geblitzt. Außerdem in der Bodenseestraße in Gilching und in der Ammergauer Straße in Ettal. Wenn ihr noch was habt, Staus oder Blitzer, meldet uns immer gerne kostenlos unter der 0800 994 9000.

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0: Das Antenne Bayern Wetter. Tagsüber halten sich in Alpennähe anfangs noch Wolkenreste mit letzten Schauern. Sonst scheint die Sonne neben wenigen harmlosen Wolken. Die Höchstwerte erreichen 21 bis 26 Grad. Am Samstag erwartet uns viel Sonnenschein. Am Sonntag werden die Wolken zahlreicher und vor allem in der Osthälfte breiten sich Schauer aus.
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0: Mit Moritz Einzel. Grüß Gott. Schüler in Neumarkt spielen heute mal.

0: Politiker sein. Dabei schlüpfen sie in die Rolle von Bürgermeistern oder Kreisräten. Bayern-Reporterin Tanja Hugger in der Oberpfalz.
1: Heroes on Tour heißt dieses Planspiel hier im Landratsamt. Und da überlegen sich die Schüler bestimmte Themen. Also soll es zum Beispiel mehr Skaterparks geben, neue Straßen oder neue Bäume. Und dann wird diskutiert und geschaut, was alles möglich wäre. Eben so, wie man das in einem Kreistag oder in einem Gemeinderat so macht. Hilfe bekommen sie vom Neumarkter Landrat.
0: Die angekündigten Steuerentlastungen sollen laut Kanzler Merz keine höheren Schulden nach sich ziehen. In der ARD hat Merz gesagt, das wolle man nicht.
2: Und das Wichtigste ist, dass wir unsere Staatsverschuldung unter Kontrolle behalten. Da sind wir auch übrigens im europäischen Kontext nach wie vor gut. Aber wir wollen investieren, wir wollen die Bundeswehr weiter ausstatten und deswegen sind die Spielräume begrenzt.
0: Die Koalition will kleine und mittlere Einkommen um rund 10 Milliarden Euro pro Jahr entlasten. Zur Gegenfinanzierung soll unter anderem eine erhöhte Reichensteuer beitragen. Kurz vor dem NATO-Gipfel in Ankara hat US-Präsident Trump gegen Deutschland und andere Verbündete ausgeteilt. Auf seiner Plattform Truth Social nannte Trump deren Beiträge für das Verteidigungsbündnis lächerlich. Er schrieb, dass die deutschen Beiträge deutlich niedriger seien als die von Großbritannien und Italien. Wie Trump zu dieser Annahme kommt, ist unklar. Gerichte, Staatsanwaltschaften und das Justizministerium in Bayern sind gestern nicht per Telefon oder E-Mail erreichbar gewesen. Im Rechenzentrum des Landesamts für Steuern gab es eine Netzwerkstörung, teilte eine Sprecherin mit. Auslöser sei eine fehlerhafte Konfiguration gewesen. Portugal hat bei der Fußball-WM das Achtelfinale erreicht. Das Team besiegte Kroatien mit 2:1 und trifft in der nächsten Runde auf Spanien. Die Spanier hatten ihr 16. Finale gegen Österreich am Abend mit 3:0 gewonnen. Österreichs Nationalcoach Ralf Rangnick mit seinem WM-Fazit bei Magenta TV.
3: Wir wussten natürlich auch schon zum Zeitpunkt der Auslosung, dass die Wahrscheinlichkeit groß ist, dass wir Zweiter werden und dass wir dann auf Spanien treffen. Und das war das eigentlich Bittere an der Auslosung. Ja. Ich glaube, dass wir mit dieser Mannschaft gegen jeden anderen Gegner auf Augenhöhe tatsächlich eine Chance gehabt hätten, auch noch weiterzukommen.
0: Ab 5 Uhr spielt noch die Schweiz gegen Algerien. Das trendet gerade online. In New York ist ein Paar auf die Spitze des weltberühmten Empire State Building geklettert. 440 Meter hoch. Genehmigt war die Aktion der beiden Extremkletterer nicht. Oben haben sie ein Banner mit einem Zitat des verstorbenen US-Musikers Jimi Hendrix enthüllt. Wenn die Macht der Liebe die Liebe zur Macht besiegt, dann weiß die Welt, was Frieden ist. Da denkt man noch, das ist eine Friedensaktion und dann der Plot-Twist, er macht ihr einen Heiratsantrag. Das Antenne Bayern Verkehrszentrum. Wir wollen, dass ihr gut ankommt. Eine Meldung von der B16 Ingolstadt Richtung Regensburg zwischen Abensberg-Offenstetten und dem Abzweig nach Oberschambach. Behinderungen durch einen defekten LKW. Die neuesten Blitzer, bayernweit nur bei uns. Auf der A93 bei Grub wird geblitzt. Außerdem auf der B13 bei Lenggries und in der Albrecht-Dürer-Straße in Bayreuth. Wenn ihr noch was habt, Staus oder Blitzer, meldet uns immer gerne kostenlos unter der 0800 994 9000.
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0: Servus Bayern, das ist der Eumerer. Ihr hört's mir jetzt mit einem neuen Song mit meiner besseren Hälfte, mit Max Giesinger. Neu und ab sofort auf Antenne Bayern. Großstadt heißt der Song und kehrt jetzt zu Bayerns bester Musik auf Antenne Bayern. Let's go.
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0: harte Entscheidung, sagt der Bundeskanzler. Aber sie wird kommen. Die neue Regel für die Krankschreibung. Antenne Bayern, Leica Moser hier. Wer morgens krank aufwacht, muss sich in Zukunft direkt zum Arzt schleppen. Schon am ersten Tag. Bislang braucht es ein Attest erst ab Tag 4. Wir können uns die vielen Fehlzeiten nicht mehr länger leisten, sagt Merz. Das Gesetz muss strenger werden. Kaum hat er den Plan vorgestellt, schon hagelt's Kritik. Millionen zusätzliche Patienten werden in die Arztpraxen geschickt für eine reine Zettelwirtschaft, schimpfen die Grünen. Wie tickt Bayern? 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
1: Das Antenne Bayern Verkehrszentrum. Wir wollen, dass ihr gut ankommt. Vorsicht auf der A8 Stuttgart Richtung München zwischen Günzburg und Burgau. Ein liegen gebliebenes Fahrzeug auf der Standspur. Und Vorsicht auch auf der A9 München Richtung Nürnberg zwischen der Raststätte Greding Ost und Hilpoltstein. Da liegen Fahrzeugteile auf der Fahrbahn. Die neuesten Blitzer bayernweit nur bei uns. Auf der B8 bei Kitzingen wird geblitzt. Außerdem auf der B13 bei Lenggries und in der Albrecht-Dürer-Straße in Bayreuth. Wenn ihr noch was habt, Staus oder Blitzer, meldet uns immer gerne kostenlos unter der 0800 994 9000.
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0: Heute fällt es Aufstehen ein bisschen leichter. Warum? Es ist Freitag.
1: Ja, ich würde gerade sagen.
0: Ja, ein bisschen, ja.
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0: 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Inland frei, das Wetter mit Sophie.
2: Ja, wir starten rein in den Tag mit 13 Grad in Niederwerne in Unterfranken, 16 Grad in Lauingen in Schwaben und 17 sind es im niederbayerischen Landau an der Isar. Jetzt am Morgen und in der ersten Tageshälfte kann es immer noch mal nass sein. Regen gibt es vor allem im Süden und an den Alpen. Nördlich der Donau ist es schon schön. Später wird es dann überall freundlicher bei 21 bis 26 Grad.
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2: Um 5 Uhr mit Sophie Gareis. Schönen guten Morgen. Wer gestern versucht hat, bei uns in Bayern Gerichte, Staatsanwaltschaften oder das Justizministerium zu erreichen, der ist gescheitert. Wegen einer Technikpanne war die bayerische Justiz bis zum Abend weder per Telefon noch per Mail zu erreichen. Ein Cyberangriff wird ausgeschlossen. Grund war wohl ein fehlerhaftes Update im Netzwerk. Daten sind also keine abgeflossen. Es ist ein echtes Wunder. Über eine Woche nach den schweren Erdbeben in Venezuela ist ein Mann lebend aus den Trümmern gerettet worden. Er war von einem eingestürzten Einkaufszentrum verschüttet worden. Die Rettungsaktion war ein Rennen gegen die Zeit. Unter Applaus wurde der Mann am Ende auf einer Trage aus den Trümmern geholt und ins Krankenhaus gebracht. In ganz Mittelfranken legen heute Beschäftigte im Handel die Arbeit nieder. Die Gewerkschaft Verdi hat zum Streik aufgerufen. Bayern-Reporter Oskar Otten in Mittelfranken.
4: Auf dem Gelände von Metro hier in Nürnberg-Buch sollen sie alle zusammenkommen. Beschäftigte von IKEA, Kaufland, Zara und Co., um gemeinsam für mehr Gehalt zu demonstrieren. Denn laut Gewerkschaft verlief die letzte Tarifrunde mit den Arbeitgebern enttäuschend. Die Beschäftigten verdienen jetzt schon zu wenig für ihren Lebensunterhalt und später für die Rente. Mit dem Streik soll jetzt der Druck vor der nächsten Tarifrunde Mitte des Monats erhöht werden.
2: Spanien steht bei der Fußball-WM im Achtelfinale. 3:0 siegte die Mannschaft am Abend.

0: gegen Österreich und bleibt damit weiter ohne Gegentore bisher. Auch Portugal ist eine Runde weiter. Mit einem 2:1-Sieg schmeißen die Portugiesen Kroatien aus dem Wettbewerb. Und das trendet gerade online. Seit Wochen wird auf Social Media über die Hochzeit von Superstar Taylor Swift und ihrem Verlobten Travis Kelce spekuliert. Die soll ja jetzt am Wochenende in New York, und zwar im Madison Square Garden, stattfinden. Und offenbar hat es gestern das sogenannte Rehearsal Dinner, also das Probeessen vor der Hochzeit, gegeben. Auf Instagram werden viele Videos von Autos mit verdunkelten Scheiben gezeigt, die Richtung Madison Square Garden fahren, wahrscheinlich mit Promis drin. Jetzt hoffen viele natürlich auch, einen Blick auf die Braut zu erhaschen.
1: Probeessen, ja, das ist auch so was Amerikanisches. Und wenn das Probeessen ein Reinfall war, gehen sie dann zur Hochzeit alle zu McDonald's oder was machen sie da?
2: Ja, ich denke, die ganzen Prominent-Like, die sagen, nee, also der Kaviar, der war nix, aber...
1: Komm, fahr mal in Drive-In, oder?
2: Cheeseburger jetzt, bitte.
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2: Ja, und Vorsicht auf der A6 Nürnberg Richtung Heilbronn, weil zwischen Kreilsheim und dem Rastplatz Reusenberg hat der LKW Öl verloren. Da ist es jetzt sehr rutschig, also passt auf. Und auf der A9 München Richtung Nürnberg ist Höhe Manching die Ausfahrt gesperrt. Und es wird auch wieder geblitzt, und zwar in Nürnberg auf der Südwesttangente, in der Ammengauer Straße in Ettal und in Augsburg in der Mühlhauser Straße. Mit ihr, was habt ihr gern kostenlos durchgegeben? 0800 994 9000.
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1: Na dann starten wir mal Richtung Wochenende mit den Millennium Hits.
2: Nicht schlecht, Limp Bizkit. Soll ich dir was sagen, Leiki? Ja. Bei dem nächsten, da muss ich mich jetzt zurückhalten, weil sonst singe ich mit, und zwar richtig schief. Aerosmith.
1: Ah, 90er Flashback. Und mit dem aktuellen Hit von Kamerad starten wir die Playlist.
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0: Song, der sogar für einen Oscar nominiert war, aus dem Soundtrack von Armageddon. Aerosmith zum Wachwerden auf Antenne Bayern. 5:12 Uhr, schönen guten Morgen. So, 3000 Kilometer Strecke machen und dabei 10 Länder durchqueren. Also, ich werde es mit dem Motorrad versuchen.
1: Ja, ich soll.
0: Josef Hess hat da einen ganz anderen Plan.
2: Also, ich hüpfe in die Donau und dann heißt es 60 Tage zu 10 bis 12 Stunden kraulen, nonstop quasi bis ans Schwarze Meer.
0: 10 bis 12 Stunden jeden Tag im Wasser.
2: Ganz genau, frühs aufstehen, ab in den Fluss und dann wird auch unterwegs gegessen quasi. Man geht nicht raus, sondern hält sich bloß am Kajak fest, schmeißt sich schnell was in den Mund quasi und dann geht's weiter, weil man muss ja Meter machen.
0: Der eine geht im Urlaub freiwillig nur bis zum Knöchel ins Meer. Er will 2 Monate da in der Donau rumplanschen.
1: 2 Monate? Ich krieg schrumpelige Finger nach 10 Minuten in der Badewanne.
0: Ja, ich habe sie jetzt schon allein beim Zuhören. Ja. Ich kann mir gut vorstellen, dass du auch ziemlich schnell ja, aufs Klo gehen wirst. Donauwasser ist, glaube ich, jetzt nicht das Sauberste.
2: Ist wirklich so. Also man muss aufpassen, dass man nicht mal aus Versehen einen Schluck nimmt, weil dann weiß man, wenn man das jetzt dann doch gemacht hat, unbeabsichtigerweise, dass man abends eine Verabredung mit der Toilette hat. Ja. Es lässt sich nicht vermeiden. Es wird Magen-Darm wird es auf der Tour auch geben. Ich habe mich ja auch vorbereitet. Also ich habe im Vorfeld 15 Kilo zugenommen, weil ich weiß, die werde ich auch wieder verlieren und das passiert maßgeblich über Magen-Darm.
1: Ich werde wahrscheinlich Scheißerei haben, aber ich freue mich schon.
0: Josef Hess, Profischwimmer, morgen springt er in die Donau und ganz Bayern ist bei dir und krault im Geiste mit. Komm ganz gut an. In spätestens 2 Monaten wollen wir dich wieder hören, okay?
2: Vielen lieben Dank, so machen wir das. 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

0: Freitagshymne zum Wachwerden von Rihanna. Antenne Bayern 25.
1: Wir können uns diesen Wettbewerbsnachteil durch lange Abwesenheiten in den Unternehmen nicht länger leisten.
0: Sagt Bundeskanzler Friedrich Merz. Wir brauchen eine Krankschreibung schon ab dem ersten Tag. So steht es im Reformpaket der Bundesregierung. Ein Punkt, der für heftige Diskussionen sorgt. Katrin Steinberger aus dem Antenne Bayern News Team. Bis jetzt ist das Gesetz ja viel lockerer.
2: Ja, im Moment gilt, wer krank ist, muss ab dem vierten Krankheitstag ein Attest bei der Arbeit vorlegen. Wer aber, sagen wir mal, nach 2 Tagen wieder fit ist, kann sich den Arztbesuch sparen. In Zukunft soll gelten, wer morgens krank aufwacht, braucht gleich ab diesem Tag eine Krankschreibung. Außerdem wird ja auch die telefonische Krankschreibung abgeschafft. Die Bundesregierung sagt, das ist notwendig, aus wirtschaftlichen Gründen. Die Unternehmen werden zu sehr durch diese Fehltage belastet. Ganz anders sieht das zum Beispiel der Hausärzteverband. Da heißt es, die Koalition nehme die komplette Überlastung unserer Praxen billigend in Kauf.
0: Jetzt hat der Kanzler die Pläne am Abend verteidigt.
2: Kranke müssen nicht am ersten Tag in die Arztpraxis kommen. Das hat Merz im ZDF nochmal betont. Wir müssen aber vom ersten Tag ein Attest haben. Er meint damit, dass der Arzt die Bescheinigung auch nachträglich ausstellen könnte.
0: Also, mal schauen, was dann am Ende übrig bleibt. Auf jeden Fall sind wir gespannt auf eure Meinung. Antenne Bayern fragt den Freistaat. Die neuen Regeln für die Krankschreibung bei uns in Deutschland. Sinnvoll gegen Blaumacher oder sagt ihr, das ist reine Schikane? 0800 994 1000.

0: großartiger Song über die größte Jazzsängerin aller Zeiten, Ella Fitzgerald, France Gall zum Wachwerden. Antenne Bayern um 5:30. Schönen guten Morgen, endlich Morgen. Freitag. Indra hat frei. Die hat den Freitag wörtlich genommen, gedacht. Sehr gut. Das Wetter mit Sophie.
1: Ja, jetzt am Morgen und bis in den Vormittag ist es im Süden des Freistaats noch bewölkter. Richtung Alpen fällt Regen. Später macht es sich dann von Norden her auf. Bis zum Abend wird es immer schöner und richtig angenehm warm bei 21 bis 26 Grad. Momentan noch frischer bei 16 Grad im mittelfränkischen Gunzenhausen und auch in Roding in der Oberpfalz. 18 Grad in Wasserburg am Inn. Morgen geht's mit Sonne weiter und erst am Sonntag dann wieder etwas durchwachsener.
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0: Die Impfwoche startet bei uns. Ab heute geht's im Freistaat 9 Tage lang besonders um den Gesundheitsschutz von Kindern und Jugendlichen. Katrin Steinberger.
3: Ja, im Fokus steht der Schutz vor HPV, einem der häufigsten sexuell übertragbaren Viren. Die meisten würden es gar nicht merken, wenn sie sich anstecken. Oft verschwindet das Virus auch von selbst. Es kann aber auch Krebs auslösen. Während der Impfwoche gibt's überall in Bayern Aktionen, bei denen sich Kinder und Jugendliche ganz easy impfen lassen können. Zum Beispiel in Reisbach in Niederbayern, in Mittelfranken in Wassertrüdingen oder aber auch in Bruckmühl in Oberbayern.
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3: Nach fast einer Woche Stillstand ist in Nürnberg zum ersten Mal wieder eine Straßenbahn gefahren. Bayern-Reporter Yves Simon in Mittelfranken.
4: Erstmal aber nur zu Testzwecken. Wann dann der reguläre Betrieb wieder startet, das ist laut VAG, also laut der Verkehrsbetriebe, hier noch offen. Erstmal wird geprüft, ob die Reinigungsarbeiten an den aufgeweichten Gleisen erfolgreich waren. Letztes Wochenende ist der Teer unter den Schienen so weich geworden bei der ganzen Hitze, dass die Gleise nicht mehr fest waren.
3: 15.414. So viele Blitze hat es im ersten Halbjahr bei uns in Bayern gegeben. Das waren knapp 700 mehr als im gleichen Zeitraum letztes Jahr. Vor allem in der Zeit von Sonntag bis letzten Dienstag hat es ordentlich geblitzt. Allein da waren es über 5.000. Insgesamt ist Bayern bisher das Blitzbundesland. Grob gesagt hat jeder fünfte Blitz in Deutschland bei uns im Freistaat eingeschlagen. Kurz vor dem NATO-Gipfel ab kommendem Dienstag in Ankara teilte US-Präsident Trump nochmal gegen Deutschland aus. In einem Post auf True Social bezeichnet er die NATO-Beiträge der Bundesregierung

0: als lächerlich. Wie Trump zu dieser Annahme kommt, ist nicht ganz klar, denn laut aktuellem NATO-Jahresbericht lag Deutschland letztes Jahr bei den Verteidigungsausgaben auf Position 2. Portugal steht im Achtelfinale der Fußball-WM. Das Team um Cristiano Ronaldo hat Kroatien mit 2:1 besiegt. Spanien hat sich vorher mit 3:0 gegen Österreich durchgesetzt. Und gerade spielt die Schweiz gegen Algerien. Erste Halbzeit läuft, es steht 1:0. Das trendet gerade online. Ist ein Wolf in Schwaben unterwegs? Seine Frau im Landkreis Eichach-Friedberg will bei ihrem Spaziergang einen Wolf entdeckt haben. Ein entsprechendes Video ist auf Facebook kursiert. Da hat man gesehen, wie das Tier über einen Waldweg tapst und im Maisfeld verschwindet. Ob es sich dabei tatsächlich um einen aktuellen Clip handelt, lässt sich jetzt nicht so ganz sagen. Das Landesamt für Umwelt schaut sich das Ganze aber an. Es wäre die erste Wolfsichtung in der Region seit über 2 Jahren.
1: Mhm. Rotkäppchen hat gerade angerufen, traut sich schon gar nicht mehr aus dem Haus.
2: Oh. Ich habe mir jetzt gedacht, ich spare mal jeden Gag mit dem Wolfgang.
1: Der wäre auch schön gewesen. Ja. Auch. Wir haben noch ein bisschen.
2: Wir haben noch, ja.
1: Das ist am Telebahn-Verkehrszentrum. Wir wollen, dass er immer gut ankommt, auch sämtliche Wölfe im Freistaat. Dazu gut passt es.
2: So schaut aus. Und Vorsicht auf der A6 Nürnberg Richtung Heilbronn. Zwischen Kreilsheim und dem Rastplatz Reußenberg hat der LKW Öl verloren. Also bitte Vorsicht, da haben wir Rutschgefahr. Dann nochmal was von der A6 Nürnberg Richtung Pilsen diesmal. Zwischen dem Kreuz Altdorf und Altdorf Leinburg liegen Reifenteile auf der rechten Spur und auf der A8 München Richtung Stuttgart zwischen Zusmarshausen und Burgau liegen Reifenteile auf der linken Spur. Und die neuesten Blitzer gibt es bayernweit nur bei uns in Landshut, in der Christoph-Dorner-Straße, in Aschaffenburg in der Würzburger Straße und auf der B466 in Nördlingen wird geblitzt. Gute Fahrt!
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1: So eine Runde Freitagsfeeling mit den Millennium Hits.
2: Und dann 90er Flashback, Ace of Base.
1: Yeah. Ja. Jetzt grooven wir uns mal Richtung Wochenende mit Cat Sign.

0: Leichter wach werden mit der Lorraine, Antenne Bayern. Es ist 5.43 Uhr und Likey, ich bin stolz.
1: Worauf?
0: Ich bin extrem stolz sogar. Hm? Wir haben jetzt einen Jingle für die Chillout-Antenne.
1: Ehrlich?
0: Ja.
1: Lass hören.
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0: Da bist du sofort gechillter, oder nicht?
1: Klingt gut. Aber zu sehr runterkommen dürft ihr nicht. Schafft das bis nächste Woche.
0: Ja, wir sind guter Dinge. Bis zum 7.7. um 7 Uhr müssen die DJs die Playlist fertig haben, damit wir zum Sonnenaufgang mal was anderes hören als mein Warteschleife.
1: Also bei eurer Gechilltheit rechne ich ehrlich gesagt mit Sonnenuntergang. Wir haben es diese Woche ja sauber verkackt. Wollten mit einem neuen Radiosender in Bayern an den Start gehen. Die Frequenz bezahlen wir schon volle Länge. Aber statt chilliger Elektrobeats läuft auf der Chillout-Antenne gerade Basti in der Dauerwarteschleife, ist auch schön.
0: Ja, danke dir.
1: Muss man sich wirklich mal reinziehen. Warum? Weil die Jungs sich nicht auf die Musik einigen können.
0: Ja, man muss die Beats halt fühlen. Aber den haben wir jetzt schon mal fertig.
1: Der ist schon mal gesetzt.
0: Der ist schon mal gesetzt. Aha. Passt, oder?
1: Ja.
0: Oder anders. Der? Der nächste, der ist auch schon selbst. Macht mal, oder?
1: Klassiker, Jonas Blue ist das, ja?
0: So schaut's aus.
1: Also die Richtung, die habt ihr
0: ja
1: schon mal.
0: Ja, es geht vorwärts.
1: Schön. Also ich bin wirklich gespannt, was da letztendlich rauskommt, wenn ihr den nächsten Termin verhaut, Basti, ja?
0: Ja.
1: Dann sage ich dir eins, dann sprichst du aber mit dem Chef von der Medienaufsicht.
0: Okay, nee,
1: ich tu mir das nicht an. Guten

0: Sound der 90er auf Antenne Bayern zum Frühstück. Ace of Base um 5.51 Uhr. Basti, sei ehrlich,
1: ja?
0: Hast du schon mal blau gemacht?
1: Hm? ich glaube, als letztes Mal blau gemacht habe ich in der 6. Klasse, weil da war ich beim Herr Freundl in Englisch abgefragt worden und ich war komplett blank und dann habe ich mich abholen lassen.
0: Also, ja. Wirklich?
1: Ja, ich darf sagen.
0: Also, ein Attest hat die Mama ausgestellt dann, oder?
1: Da,

0: bin ich einfach ins Sekretariat gegangen und habe ganz, ganz leidig geschaut und habe
1: So habe ich dich eingeschätzt. Naja.
2: Hat doch jeder schon mal gemacht, oder nicht?
1: Ja, unser Bundeskanzler denkt das auf jeden Fall. Deshalb brauchen wir in Zukunft wohl schon ab dem ersten Tag eine Krankschreibung. Steht so im Reformpaket. Bis jetzt reicht es ja, wenn wir in der Arbeit am vierten Tag einen Attest vorlegen. Merz meint, da ist die Verlockung zu groß. Genau wie der wirtschaftliche Schaden. Heike schreibt dazu per Mail: Welch ein Hohn, ich bin Migränepatientin mit Lichtempfindlichkeit. Da ist Autofahren tabu. Was tun? Künftig muss ich den Rettungsdienst rufen, da ich nicht fähig bin, zum Arzt zu kommen. Ja, Studio Hotline glüht hier. Hier ist der Leike, wir sind dran, guten Morgen.
3: Morgen, hier ist die Sabine aus Weiden. Ich find's gut,
1: ja?
3: Die Krankschreibung am ersten Tag. Solange ich mal krank war, ich war immer am ersten Tag beim Arzt und habe mir einen Test geholt. Noch nie anders.
1: Okay, was arbeitest du?
3: Das waren verschiedene Tätigkeiten. Jetzt momentan bin ich Zusteller, aber ich war auch in der Fabrik und was. Egal welche Chefs, die haben bei mir am ersten Tag eine Krankmeldung bekommen. Mhm. Ich finde es auch wirklich gut, weil wir haben auch Kollegen gehabt, da wusste man genau, Brückentag werden die krank sein. Da kannst du dich vorher schon abgeschätzt. Ja, das sind Tatsachen und ich finde es nicht gut.
1: Danke, Sabine. Antenne Bayern fragt heute den Freistaat: Die neuen Regeln für die Krankschreibung sinnvoll gegen Blaumacher oder ist es eurer Meinung nach eine Schikane? Kostenlose Studio-Hotline habt ihr 0800 994 1000.

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5: 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Das Wetter übernimmt Sophie.
6: Ja, so ein bisschen zweigeteilt noch am Morgen. Im Süden und Osten bewölkter, da kann es nass werden. Im Norden schon freundlicher und von da zieht dann später auch das schöne Wetter in den Rest des Freistaats. Nochmal durchlüften jetzt am Morgen bei 14 Grad im unterfränkischen Dettelbach, 16 in Buchloe in Schwaben und 17 Grad im niederbayerischen Straubing. Da geht noch was heute. 21 bis 27 Grad sind am Mittag drin und morgen können wir uns dann auf einen richtigen Sonnentag freuen, passend zum Start ins Wochenende.
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5: Katrin, die Bundesregierung hat ja jetzt ihre Reformpläne vorgestellt und im Freistaat stoßen die auf eher gemischte Reaktionen.
7: Der Gewerkschaftsbund zum Beispiel kritisiert, dass Arbeitsverträge in Zukunft 4 Jahre lang immer wieder befristet werden dürfen. Die Wirtschaft in Bayern findet genau das aber gut. Die Unternehmen bemängeln dagegen, dass sie steuerlich nicht genug entlastet werden. Der Gastroverband lobt, dass Minijobs erhalten bleiben und für Bayerns Wirtschaftsminister Aiwanger ist vor allem der Bürokratieabbau ein Schritt in die richtige Richtung.
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1: Heftige Waldbrände wüten gerade in Südfrankreich. Besonders betroffen ist Saint-Marie-la-Mer, ein belebter Familienferienort. Rund 3000 Menschen mussten am Abend in Sicherheit gebracht werden. Viele waren auf Campingplätzen. Wohnmobile und Bungalows sind dort zum Teil komplett abgebrannt. Der starke Wind ist ein Problem. Dadurch breitet sich das Feuer schnell aus. Bundesweit wird heute im Einzelhandel gestreikt. Die Gewerkschaft Verdi ruft dazu auf. Tausende Beschäftigte sollen ihre Arbeit niederlegen. Bei uns in Bayern trifft es Mittelfranken. Da streiken unter anderem Mitarbeiter der Metro, bei Kaufland und H&M. Bei den bisherigen Aktionen hielten sich die Auswirkungen für Kunden aber in Grenzen. Verdi fordert 7% mehr Lohn. Schüler in Neumarkt spielen heute mal Politiker sein. Dabei schlüpfen sie in die Rolle von Bürgermeistern oder Kreisräten. Bayern-Reporterin Tanja Hucker in der Oberpfalz.
2: Heroes on Tour heißt dieses Planspiel hier im Landratsamt. Und da überlegen sich die Schüler bestimmte Themen. Also soll es zum Beispiel mehr Skaterparks geben, neue Straßen oder neue Bäume. Und dann wird diskutiert und geschaut, was alles möglich wäre. Eben so, wie man das in einem Kreistag oder in einem Gemeinderat so macht. Hilfe bekommen sie vom Neumarkter Landrat.
1: Wie geht's weiter mit der deutschen Fußballnationalmannschaft? Da scheint sich zumindest bei der Trainerposition eine Entscheidung anzubahnen, ohne Julian Nagelsmann. Wie mehrere Medien berichten, soll ihm bei einem Treffen in der DFB-Zentrale ein Rücktritt nahegelegt worden sein. Als Nachfolger wird ja Jürgen Klopp gehandelt. Das trendet gerade online. Spaghetti-Eis und zwar mit echten Nudeln.
3: Was?
1: Ja, die gibt's jetzt in der Eisdiele in Karlsruhe. Oh. Nennen sich dort Spaghetti-Eis al dente. Serviert wird Vanille-Eis und eine Kirschblüten-Holundersoße. Klingt ganz lecker. Mm. Dazu richtige Spaghetti im Eis und als Topping obendrauf. Der Besitzer Giuseppe Timono hat seine Kreation auf Facebook gepostet und meint, ist doch perfekt. Mittagessen und Dessert in einem. Ja, besser geht's nicht.
3: Sag mal, habe ich das jetzt richtig verstanden? Echte Nudeln im Eis?
1: Genau.
3: Also, man muss nicht alles essen, oder? Also, so wie Ramazzotti kannst du gar nicht saufen.
4: Ja, das wäre schlecht, wenn du
3: das probierst. Okay, also mich dreht's gerade. Ja. Azubi Basti übernimmt.
5: Ja, Vorsicht, auf der A6 Nürnberg Richtung Heilbronn zwischen Kreisheim und dem Rastplatz Reusenberg ist immer nur die Ölspur von dem LKW da. Passt auf, da ist rutschig. Auf der A8 Stuttgart Richtung München zwischen Sulzimus und Dachau-Fürstenfeldbruck ist gerade ein Unfall passiert. Da auch bitte Vorsicht, der ist noch ungesichert. Und in Rot sind der Lorgartenweg und die Otto-Schrimpf-Straße in beide Richtungen wegen dem Roter Triathlon gesperrt. Wolfgang, was ist bei dir los?
6: Auf der B14 zwischen Weigendorf und Sulzbach-Rosenberg in der Ortsdorffahrt Heid steht ein Blitzer.
5: Danke dir fürs Melden. In Main-Bernheim in Unterfranken in der Rödelseerstraße und in Schrumhausen in Möriert in der Lilienstraße wird auch geblitzt. Gute Fahrt.
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3: Und gleich die nächste Millennium-Hymne zum Start ins Wochenende. Und ein 90er Flashback von Guns N' Roses. Und das sind die aktuellen Freitagsbeats für euch.

0: Deutschlands beste Musik zum Start in euer Wochenende von Orange Blue und Alex Warren. Kommen gleich die nächsten beiden Hits. Antenne Bayern um 6.13 Uhr. So, Indra hat frei. Und wir Männer hier im Studio haben sturmfrei.
1: Ja.
0: Ich bin eigentlich sehr froh, Basti, dass du trotzdem eine Hose angezogen hast und nicht in Boxershorts hier neben mir stehst.
1: Ich habe mir halt für kurz überlegt, braucht es die Hosen überhaupt? Aber
0: besser so. Ja. Dominik aus Buchdorf in Schwaben, erzähl uns bitte von deinem Männertraum.
2: Genau, und zwar habe ich schon immer oder schon länger den Wunsch, mal die deutsche Alpenstraße vom Königssee bis nach Lindau in den Bodensee mit der Harley Davidson zum Fahren.
0: Oh, ein Traum. Diese 500 Wahnsinnskilometer einmal quer durch Oberbayern, Allgäu.
2: Genau. Und der Harley, das ist mein Traumbike. Für mich gibt es nichts anderes. Ich kann mit den Joghurtbecher nichts anfangen.
0: Joghurtbecher, alles klar. Herrschaften, wir haben Bock auf Bayern und sind ready. Es muss kein Männertraum sein. Alles ist erlaubt. Immer her damit. Was wolltet ihr schon immer mal machen? Schreibt es uns auf antenne.de.
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0: Definitiv romantischer als jeder Handyalarm. Orange Blue weckt euch in den Freitag. Antenne Bayern, guten Morgen.
1: Guten Morgen.
0: 6.19 Uhr, ihr wacht morgens krank auf, ja, und dann reicht es ja im Moment, sich in der Arbeit abzumelden. Das soll sich ändern. Die Bundesregierung will eine Attestpflicht ab dem ersten Tag. Katrin Steinberger aus dem Antenne Bayern News Team. Es ist einer der Punkte im Reformpaket, die gerade besonders umstritten sind.
2: Ja, bis jetzt steht im Gesetz, dass wir erst ab dem vierten Tag eine Krankschreibung vorlegen müssen. Wer zum Beispiel nur 2 Tage ausfällt, kann sich den Arztbesuch sparen. Jetzt sagt aber der Bundeskanzler, die hohe Zahl an Krankheitstagen muss runter. Deutschland könne sich diesen Wettbewerbsnachteil durch lange Abwesenheiten in den Unternehmen nicht mehr länger leisten.
0: Antenne Bayern fragt den Freistaat. Britta aus Kist in Unterfranken, deine Meinung?
3: Zweitschneidig, sage ich ganz ehrlich. Ja, es ist gut für Leute, die jetzt das gerne genutzt haben, ich bleibe jetzt einfach mal zu Hause, brauche ich keine Krankschreibung. Mhm. Auf der anderen Seite ist es natürlich mies für Leute, weil ich bin auch Migränepatient, ich habe einen Rückenschaden, weswegen ich ab und zu auch mal geplant Ausfall. Für solche Leute ist das natürlich wieder scheiße.
1: Ja, das darf aber dir dann gar nicht gehen, dass du dann dich da so fertig zum Arzt schleppst.
3: Nee, zudem, weil bei mir ist die Maschine Gott sei Dank nicht mit Lichtempfindlichkeit, aber ich kotze alles voll, also.
0: Und das dann im Wartezimmer. Strengere Regeln bei der Krankschreibung. Notwendig gegen Blaumacher oder ist es reine Schikane? 0800 994 1000, eure Meinung ist gefragt. Die kostenlose Studio-Hotline ist

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4: 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Indraht frei, das Wetter kommt von Sophie.
5: Bisschen Regen jetzt am Morgen noch im Süden und rund um die Alpen, aber danach macht sich's auf. Uns erwartet ein Sommertag mit viel Sonne und bis zu 27 Grad. Dem Grillabend steht also nichts im Weg, auch wenn sich das jetzt am Morgen von den Temperaturen noch nicht ganz so anfühlt. Aktuell noch frische 11 Grad in Rödental in Oberfranken, 16 im niederbayerischen Jandelsbrunn und im Allgäu in Ungerhausen sind 17 Grad. Morgen der schönere Tag vom Wochenende. Sonntag kommen wieder mehr Wolken dazu.
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4: Katrin Steinberger schlaut euch auf. Niederbayern bekommt ein eigenes Verwaltungsgericht und das kommt nach Plattling.
7: Heute unterschreiben Bauminister Bernreiter und Innenminister Herrmann den Mietvertrag, denn der Freistaat mietet ein Gebäude an. Dann muss noch einiges umgebaut werden. Bisher kümmert sich das Verwaltungsgericht in Regensburg auch um die Fälle aus Niederbayern. Das soll dann in gut 2 Jahren Plattling übernehmen. Verwaltungsgerichte beschäftigen sich zum Beispiel mit Problemen bei Baugenehmigungen oder aber auch mit Nachbarschaftsstreitigkeiten.
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7: In Mittelfranken legen heute Beschäftigte im Handel die Arbeit nieder. Die Gewerkschaft Verdi hat zum Streik aufgerufen. Bayern-Reporter Oskar Otten in Mittelfranken.
8: Auf dem Gelände von Metro hier in Nürnberg-Buch sollen sie alle zusammenkommen. Beschäftigte von IKEA, Kaufland, Zara und Co. um gemeinsam für mehr Gehalt zu demonstrieren. Denn laut Gewerkschaft verlief die letzte Tarifrunde mit den Arbeitgebern enttäuschend. Die Beschäftigten verdienen jetzt schon zu wenig für ihren Lebensunterhalt und später für die Rente. Mit dem Streik soll jetzt der Druck vor der nächsten Tarifrunde Mitte des Monats erhöht werden.
7: Es ist ein echtes Wunder. Über eine Woche nach den schweren Erdbeben in Venezuela ist ein Mann lebend aus den Trümmern gerettet worden. Er war von einem eingestürzten Einkaufszentrum verschüttet worden. Unter Applaus wurde der Mann am Ende auf einer Trage aus den Trümmern geholt und ins Krankenhaus gebracht. Nach dem gerichtlichen Baustopp der Seilbahn am Fellhorn im Allgäu will der Betreiber jetzt schnell eine Umweltprüfung nachholen. Durch das neue bayerische Modernisierungsgesetz sind bei gewissen Bauvorhaben keine mehr vorgesehen. Entsprechend hatte das Landratsamt Oberallgäu auch darauf verzichtet. Die Fellhorn GmbH will, dass das Projekt schnell wieder fortgesetzt wird. Das trendet gerade online. Ein Grashüpfer. Grün oder braun. Gut getan. So stellt man sich Grashüpfer ja normalerweise vor.
4: Ja.
7: In Österreich, in Villach St. Georgen, ist jetzt ein Grashüpfer in einer ganz besonderen Farbe entdeckt worden. Pink.
4: Ach.
7: Ja. Grund für die Farbe ist eine seltene Genmutation.
4: Aha.
7: Da wird überwiegend das rote Farbpigment gebildet. Erbt der Grashüpfer diese Mutation von beiden Elternteilen, ist er pink. Kommt aber sehr, sehr selten vor.
4: Moment, ich schau mir hier gerade an. Das ist eigentlich... Naja, Moment, eigentlich ist der ja magentafarben. Also im ersten Moment haben wir gedacht, da ist ein Mitarbeiter von der Telekom fotografiert worden.
9: Pink Camouflage.
4: Ja, das sieht cool aus. Das ist ein Antenne Bayern Verkehrszentrum. 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
10: Ja, und auf der A7 Ulm Richtung Füssen-Reute ist nach einem Unfall zwischen Nesselwang und Füssen die linke Spur blockiert. Auf der A9 Berlin Richtung Nürnberg ist vor wenigen Sekunden ein Unfall passiert. Der ist nur ungesichert. Zwischen Bayreuth Süd und Trockau ist jetzt die mittlere Spur blockiert und da liegen Fahrzeugteile auf der Straße. Und dann haben wir noch ein Schlagloch auf der A93 Weiden Richtung Hof zwischen Höchstadt und Selb-West. Selb-West, also da bitte Vorsicht.
4: 08000 Wochenende, glaube ich.
10: Ja. Lass mich noch mal kurz fertig machen. 0800 994 9000. Annette, was ist los bei dir?
11: Die bauen gerade einen Blitzer auf der B299 von Mitterteich Richtung Waldsassen unter der Brücke.
10: Alles klar, danke dir fürs Melden. Und im Unterfranken zwischen Birkenfeld und Billinghausen in der Birkenfelder Straße wird auch geblitzt. Gute Fahrt.
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4: So, Bon Jovi trommeln euch gleich mal ins Wochenende mit einem Millennium-Hit.
10: It's my nice. Und vier Nicht-Blondinen fragen, was ist los? Ein 90er Flashback.
4: Vordern Blondes. Ganz relaxed mit den aktuellen Songs Taylor Swift.
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0: großen Ballade kommt das Wochenende schon wieder ein Stück näher. Lady Gaga auf Antenne Bayern. Es ist 6:40 Uhr. Bei uns im Freistaat geht heute eines der spektakulärsten Motorsportereignisse in Europa los. Das Nürburgring Speed Weekend in Nürnberg. Die Boliden heizen auch über normale Straßen. Deshalb wird es auch das fränkische Monaco genannt.
1: Toll. Hoffentlich gibt es da keine Blitzer auf der Strecke.
0: Ja, die sind alle deaktiviert. Ja,
1: wahrscheinlich.
0: Schönen guten Morgen.
2: Morgen. Der Basti hat gesagt, er sendet alles in seiner Playlist. Da bin ich auch mal gespannt. Sonn geht auf, ich freu mich auf den neuen Tag. Bin gespannt, was ihr wohl bringen
1: wollt. Hey. Ja, versprochen ist versprochen. Ihr helft mir und ich fühle mit eurer Sprachnachrichten die Warteschleife von der Chillout-Antenne. Sonst hört man ja nur mich die ganze Zeit.
0: Ja, das hält ja keiner aus. Wir haben es ja so richtig vergeigt die Woche. Wollten für euch chillige Elektrobeats an den Start bringen. Unser neuer Sender für Bayern auf DAB+. Aber wir sind leider nicht rechtzeitig fertig geworden. Auch weil die Kollegen die Musik nochmal komplett umgeschmissen haben.
1: Ja, aber die ersten Tracks sind jetzt schon fix. Der zum Beispiel. So nice, oder?
0: Ja.
1: Oder zum Beispiel auch der.

0: bisschen Aperol-Spritz-Sound.
1: Ja. Ja. Der Aperol-Spritz-Sound. Hallo.
0: Super relaxed. Bis nächste Woche. 7.7. steht die komplette Playlist. Und dann, ja, dann geht's definitiv los mit der Chill-Out-Antenne.

0: Jetzt der Banger des Sommers. Aktueller Sound, Dancefloor am Morgen. Passt perfekt zum Freitag, Kato. Yes. Auf Antenne Bayern, 6.46 Uhr. So geht's nicht weiter. Wir haben zu viele Fehltage in der Arbeit. Für die deutsche Wirtschaft nicht mehr zu verkraften. Das sagt die Bundesregierung und will jetzt strengere Regeln beim Krankschreiben. Attestpflicht ab dem ersten Tag steht in ihrem Reformpaket. Christine aus Lehrberg in Mittelfranken schreibt dazu: Es gibt Krankheiten, da kannst du einfach nicht an diesem ersten Tag zum Arzt gehen. Ein akuter Magen-Darm-Infekt zum Beispiel. Soll man da wirklich Auto und Praxis verseuchen? Das geht in die Hose, sagt sie.
1: Hast du recht?
0: Ja, 0800 994 1000. Wer ist da an der Antenne bei einem Studio-Hotline? Guten Morgen.
2: Servus, grüß euch, da ist der Helmut. Servus.
0: Servus, Helmut. Servus, Helmut.
2: Meine Meinung ist, ich bin dafür, dass man ab ersten Tag in der Krankmeldung bringt oder Lohnverzicht oder sowas. Die Faulenzer und die Brückenmacher, ja, die gehören einfach weg für die Wirtschaft.
0: Die Blaumacher, die sind auf dir ein Dorn im Auge, sagst du.
2: Ja, sowieso.
0: Aha.
2: Das gehört sich nicht.
0: Danke, Helmut. Die Meinungen sind da sehr geteilt. Strengere Regeln bei

0: Das Riesenrad steht, der Wellenflug auch. Ah, bald riecht's nach gebrannten Mandeln und Zuckerwatte. Ab heute Volksfest Gaudi in Unterfranken. Das Kiliani-Volksfest in Würzburg geht los.
1: Hier ist was los, hier lernen die Frösche singen.
0: Ja, und am Autoscooter und am Breakdancer läuft Alvaro Soler. Aber hier bei mir.

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12: Wir starten rein in den Tag mit 14 Grad in Neustadt am Kulm in der Oberpfalz und auch im unterfränkischen Laufach. 15 Grad sind es in Buchdorf in Schwaben. Jetzt am Morgen kann es immer noch mal nass sein, vor allem im Süden und an den Alpen. Nördlich der Donau ist es schon richtig schön. Später wird es dann überall freundlicher bei 21 bis 26 Grad. Morgen noch mal ganz viel Sonne im Freistaat. Perfekter Tag zum Grillen, Baden und Eisessen. Sonntag und Montag mehr Wolken und auch immer wieder Regen.
11: Ich finde den Fehler, Eis essen kann man immer, bei jedem Wetter.
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11: Die bayerische Impfwoche geht los. Aber heute geht es bei uns im Freistaat 9 Tage lang besonders um den Gesundheitsschutz von Kindern und Jugendlichen. Katrin Steinberger.
13: Im Fokus steht der Schutz vor HPV. HPV ist eines der häufigsten sexuell übertragbaren Viren. Viele merken gar nicht, dass sie sich angesteckt haben. Oft verschwindet es auch von selbst, kann aber auch Krebs verursachen. Die Impfung wirkt am besten zwischen 9 und 14 Jahren und schützt laut ständiger Impfkommission über viele Jahre. In ganz Bayern gibt es Aktionen, bei denen sich Kinder und Jugendliche impfen lassen können, zum Beispiel in Reisbach in Niederbayern oder in Wassertrüdingen im Mittelfranken.
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13: Die Reform der Bundesregierung sorgen im Freistaat für Zustimmung, aber auch Kritik. Bertram Brossart von der Vereinigung der Bayerischen Wirtschaft lobt die Pläne als richtig guten Schritt, kritisiert aber auch.
14: Es fehlt uns natürlich ein Punkt, der für die Wettbewerbsfähigkeit Deutschlands und Bayerns erheblich ist. Das ist das Gesamtthema der Arbeitskosten. Das ist ja unser großer Nachteil im Vergleich zu den anderen Ländern auf der Welt.
13: Der Gewerkschaftsbund in Bayern lobt die steuerliche Entlastung kleiner Einkommen, lehnt es aber ab, dass Arbeitsverträge in Zukunft 4 Jahre lang immer wieder befristet werden dürfen. Südfrankreich ist ein beliebtes Ferienziel. Ausgerechnet jetzt wüten heftige Waldbrände. Immer mehr müssen ihre Häuser verlassen. In Saint-Marie-la-Mer zum Beispiel sind am Abend knapp 3000 Menschen in Sicherheit gebracht worden. Viele waren auf Campingplätzen. Wohnmobile und Bungalows sind abgebrannt. Die Lage ist angespannt, heißt es von den Behörden vor Ort. Bayern ist das Blitzbundesland in diesem Jahr bisher. 15.400 414. So viele Blitze hat es im ersten Halbjahr bei uns gegeben. Das waren knapp 700 mehr als im gleichen Zeitraum letztes Jahr. Vor allem in der Zeit von Sonntag bis letzten Dienstag hat es ordentlich geblitzt. Allein da waren es über 5000. Bei der Fußball-WM steht Spanien im Achtelfinale. Der Europameister hat sich gegen Österreich durchgesetzt. Souverän mit 3:0. Knapp.
11: Also bitte keine Freude. Eine Träne für die Nachbarn in Österreich.
13: Ja.
11: Okay.
13: Ja.
11: Und weiter geht's.
13: Knapp war das Spiel Portugal gegen Kroatien mit dem besseren Ende für Portugal. Und gerade hat es auch die Schweiz ins Achtelfinale geschafft. Mit einem 2:0-Sieg gegen Algerien.
11: Super, Eidgenossen.
13: Ja. Und das trendet gerade online. New York voll mit Polizisten, ganz Manhattan, eine Sperrzone. Sogar Antiterror-Einheiten und Spürhunde sind im Einsatz. Megastar Taylor Swift wird dieses Wochenende ihren Verlobten heiraten im Madison Square Garden. Und jetzt gab es sowohl dieses Rehearsal-Dinner, also so ein Vorab-Dinner. Auf Instagram werden ganz, ganz viele Videos von Autos mit verdunkelten Scheiben gezeigt, die Richtung Madison Square Garden fahren.
11: Also, das machen die Amis sehr gerne. Probeessen, gell? Mhm. Kann man auch Probe heiraten, so nach dem Motto, erstmal kosten, vielleicht kommt noch was Besseres.
8: Ja. Drum prüfe, wer sie ewig findet. Das sind meine Vorab-Checken.
11: Aber naja. Wie gerade gehört, Bayern ist das Blitz-Bundesland Nummer 1 in Deutschland. Wir sind, glaube ich, aber auch Blitzer-Bundesland Nummer 1. 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
8: Was für eine Überleitung. Aber wir fangen mal um mit der Vollsperre auf der A7. Und in Richtung Füssen-Reute. Da ist einer zwischen Nesselbank und Füssen in die Leitplanke gefahren. Der Abschlepp ist jetzt vor Ort, deswegen Vollsperre. Matthias, was ist los bei dir?
15: Auf der A8 fahrt von München Richtung Salzburg. Staut ist bei Ortauf wegen der Baustelle.
8: Danke fürs Melden. Und auf der A9 Berlin Richtung Nürnberg sind zwischen Bayreuth Süd und Rockau ein Auto und der Lastwagenzang von die mittlere Spur ist da gesperrt. Und die neuesten Blitzer bayernweit gibt es nur bei uns auf der B14 in Neukirchen bei Sulzbach-Rosenberg, auf der A73 bei Bamberg und in Burghausen in der Berchtesgadener Straße wird geblitzt. Gute Fahrt!
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11: Ultra relaxed ins Wochenende mit einem Millennium Held.
8: Ja, und einer meiner Lieblings-90er Flashbacks, I Want It That Way.
11: Backstreet Boys. Und natürlich aktueller Freitagssound für euch vom allerfeinsten Olivia Dean.

0: 60 Tage zu 10 bis 12 Stunden kraulen, nonstop quasi bis ans Schwarze Meer.
1: Ja, was Josef Hess da ab morgen macht, ist völlig irr. Er schwimmt von Donaueschingen aus 3000 Kilometer. Heute früh hat er uns schon gesagt, dass er noch keine Schwimmhäute zwischen den Fingern hat.
0: Ich habe es so langsam aufgegeben. Ich hoffe ja auch immer noch auf Kiemen, aber jetzt so nach 10 Jahren Langstreckenschwimmen, da passiert einfach nichts mehr.
1: 10 bis 12 Stunden jeden Tag im Wasser.
0: Ganz genau, frühs aufstehen, ab in den Fluss und dann wird auch unterwegs gegessen quasi. Man geht nicht raus, sondern hält sich bloß am Kajak fest, schmeißt sich schnell was in den Mund quasi und dann geht's weiter, weil man muss ja Meter machen.
2: Ich krieg schrumpelige Finger nach 10 Minuten in der Badewanne.
1: Ja.
2: Das ist ja Wahnsinn, die sind ja dann noch schrumpelig, das ist ja nicht mehr feierlich.
0: Ja, so sieht's aus.
1: Ich kann mir gut vorstellen, dass du auch ziemlich schnell aufs Klo gehen wirst. Donauwasser ist, glaube ich, jetzt nicht das Sauberste.
0: Ist wirklich so. Also man muss aufpassen, dass man nicht mal aus Versehen einen Schluck nimmt, weil dann weiß man, wenn man das jetzt dann doch gemacht hat, dass man abends eine Verabredung mit der Toilette hat. Ja. Also ich habe im Vorfeld 15 Kilo zugenommen, weil ich weiß, die werde ich auch wieder verlieren und das passiert maßgeblich über Magen-Darm.
2: Also, du schwimmst jetzt 2 Monate lang durch die Donau und wahrscheinlich hast du auch noch einen Großteil der Zeit Scheißerei.
0: Ganz genau, gut zusammengefasst.
2: Muss jeder selber wissen, wie er seine Freizeit gestaltet.

0: schöner Song, Nico in Wins, Antenne Bayern, 7.19 Uhr.
1: Wir können uns diesen Wettbewerbsnachteil durch lange Abwesenheiten in den Unternehmen nicht länger leisten.
0: Bundeskanzler Merz, er will die Krankschreibung schon ab dem ersten Tag, so steht's im Reformpaket der Bundesregierung. Im Moment gilt ja, dass wir erst ab dem vierten Krankheitstag einen Attest bei der Arbeit vorlegen müssen. Wer kürzere Zeit ausfällt, kann sich den Arztbesuch sparen. Was haltet ihr von den Plänen? Die Meinungen im Freistaat sind im Moment sehr, sehr geteilt.
2: Ja, die Lisa aus Bamberg ist 24 und sie hat uns geschrieben, bei uns im Büro, da gibt es einen Kollegen, der ist ganz besonders gern am Brückentag krank. Ja. Und die anderen müssen dann für ihn mitarbeiten. Also ich finde es gut, wenn die Regel strenger wird.
0: Markus aus dem oberbayerischen Haag habe ich gerade am Telefon. Du bist on fire.
3: Ich finde es einen völligen Schwachsinn. Die Firmen haben ja schon die Möglichkeit, bei diesen sogenannten Blaumachern personenbezogene Krankschreibungen zu verlangen. Das gibt es selbst bei uns in der Firma, wenn Leute auffallen, die was montags oder freitags oder Montag, Dienstag, wie auch immer, öfters krank sind, dann können die personenbezogen dazu herangezogen werden, ja, sich ab dem ersten Tag eine Krankmeldung zu holen. Also ist das, was der Herr Merz da in den Umlauf gebracht hat, völliger Schwachsinn, weil er nicht mal die Gesetze kennt, dass das Firmen schon die Möglichkeit haben. Und das Zweite ist, er watscht damit, die Deutschen abzubehaupten, wir wären Krankmacher schlechthin. Und das kann es nicht sein. Das ist für einen Bundeskanzler und für eine Bundesregierung eine absolute Frechheit.
0: Markus, danke für deine Meinung. Antenne Bayern fragt den Freistaat, die neuen Regeln für die Krankschreibung. Sinnvoll gegen Blaumacher oder reine Schikane? Ruft's gerne mal an. 0800 994

0: was viele erwartet haben, ist eingetreten. Eilmeldung aus der Antenne Bayern Sportredaktion, Katrin Steinberger.
1: Ja, Bundestrainer Julian Nagelsmann wird wohl schon in Kürze seinen Rücktritt erklären. Das berichten mehrere Medien übereinstimmend. Da hat es gestern im DFB-Hauptquartier eine Krisensitzung gegeben und danach soll er zu dieser Entscheidung gekommen sein.
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9: Halb acht, Antenne Bayern am Freitag, so inratfrei. Das Wetter übernimmt Sophie.
10: So ein bisschen zweigeteilt. Noch am Morgen im Süden und Osten bewölkter, da kann's nass werden. Im Norden schon freundlicher und von da zieht dann später auch das schöne Wetter in den Rest des Freistaats. Nochmal durchlüften jetzt am Morgen bei 15 Grad im mittelfränkischen Bleinfeld und auch in Lenggries und 17 Grad im Allgäu in Buxheim. Und morgen können wir uns dann auf einen richtigen Sonnentag freuen, passend zum Start ins Wochenende.
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9: Gefühlt streitet die Bundesregierung für mich seit gut einem Jahr. Aber jetzt haben sie sich erst mal zusammengerissen und ein großes Reformpaket beschlossen. Katrin Steinberger.
11: Dafür gibt es im Freistaat Kritik, aber auch Lob. Das Bayerische Handwerk zum Beispiel findet es gut, dass die Konjunktur durch Steuersenkungen etwas angekurbelt wird. Hätte sich aber gewünscht, dass die Betriebe mehr entlastet werden. Die Bayerischen Grünen kritisieren CSU-Chef Söder, weil er an der Mütterrente festhält und auch an den Minijobs. Wirtschaftsexperte Clement Fuest vom Münchner IFO-Institut sieht vieles am Reformpaket positiv, sagt aber auch, jetzt braucht es noch mehr.
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11: Julia Nagelsmann hat sich entschieden, das berichten mehrere Medien übereinstimmend. Da heißt es, Nagelsmann wird als Bundestrainer der Fußballnationalmannschaft zurücktreten. Gestern hatte es ein Geheimtreffen im DFB-Hauptquartier gegeben mit den Fußballbossen und Nagelsmann. Da soll ihm der freiwillige Rücktritt nahegelegt worden sein.
9: Also wenn es Klopp diesmal wieder nicht wird, dann ist Fußball Deutschland aber endgültig nicht mehr zu helfen. So.
11: Es hat eine erste Testfahrt gegeben, aber beim Berufsverkehr heute Morgen stehen die Straßenbahnen in Nürnberg weiter still. Bislang sei noch kein Streckenabschnitt wieder für den Fahrbetrieb freigegeben worden, bestätigt eine Sprecherin der Verkehrsaktiengesellschaft. Die Hitze hatte die Füllmasse zwischen Straße und Schienen wie Kaugummi werden lassen und sich dann um die Räder gewickelt. Kurz vor dem NATO-Gipfelabkommen im Dienstag in Ankara teilt US-Präsident Trump nochmal gegen Deutschland aus. In einem Post auf True Social bezeichnet er die NATO-Beiträge der Bundesregierung als wörtlich lächerlich. Wie Trump zu dieser Annahme kommt, ist nicht ganz klar. Laut aktuellem NATO-Jahresbericht lag Deutschland letztes Jahr bei den Verteidigungsausgaben an Position 2. Schüler in Neumarkt spielen heute mal Politiker sein. Dabei schlüpfen sie in die Rolle von Bürgermeistern und Kreisräten. Ballenreporterin Tanja Hugger in der Oberpfalz.
12: Heroes on Tour heißt dieses Planspiel hier im Landratsamt. Und da überlegen sich die Schüler bestimmte Themen. Also soll es zum Beispiel mehr Skaterparks geben, neue Straßen oder neue Bäume. Und dann wird diskutiert und geschaut, was alles möglich wäre. Eben so, wie man das in einem Kreistag oder in einem Gemeinderat so macht. Hilfe bekommen sie vom Neumarkter Landrat.
11: Das trenne gerade online Spaghetti-Eis mit echten Nudeln. Eine Eisdiele in Karlsruhe hat sich das ausgedacht, nennt das Ganze Spaghetti-Eis al dente. Vanille-Eis ist drin, Kirschblüten, Holundersoße und dazu eben noch richtige Spaghetti im Eis und als Topping obendrauf. Der Besitzer sagt, das ist doch ganz praktisch. Mittagessen und Dessert in einem.
9: Mhm. Die perfekte Wahl, wenn man sich nicht zwischen Pizzeria und Eisdiele entscheiden kann. Ja, aber man muss nicht alles essen. Nein, muss man nicht.
13: Das klingt nach so einem Rezept, das muss ich sogar als Kind ausdacht haben.
9: Ja, ja.
13: Es ist ganz
9: lustig, kleine Kinder können fast alles essen, gell?
13: Ja, das ist das Wurscht.
9: Ja,

0: guten Geschmack. Ihr hört Azubi Basti aus dem Autoradio im Antenne Bayern Verkehrszentrum.
1: Oh, danke, Leike, du bist vielleicht süß. Guten Morgen. Auf der Stuttgart Richtung München zwischen Burgau und Zusmershausen ist ein Unfall mit einem LKW passiert. Der ist noch ungesichert. Passt auf der linken Gegenstände auf der Straße. Auf der A9 Berlin Richtung Nürnberg zwischen dem Kreuz Nürnberg und Fischbach ist auch ein Unfall passiert. Ebenfalls ungesichert und da linken Gegenstände auf der rechten Spur. Und auf der A9 Berlin Richtung Nürnberg sind zwischen Bayreuth Süd und Trockau ein Auto und ein Lastwagen zusammengefahren. Da ist die mittlere Spur gesperrt. Dann haben wir noch eine Meldung. Guten Morgen.
2: Guten Morgen, Basti. Ich habe einen Blitzer, einen aktuellen in Herrieden, in der Ansbacher Straße, dem sogenannten Kohlerberg.
1: Danke dir fürs Melden. In Bodenwehr, in der Schwandorfer Straße, wird auch geblitzt und am Falbenholzweg in Schwabach auch. Mach das gut, gute Fahrt.
0: Da gibt es einen Kohlerberg. Das ist ja toll. Ja, ich möchte einen Spezi-Hügel.
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0: Wochenende ist zum Greifen nah, genauso wie der nächste Millennium-Hit.
1: Und ein 90er Flashback ist dabei, The Berg. Ja, epische Musik ist das.
0: Jawohl, und dazu die aktuellen Songs, die euch immer gut draufbringen.
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0: noch. Und dann haben wir Zeit zum Rumgammeln am Wochenende. Und wenn wir ausgegammelt haben, dann vielleicht zum Hofgartenweinfest im unterfränkischen Würzburg oder zum Plattlinger Volksfest nach Niederbayern. Was haben wir noch? Jugendkulturfestival in Buchloe im Allgäu und in Mittelfranken. Da läuft der Triathlon Challenge in Rot. Also jede Menge geboten. Antenne Bayern, 7.42 Uhr. Guten Morgen.
1: Mega cool. Likey? Ich bin stolz.
0: Stolz?
1: Soll ich dir mal was sagen?
0: Was?
1: Wir haben jetzt einen Jingle.
0: Nein.
1: Doch.
0: Zeig mal.
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0: Das ist doch chillig, gut, oder? Ja. Aber zu runterkommen dürft ihr nicht, gell? Schafft ihr das bis nächste Woche?
1: Ja, das sind auf jeden Fall gute Dinge. Also bis zum 7.7. um 7 in der Früh müssen die DJs die Playlist fertig haben, damit wir dann zum Sonnenaufgang mal was anderes hören als meine Warteschleife die ganze Zeit.
0: Ja, wir haben es diese Woche ja ordentlich verkackt. Wollten mit einem neuen Radiosender in Bayern an den Start gehen. Die Frequenz bezahlen wir schon länger mal breite, aber statt chilliger Electrobeats läuft auf der Chill-Out-Antenne Basti. Und das leider in der Dauerwarteschleife.
1: Warum denn leider?
0: Hört euch das mal an. Ein kultureller Hochgenuss. Weil die Kollegen sich noch nicht, und das ist der Grund, die konnten sich noch nicht auf die Musik einigen. Nächste Woche soll es dann endlich soweit sein. Ich bin gespannt, ob dann

0: wirklich unser neuer Radiosender auf DAB Plus auf Sendung gehen wird, Basti?
1: Ja.
0: Du bist auf jeden Fall jetzt mitverantwortlich, dass das alles klappt.
1: Sowieso.
0: Ansonsten hast du die Medienaufsicht an der Backe.
1: Ja, ich glaube, das ist etwas. 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

Steigen in einem Mega-Hit aus den 90ern, The Verve, und damit rein in den Freitagmorgen, 7.48 Uhr. Eine Krankschreibung verpflichtend ab dem ersten Tag.

0: im aktuellen Reformpaket der Bundesregierung. Es ist nur ein Punkt, der gerade für heftige Diskussionen sorgt. Im Moment gilt ja, dass wir erst ab dem 4. Krankheitstag ein Attest bei der Arbeit vorlegen müssen. Wer kürzer ausfällt, der kann sich den Arztbesuch sparen. Die Bundesregierung meint, die deutsche Wirtschaft wird zu sehr durch die vielen Fehltage belastet. Eure Meinungen zu dem Thema heute Morgen sehr, sehr geteilt.
1: Hallo, hier spricht die Anja. Als Migränepatientin ist das echt ganz schön schwierig. Ich kann mit meiner Migräne nicht zum Arzt und meine Hausarztpraxis fährt keine Besuche mehr. Was soll ich dann machen? Keine Ahnung.
2: Morgen, hier ist die Sabine aus Weiden. Ich find's gut, solange ich mal krank war. Ich war immer am ersten Tag beim Arzt und hab mir einen Test geholt. Wir haben auch Kollegen gehabt, da wusste man genau, Brückentag werden die krank sein. Da kannst du dich vorher schon abrechnen. Ja, das sind Tatsachen.
3: Ja, guten Morgen, hier ist der Mariano. Ja, ich finde es eigentlich einen völligen Blödsinn, weil wir haben sowieso zu wenig Hausärzte und die Praxen sind rammelvoll. Ich weiß nicht, wie das für viele gehen soll.
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8: Bisschen Regen jetzt am Morgen noch im Süden und rund um die Alpen. Aber dann macht sich's auf. Es gibt einen richtigen Sommertag mit bis zu 27 Grad. Dem Grillabend steht also nichts im Weg. Auch wenn sich das jetzt am Morgen von den Temperaturen noch nicht ganz so anfühlt. Aktuell noch frische 14 Grad in Oberfranken. In Weißdorf 16 sind's in Reimlingen in Schwaben und 18 Grad in Bad Birnbach. Morgen der schönere Tag vom Wochenende. Sonntag kommen wieder mehr Wolken dazu.
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7: So, auch wenn er mir von euch verboten worden ist, jetzt bringe ich ihn endgültig. Julian Nagelsmann hängt seinen Job als Bundestrainer an den Nagel. Mann.
10: So viel habe ich ihn gemacht. So
7: Katrin, das war's für den 38-Jährigen aus Landsberg am Lech.
11: Ja, das zumindest berichten mehrere Medien heute Morgen übereinstimmen. Das soll auch schon in Kürze passieren, heißt es. Nagelsmann soll nach der Krisensitzung beim Deutschen Fußballverbund gestern zu dieser Entscheidung gekommen sein. Bei diesem Treffen sollen ihm die Fußballbosse diesen Schritt auch nahegelegt haben. Grund ist ja das frühe Aus bei der WM. Geht Nagelsmann, braucht es natürlich einen neuen Trainer und ja, da wird Jürgen Klopp ja als heißer Kandidat gehandelt.
7: Ja, der Kloppi muss das machen.
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11: Die Koalition will ihr Reformpaket jetzt richtig anpacken und nicht zerreden. Bundeskanzler Merz betonte am Abend im ZDF, wir meinen das ernst und setzen es um. SPD-Chef Klingbeil fordert, das müsse jetzt auch durchgezogen werden. Union und SPD wollen mit neuen Regeln für Steuern und Arbeit plus weniger Bürokratie die Wirtschaft wieder in Schwung bringen. Nach dem gerichtlichen Baustopp der Seilbahn am Fellhorn im Allgäu will der Betreiber jetzt schnell eine Umweltprüfung nachholen. Durch das neue bayerische Modernisierungsgesetz sind bei gewissen Bauvorhaben keine mehr vorgesehen. Entsprechend auch hatte das Landratsamt Oberallgäu darauf verzichtet. Die Fellhorn GmbH will, dass das Projekt schnell wieder fortgesetzt wird. Das Deutsche Bahnmuseum in Nürnberg nimmt die Besucher jetzt mit in den Untergrund. In einer neuen Sonderausstellung geht's im Tunnel. Bayern-Reporterin Birgit Behringer in Mittelfranken.
12: Von den ersten Tunnelbauten vor 200 Jahren bis zu den Mega-Baustellen von heute, wie dem Fehmarnbelt-Tunnel, der unter der Ostsee zwischen Dänemark und Deutschland entsteht. Diese Ausstellung ist nicht nur eine Reise in die Tiefe, sondern auch durch die Zeit. Rund 200 Objekte, Bilder, Dokumente zeigen, dass Tunnel echte technische Meisterwerke sind. Und für Kinder gibt's eine Tunnel-Rallye.
11: Portugal steht im Achtelfinale der Fußball-WM. Das Team um Cristiano Ronaldo hat Kroatien mit 2:1 besiegt. Spanien hat sich vorher mit 3:0 gegen Österreich durchgesetzt. Und am Morgen hat die Schweiz gegen Algerien 2:0 gewonnen und steht ebenfalls im Achtelfinale. Das trenne gerade online. Neil die Raupe oder Neil the Seal, wie er in Hobart im australischen Bundesstaat Tasmanien auch liebevoll genannt wird. Der Seeelefantenbulle, er ist zurück, tonnenschwer, blockiert der Straßenkreuzungen, legt sich auf geparkte Autos auf der Insel, da kennt ihn jeder. Und auch wenn er für Chaos sorgt, alle lieben ihn. Auf TikTok hat er auch, ja, ordentlich Millionen Follower.
7: Ein Seeelefantenbulle, sagst du?
11: Ja.
7: So heißt das richtig. Boah,
11: ja.
7: Das Wort muss man beim Scrabble legen, du.
11: Punkte.
13: Der ist so chillig. Wie cool kann denn ein Tier bitte sein? Also ich finde es aber richtig geil.
7: Das wäre ein schönes Logo für die Chill-Out-Antenne. Auf alle Fälle, so gechillt ist, oder? Das ist
13: einfach so
7: ein Verkehrszentrum mit ultra gechilltem Bahn.

0: Classic.
1: So schaut's aus. Guten Morgen. Und auf der A8 Stuttgart Richtung München zwischen Burger und Zusatzmaßhausen ist ein Unfall mit einem LKW passiert. Pass auf, da liegen Gegenstände auf der Straße. Auf der A9 Berlin Richtung Nürnberg zwischen dem Kreuz Nürnberg und Fischbach ist nach dem Unfall die linke und die mittlere Spur blockiert. Ihr werdet am Unfallort vorbeigeleitet. Und auf der A9 Berlin Richtung Nürnberg sind zwischen Bayreuth Süd und Trockau ein Auto und ein Lastwagen zusammengefahren. Da ist die mittlere Spur gesperrt. Klaus, was ist bei dir los?
2: Ich war gerade auf der A73 bei Bamberg. Im 120-Bereich werden Fotos gemacht. Er steht an einer unüblichen Stelle, also nicht wundern und lasst euch nicht erwischen.
1: Das ist ein guter Tipp. Danke dir, Klaus. Am Wiesener Forst in Unterfranken zwischen Heinrichtal und Wiesen wird auch noch geblitzt und am Berliner Platz in Kempten im Allgäu auch. Gute Fahrt.
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4: So, jetzt fehlt nur noch ein Millennium-Hit.
1: Der, ja, genau. Und der 90er Flashback, Leica, der ist was für die. Ha, Roxette.
4: Edelklassiker.
1: Ich weiß, was
4: und die aktuellen Songs mit Bruno Mars. 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

0: kein Stress am Freitag, schon gar nicht mit dem Chef, gell? Um 8.12 Uhr, schönen guten Morgen. Der richtige Sound für die Arbeit hier, Lukas Graham auf Antenne Bayern. Und wieder eine ja, wunderbar gespinnerte Tradition bei uns im Freistaat am Wochenende. Sautrogrennen.
1: Was?
0: Sautrogrennen.
1: Was ist das?
0: Noch nie gehört?
1: Ja.
0: Auf dem Eichsendorfer See in Schwandorf in der Oberpfalz. Werner, erzähl.
2: Also, der Sautrog ist ein alter Bestand aus dem Bauernhof, wo früher die Schweine, die geschlachtet worden sind, sozusagen da drin verwurstet worden sind. Und mit diesen Trögen wird sozusagen in einem Zweierteam gerufen.

0: rudert und man versucht natürlich, da das Gleichgewicht zu halten. Jeder hat so seine verschiedene Technik. Der eine sitzt drin, der andere kniert drin. Und das ist unser Saudruckrennen.
1: Ja, da gehört so eine zünftige Rauferei auch ab und zu dazu.
0: Es kommt natürlich auch vor, dass sie die natürlich dann bei der Wende treffen. Jeder hat so seine verschiedene Technik. Der eine sitzt drin, der

0: ich sag's euch, wie es ist. Das Spiel gegen Paraguay haben wir eigentlich schon während der Nationalhymne verloren.
1: Ja,
0: gell?
1: Das sagt schon.
0: Es ist die logische Konsequenz und es ist definitiv die Meldung des Morgens. Ja, Nagelsmann hört auf. Noch ist es nicht offiziell bestätigt, aber aus zuverlässigen Quellen ist die Info schon durchgesickert, so wie es aussieht. Haben ihm die Fußballbosse die Entscheidung nahegelegt, sobald es da was Neues gibt. Auch über die Frage, wer jetzt Nachfolger als Bundestrainer wird, hört ihr sofort bei uns. Nächstes Update um 9:30 hier bei Katrin auf Antenne Bayern.

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16: Mit Antenne Bayern ab ins Wochenende. So, es ist 8:30 in Draht frei. Deswegen im Wetter Sophie.
17: Hier noch so ein bisschen Regen jetzt am Morgen, vor allem um die Alpen. Aber damit ist bald Schluss. Am Vormittag verziehen sich die Wolken und dann zieht aus Norden richtig schönes Wetter in den Freistaat. Viel Sonne heute und angenehme Temperaturen zwischen 23 und 27 Grad. Etwas Anlauf brauchen die Temperaturen aber noch. Momentan 19 Grad in Schnalzelreuth in Oberbayern, 16 in Arach in der Oberpfalz und im unterfränkischen Karl am Main 18 Grad. Morgen geht's genauso weiter. Erst am Sonntag kommen wieder ein paar Tropfen runter.
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16: Ja, Millionen Hobby-Fußball-Experten in Deutschland atmen auf und sagen, na endlich, Julian Nagelsmann hört als Fußball-Bundestrainer auf Katrin Steinberger.
18: Ja, etwas mehr als 1000 Tage ist der 38-Jährige aus Landsberg am Lech Bundestrainer. Nach dem frühen Aus bei der WM hatte er noch betont, ich bin keiner, der wegläuft. Gestern hat es dann ein Treffen im DFB-Hauptquartier gegeben und danach jetzt offenbar der Sinneswandel. Nagelsmann geht freiwillig. Als Nachfolger ist ja seit Tagen Jürgen Klopp im Gespräch, aktuell ja noch Chefstratege von Red Bull und WM-Fernsehexperte.
16: Nagelt mich fest, also wenn es Klopp macht, dann stehen wir in 2 Jahren bei der Europameisterschaft, zumindest im Halbfinale.
19: Das ist doch einmal eine Ansage.
18: Ein Wort.
16: Ja, okay.
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18: Nach der großflächigen Störung der IT-Systeme bei Gerichten, Staatsanwaltschaften und dem Justizministerium in Bayern fordern Richter und Staatsanwälte jetzt Konsequenzen. So etwas dürfe nicht nochmal passieren, deshalb brauche es ein Notfallkonzept. Gestern ging bei Bayerns Justiz nichts mehr, Telefon und E-Mails waren komplett lahmgelegt. Die Diskussion um neue Regeln für die Krankschreibungen geht weiter. Vizekanzler Klingbeil sagte im ZDF, man soll erstmal abwarten, bis das Gesetz fertig ist. Geplant ist, dass man schon ab dem ersten Tag einen Attest vom Arzt braucht. So wollen SPD und Union den Krankenstand senken. Jetzt geht es darum, gute und pragmatische Lösungen zu finden, so Klingbeil. Bundesweit wird heute im Einzelhandel gestreikt. Die Gewerkschaft Verdi ruft dazu auf. Tausende Beschäftigte sollen ihre Arbeit niederlegen. Bei uns in Bayern trifft es Mittelfranken. Da streiken unter anderem Mitarbeiter der Metro bei Kaufland und H&M. Verdi fordert 7% mehr Lohn. Über 15.000 Blitze hat es im ersten Halbjahr bei uns in Bayern gegeben. Das waren knapp 700 mehr als im gleichen Zeitraum letztes Jahr. Vor allem in der Zeit von letzten Sonntag bis Dienstag hat es ordentlich geblitzt. Allein da waren es über 5.000 Bayern, damit im Moment Bundesblitzland Nummer 1. Jetzt habe ich den Faden verloren.
6: Aber war

0: Blitzbundesland Nummer 1. So wollte ich es eigentlich sagen.
1: Ich glaube, du bist geblitzt-dingst heute ja. Morgen. Ne?
2: Ich fand es aber stark gerettet, Katrin.
1: Ja, schön. Die Pause hat mir gut gefallen. Ne?
0: Machen wir weiter mit Was trenne gerade online. Ein Grashüpfer, grün oder braun, gut getarnt. Das ist ja eigentlich so der normale Grashüpfer. In Österreich, in Villach St. Georgen, da ist jetzt ein Grashüpfer in Pink entdeckt worden. Grund ist eine seltene Genmutation. Erbt der Grashüpfer die von beiden Elternteilen, ist er pink. Kommt aber sehr, sehr selten vor.
1: Krass. Und ich dachte immer, die Farbe Pink hat im Tierreich nur der Panther.
0: Ja, der
2: Pauschen.
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2: Ja. Und auf der A8 Stuttgart Richtung München zwischen Burgau und Susmarshausen sind ein Auto und ein Lastwagen beim Überholen zusammengefahren. Die rechte Spur ist blockiert. Der Abschlepper ist vor Ort. Auf der A9 Berlin Richtung Nürnberg zwischen Bayreuth Süd und Trockau ist die rechte Spur gesperrt. Da laufen Bergungsarbeiten. Und Vorsicht auf der A94 München Passau zwischen Steinhausen und Sandorf ist ein Hund unterwegs. Dann noch eine Meldung von der Monika.
3: Vorsicht auf der A73 Richtung Erlangen steht ein Blitzer zwischen Kreuz Bamberg und Litzendorf.
2: Danke dir fürs Durchkommen. In Unterfranken auf der A7 bei Martinsheim steht auch noch einer. Und auf der B279 steht mein Lieblingsblitzer bei Sulzdorf an der Lederhecke. Gute Fahrt.
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1: Ja, die letzten Arbeitsstunden der Woche laufen immer leichter mit einem Millennium.
2: Und ein 90er Flashback haben wir auch dabei. Schneider Twain.
1: Einen geschmeidigen Freitag mit dem aktuellen Song von Kamera.
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0: Bayern, 8.45 Uhr. Unterfranken feiert. 18 Uhr heute Abend ist Festbieranstich auf dem Kiliani-Volksfest.
1: So, haben wir alles drin, alles so schön kuschelig verpackt. Ja, okay, die Kiste zu, den Deckel drauf.
0: Sobald es dunkel ist, gibt es ein fettes Eröffnungsfeuerwerk über Würzburg. Und wir bringen euch jetzt schon mal in Stimmung mit einem Song, der richtig nach vorne geht. Miles Smith, jetzt auf Antenne Bayern.

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12: Das Antenne Bayern-Wetter im Süden heute Vormittag so ein bisschen wolkiger. Die letzten Regenwolken ziehen über die Alpen ab und machen wieder Platz für Sonnenschein. 15 Grad in Wickensbach im Allgäu im Moment, 17 in Marktbibart in Mittelfranken und Hutturm in Niederbayern mit 19 Grad. Unser Wochenende morgen ganz viel Sonnenschein, Sonntag im Osten ein paar Regenwolken.
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12: 9 Uhr, hier ist Katrin Steinberger. Katrin, Julian Nagelsmann hört auf, tritt als Bundestrainer der Fußballnationalmannschaft zurück. Das berichten jetzt gerade mehrere Medien übereinstimmend.
14: Und wir warten darauf, dass das jetzt auch von offizieller Stelle kommt. Bisher heißt, der 38-Jährige aus Landsberg am Lech wird in Kürze seinen Rücktritt verkünden. Nagelsmann soll nach der Krisensitzung beim DFB gestern zu der Entscheidung gekommen sein. Bei diesem Treffen sollen ihm die Fußballbosse diesen Schritt auch nahegelegt haben. Geht Nagelsmann, braucht es einen neuen DFB-Trainer und da wird Jürgen Klopp als heißer Kandidat gehandelt.
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14: Die Reformen der Bundesregierung sorgen im Freistaat für Zustimmung, aber auch Kritik. Bertram Brossert von der Vereinigung der Bayerischen Wirtschaft lobt die Pläne als richtigen Schritt, kritisiert aber auch.
15: Es fehlt uns natürlich ein Punkt, der für die Wettbewerbsfähigkeit Deutschlands und Bayerns erheblich ist. Das ist das Gesamtthema der Arbeitskosten. Das ist ja unser großer Nachteil im Vergleich zu den anderen Ländern auf der Welt.
14: Der Gewerkschaftsbund in Bayern lobt die steuerliche Entlastung kleiner Einkommen, lehnt es aber ab, dass Arbeitsverträge in Zukunft 4 Jahre lang immer wieder befristet werden dürfen. Südfrankreich ist ein beliebtes Ferienziel und jetzt wüten gerade heftige Waldbrände. Immer mehr müssen ihre Häuser verlassen. In Saint-Marie-la-Mer zum Beispiel sind am Abend knapp 3000 Menschen in Sicherheit gebracht worden. Viele waren auf Campingplätzen. Wohnmobile und Bungalows sind abgebrannt. Vor Ort heißt es, die Lage ist angespannt. Es tut sich langsam was. Bei den Straßenbahnen in Nürnberg. Die meisten stehen noch still, aber auf einer ersten Strecke ist probeweise wieder ein Tram unterwegs. Die fährt von der Worzeldorfstraße zum Plärrer im 10-Minuten-Takt. Weitere sollen dann nach und nach folgen. Die Hitze hatte ja die Füllmasse zwischen Straße und Schienen wie Kaugummi werden lassen, sich dann um die Räder gewickelt. Das trenne gerade online. Ein Wolf in Schwaben. Eine Frau im Landkreis Eicher-Friedberg will auf ihrem Spaziergang einen entdeckt haben und ein entsprechendes Video war auch auf Facebook unterwegs. Dort sieht man, wie das Tier über den Waldweg tapst und im Maisfeld verschwindet. Ob es jetzt tatsächlich ein aktuelles Video ist, das lässt sich gerade nicht sagen. Das Landesamt für Umwelt will das jetzt auswerten. Es wäre die erste Wolfssichtung in der Region seit über 2 Jahren.
12: Basti, wie macht denn so ein Wolf eigentlich?
16: Au!
12: Au! Au! Da lacht wahrscheinlich der Wolf jetzt selber.
16: Ja. Ich Du hast es leider auch nicht wiederholt gemacht.
14: Ja? Soll er sich halt mal kurz melden. Ja. Das war's von den Straßen, bitteschön.
16: Ja, und auf der A7, müsst ihr aufpassen, Ulm Richtung Würzburg zwischen Wörnitz und Rothenburg, ob der Tauber ist ein Unfall passiert. Der ist noch ungesichert, die Fahrzeugteile liegen da auf der Straße verteilt. Dann auf der A8 Stuttgart Richtung München zwischen Burgau und Zusmarshausen ist ein LKW rechts in die Leitplanke gefahren. Die schaut dementsprechend schlecht aus, da ist die rechte Spur gesperrt. Und auf der A9 Berlin Richtung Nürnberg zwischen Bayreuth Süd und Trockau ist ebenfalls die rechte Spur gesperrt, da laufen Bergungsarbeiten. Und geblitzt wird in Buxheim auf der A96, auf der B26 beim Forsthain im Spessart. Und Alex, was ist los bei dir?
17: Ich wollte bloß sagen, die Geier stehen schon wieder mal mitten im Ort vor dem Maibaumstüberl, werden wunderschöne Fotos gemacht.
16: Ja, danke dir, eine Meldung aus Ruhpolding. Gute Fahrt.
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14: Hello, happy Freitag, die Millennium jetzt gleich mit den Kings of Leon. Somebody. Dazu bekommt er einen lässigen 90er-Flashback.

0: So ein Freitag gibt einfach ein gutes Gefühl. Schönen Arbeitsvormittag euch mit Antenne Bayern und Julia Spring. Espresso Nummer 2 habe ich schon intus. Eine, die da richtige Kunstwerke auf den Milchschaum zaubert, ist Kati aus Würzburg. Dein Lieblingsmotiv als Barista?
1: Boah, also mein Lieblingsmotiv, es hat natürlich echt lange gedauert, bis ich das mal hinbekommen habe, aber es ist tatsächlich der Schwarm.
0: Was trinkt eine Barista im Sommer?
1: Der Eiskaffee natürlich.
0: Ja, natürlich, was auch sonst. Kathi, woran erkennt man so einen richtig guten Kaffee?
1: Zum einen riecht der natürlich sehr frisch und es ist auch eine Mischung aus Süße, Säure und so einer leichten Bitterkeit dazu.
0: Ja, dann hoch die Tassen und Grüße nach Würzburg. Schönes Wochenende. Ciao.
1: Tschüss.

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2: Schönen Freitagvormittag, 9:30 Uhr, das Neueste aus dem Antenne Bayern Verkehrszentrum. 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
3: Servus, und wir starten in der Baustelle auf der A6 Heilbronn Richtung Nürnberg zwischen Lichtenau und Neuntittelsau. Im Moment 3 Kilometer Stau, 11 Minuten braucht ihr länger, sagt unsere Antenne Bayern Echtzeitmessung. Dann haben wir die Bauarbeiten beidseitig auf der A8 München-Salzburg, und das bedeutet in Fahrtrichtung Salzburg zwischen Rosenheim West und Rohrdorf 6 Kilometer Stau. Hier kommen 17 Minuten obendrauf, und in Fahrtrichtung München zwischen Aachenmühle und Rosenheim 4 Kilometer Stau. Eine Viertelstunde dauert es hier länger. Dann Dieter.
4: A3 Würzburg-Nürnberg zwischen Schlüsselfeld und der Raststätte Steigerwald in dem Bergaufstück liegen etliche Kunststoffkantenschoner.
3: Ja, und zwar schön verteilt auf dem rechten und auf dem mittleren Fahrstreifen. Danke dir, Dieter, fürs Melden. Die neuesten Blitzer bayernweit nur bei uns. Auf der A93 wird geblitzt bei Weiden in der Oberpfalz. 90 dürfte hier fahren. Außerdem in Ettal, in der Ammergauer Straße und in Schwaben auf der B466. Bei Nördlingen, hier sind 70 erlaubt. Und wenn ihr noch was gesehen habt, Staus oder Blitzer, dann sagt uns gerne kostenlos Bescheid. Ruft uns einfach an 0800 994 9000.
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0: Freitag euch mit Coldplay, gleich noch Mr. Partykracher David Guetta mit der neuen Save Me Tonight hier auf Antenne Bayern. Wow, was eine Kombi, Schweiß, Schlamm und Vollgas. Dieses Wochenende ist in Schneitach in Mittelfranken Dragon Run. Da gehst du durch knöcheltiefen Schlamm, kalte Bäche über Wiesen und Waldwege, Schotterpisten und Felder, rutschige Hindernisse mit Schleim gefüllte Becken, Kletterelemente und sogar eine Sandpassage. Morgen Vormittag um 9 geht's los. Auch die Kiddies, die dürfen gerne mitmachen. Die wuppen so eine 2-Kilometer-Runde. Die Erwachsenen, die kämpfen sich über 13 Kilometer durchs Gelände. Das ist richtig krass. Martin, du bist einer der Organisatoren. Habt ihr sowas wie einen Schlachtruf?
1: Naja, wir haben sonst immer so ein Hooray mit drin. Das hat sich irgendwann mal eingebürgert.
0: Ja, dann Hooray zum Dragon Run in Schneitach.
1: Hooray!

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14: Das ist deine Bayernwetter, Sonnenschein nördlich der Donau. Im Süden da hängen ein paar Wolken fest. 18 Grad in Trappstadt, Unterfranken aktuell, behagelt in Schwaben auch mit 18 und 19 Grad im oberbayerischen Anzing. Unser Wochenende morgen, der Samstag mit Sonnenschein. Es wird warm bis zu 27 Grad.

0: Start. Sonntag mischen sich ein paar Regenwolken dazu.
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0: Um 10 Uhr mit Tanja Nowak. Tanja, die Bundesregierung hat ihre Reformpläne vorgestellt. Das stößt jetzt bei uns im Freistaat auf sehr gemischte Reaktionen.
2: Ja, du sagst es, der Gewerkschaftsbund kritisiert, dass Arbeitsverträge in Zukunft 4 Jahre lang immer wieder befristet werden dürfen. Die Wirtschaft in Bayern findet genau das wiederum gut. Die Unternehmen bemängeln aber, dass sie steuerlich nicht gut genug entlastet werden. Der Gastroverband lobt, dass die Minijobs erhalten bleiben. Und für Bayerns Wirtschaftsminister Aiwanger ist vor allem der Bürokratieabbau ein Schritt in die richtige Richtung. Weitere müssten aber noch folgen.
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2: Noch Bundestrainer Julian Nagelsmann will offenbar zurücktreten. Das berichten mehrere Medien gleichzeitig. Gestern hatte es ja eine Aussprache mit dem DFB gegeben, in der dem 38-Jährigen der Rücktritt nahegelegt wurde. Laut Bild gibt es ein Trostpflaster für Nagelsmann. Er soll eine Abfindung von geschätzten rund 7 Millionen Euro bekommen. In Neuburg in Oberbayern hat ein 17-Jähriger mit seinem Mofa und einem selbstgebauten Anhänger einen 5 Meter langen Baum transportiert, ohne Helm und mit abgelaufenem Versicherungskennzeichen. Die Polizei hat ihn gestoppt und ermittelt jetzt wegen Verstößen gegen das Pflichtversicherungsgesetz und auch weitere Verkehrsordnungswidrigkeiten. Was er genau mit dem Baum vorgehabt hat, das ist leider nicht klar. Das nächste Riesenrad dreht sich in Bayern. In Würzburg beginnt das Kiliani-Volksfest auf der Talavera. Bayern-Reporterin Birgit Behringer in Unterfranken.
3: Insgesamt rund 80 Karussells, Losbuden, Zuckerwattenstände und alles, was ein Volksfest eben ausmacht, das steht schon hier auf der Talavera. Um 18 Uhr gibt Oberbürgermeister Heilig offiziell den Startschuss und sticht das erste Fass an. Später, wenn es dunkel wird, so gegen 22:30, da gibt es dann noch ein stimmungsvolles Feuerwerk. Die Familiennachmittage mit Rabatten sind wieder mittwochs.
2: Und das trendet gerade online, vom katholischen Mädchen zur Pop-Queen. Madonna veröffentlicht mit Confessions 2 heute ihr neues Album. Das Cover zeigt die Sängerin ja unter einem transparenten, lilafarbenen Schleier mit oberschenkelhohen Strümpfen, lila und Pumps dazu. Und spielt passend zum Albumtitel, kann man ja mit Beichten zum Beispiel übersetzen, natürlich wieder mit religiösen Symbolen. Madonna zeigt einfach, sie bleibt die Meisterin der Neuerfindung, feiert das Leben, die Freiheit und ihre ganz eigene Sicht auf Glauben, Körper, Musik und das mit sage und schreibe 65 wow. Jahren. Und so hört sich das an.
0: Okay.
2: Hat was, oder?
0: Ich hätte jetzt, wenn du das nicht gesagt hättest, gar nicht aufs erste Ohr gedacht, dass das Madonna ist.
2: Ja, also sie erfindet sich auch immer wieder neu.
0: Richtig Wumms dahinter. Dance Vibes. 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
4: Servus, und wir haben ein Pannenauto auf der A3 Frankfurt Richtung Würzburg zwischen Goldbach und Hößbach. Hier ist die rechte Spur gesperrt im Moment für die Bergungsarbeiten. 5 Kilometer Stau, 26 Minuten braucht ihr länger, sagt unsere Antenne Bayern Echtzeitmessung. Dann wechseln wir rüber zur A6 Heilbronn Richtung Nürnberg zwischen Ansbach und Neuendettelsau. 4 Kilometer Stau in der Baustelle, hier kommen 16 Minuten obendrauf. Die Bauarbeiten beidseitig auf der A8 München-Salzburg, einmal in Fahrtrichtung Salzburg zwischen Rosenheim-West und Rohrdorf, 6 Kilometer Stau, hier dauert es 19 Minuten länger, und in Fahrtrichtung München zwischen Achenmühle und Rosenheim, 5 Kilometer Stau, auch hier kommen 19 Minuten obendrauf. Die neuesten Blitzer bayernweit nur bei uns. Im Allgäu wird geblitzt auf der A96 bei Buxheim im 80er-Bereich, außerdem in Schwabach am Falbenholzweg und in Oberfranken auf der B303 bei Weitramsdorf, 70 sind hier erlaubt. Und wenn ihr noch was gesehen habt, Staus oder Blitzer, dann sagt uns gerne kostenlos Bescheid. Einfach anrufen 0800 994 9000.
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0: Hi, schönen Arbeitsvormittag euch mit den Millennium Hits. Adam Lambert. Die Oasis-Jungs mischen 90er-Flashback mit rein.

0: super schön entschleunigt. Olivia Dean und Man I Need für euren Arbeitsvormittag mit Antenne Bayern. Die Denise aus Bernau ist gerade bei mir. In deinem Job hast du zu 99% mit Frauen zu tun. Und nein, es ist nicht die Hebamme. Du bist Nageldesignerin. Denise, was pinselst du gerade am meisten auf die Nägelchen? Was ist 2026 ein Muss?
1: Ja, im Moment sind Sommernägel aktuell total viele Gelbtöne oder Pastelltöne. Zitronen sind halt im Moment total angesagt und extrem knallige Farben natürlich auch. Mhm. Solche Sachen kommen immer gut an im Moment.
0: Was würdest du sagen, ist das Schöne an deinem Job? Was macht dir so richtig Spaß dran?
1: Ja, dass ich halt, so zum Beispiel letztens hatte ich auch wieder eine Nagelbastlerin-Kundin und dass man halt einfach diese Entwicklung sieht, wie von Anfang an die Nägel aussahen und bis zum jetzigen Zeitpunkt zu gesunden Nägeln. Mhm. Und also solche Entwicklungen finde ich halt immer sehr schön zu sehen.
0: Denise, ich wünsche dir schon mal ein ganz tolles Wochenende. Grüße ins Nagelstudio nach Bernau.
1: Dankeschön.

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3: Ganz genau, 10:30. Schönen Freitag euch, das Antenne Bayern Verkehrszentrum. Frisches Update mit Markus Lukas.
4: Servus, und ein bisschen Geduld braucht ihr mal wieder in der Baustelle auf der A7 Fulda Richtung Würzburg. Zwischen dem Fuldaer Dreieck und Bad Brückenau Wildflecken. 9 Kilometer Stau sind es hier im Moment. 24 Minuten kommen oben drauf, laut unserer Antenne Bayern Echtzeitmessung. Und dann haben wir die Bauarbeiten auf der A8 München-Salzburg beidseitig in Richtung Salzburg zwischen Rosenheim West und Rohrdorf. Im Moment 6 Kilometer Stau. 20 Minuten braucht ihr hier länger. Und in Fahrtrichtung München zwischen Fraßdorf und Rosenheim ebenfalls 6 Kilometer. Hier sind es 25 Minuten, die ihr mehr einplanen müsst. Die neuesten Blitzer bayernweit nur bei uns. Auf der A92 wird geblitzt bei Eching. 60 sind hier erlaubt. Außerdem in Bad Steben in Oberfranken in der Bobengrüner Straße. Und die Oberpfalz ist auch mit am Start. Hier steht der Blitz auf der B299 bei Leonberg. 70 sind erlaubt. Und wenn ihr noch was gesehen habt, Staus oder Blitzer, dann sagt uns gerne kostenlos Bescheid. Ruft uns einfach an 0800 994 9000.

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10: Das und in den Bayernwetter. Die letzten Regenwolken machen sich über die Alpen vom Acker. Im Süden heute insgesamt ein Ticken wolkiger. Je weiter nördlich, umso mehr Sonnenschein. Wir haben 20 Grad aktuell in Uffenheim in Mittelfranken. Treffelstein in der Oberpfalz 18 Grad und 20 im oberbayerischen Marzling. Unser Wochenende für eure Planung. Am Sonntag wird zwar warm, aber auch mal nass. Samstag viel Sonne mit knapp 30 Grad.
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10: 11 Uhr mit Tanja Nowak. Tanja, Niederbayern bekommt ein eigenes Verwaltungsgericht und das kommt nach Plattlingen.
12: Genau, heute unterschreiben Bauminister Bernreiter und Innenminister Herrmann den Mietvertrag. Der Freistaat mietet ein Gebäude an und muss dann noch einiges umbauen. Bislang kümmert sich das Verwaltungsgericht in Regensburg auch um die Fälle aus Niederbayern. Das soll dann in gut 2 Jahren Plattling übernehmen. Verwaltungsgerichte beschäftigen sich zum Beispiel mit Problemen bei Baugenehmigungen oder auch mit Nachbarschaftsstreitigkeiten.
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12: Nach dem WM-Aus steht Bundestrainer Julian Nagelsmann laut Medienberichten offenbar kurz vor seinem Rücktritt, wie es ihm der DFB ja gestern nahegelegt hatte. Aber auch die Zukunft von Sportdirektor Völler und Geschäftsführer Rettich ist offenbar ungewiss. Nach der 3. WM-Blamage in Folge steht beim DFB ein umfassender Neuanfang an, bei dem wohl auch frühere Personal- und Strategieentscheidungen kritisch geprüft werden. Jetzt um 11 Uhr soll es dazu eine Videokonferenz geben. Das ist eine ganz schöne Summe. Ein Mann aus Altötting wurde um mehr als 120.000 Euro betrogen. Bayern-Reporter Leon Stojanovic in Oberbayern. Auslöser war ein KI-generiertes Video.
13: In dem Clip haben superrealistisch aussehende Fake-Promis Werbung für ein vermeintlich todsicheres Geldanlageportal gemacht. Der Mann hat sich also angemeldet, wurde beraten und hat sogar eine erste kleine Auszahlung bekommen. Später sollte er dann für die nächste Investition Bargeld an einen Kurier übergeben. Als aber keine Auszahlungen mehr gekommen sind, ist der Mann zur Polizei gegangen und die konnte den Geldabholer am Ende sogar festnehmen.
12: Jens Spahn verteidigt die strengeren Regeln bei Krankschreibungen. Wer krank ist, der soll zu Hause bleiben, aber Missbrauch soll so verhindert werden, sagt er. Künftig soll die telefonische Krankschreibung ja wegfallen und ein Attest schon am ersten Tag Pflicht sein. Die Firmen können das aber selbst genau festlegen. Die SPD sieht die Verschärfung als Kompromiss, auch wenn es Widerspruch gibt. Und das trendet gerade online. Ausnahmezustand in New York. Nach vielen Gerüchten soll dort heute ja die Hochzeit des Jahres, des Jahrzehnts, manche sogar sagen, dass die Hochzeit des Jahrhunderts stattfinden. Alle Swifties sind total aus dem Häuschen. Taylor und ihr Travis wollen Ja sagen. Auf den Straßenpolizisten ohne Ende. Antiterror-Einheiten. Die New Yorker sind völlig genervt. An diesem Wochenende stehen ja auch zahlreiche Veranstaltungen rund um den 4. Juli, also den 250. Geburtstag der USA an. Dann läuft noch nebenbei die Fußball-WM. Außerdem ist gerade Hitzewelle da. Das soll es heute bis zu 38 Grad werden. Da könnte die liebe Taylor ganz schön ins Schwitzen kommen.
10: Ein bisschen, ja. Ach, die hat bestimmt genug Leute mit Fächern und Handventilatoren. Puder. Oder ja, genau. 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
4: Servus und erstmal die Baustelle auf der A6 Heilbronn Richtung Nürnberg zwischen Ansbach und Neuendettelsau. 4 Kilometer Stau, eine Viertelstunde kommt obendrauf laut unserer Antenne Bayern Echtzeitmessung. Dann haben wir die Bauarbeiten auf der A7 Fulda Richtung Würzburg zwischen dem Fuldaer Dreieck und Bad Brückenau Wildflecken. 10 Kilometer Stau hier, 22 Minuten neuer Zeitverlust. Bergungsarbeiten auf der A8 Stuttgart Richtung München zwischen Burgau und Zusmarshausen. Hier ist die rechte Spur nach wie vor gesperrt, dauert voraussichtlich noch eine Stunde. Im Moment 3 Kilometer Stau, 10 Minuten on top. Dann haben wir immer noch die Baustelle bzw. die Bauarbeiten auf der A8 beidseitig. A8 München-Salzburg, einmal in Fahrtrichtung Salzburg, hier zwischen Bad Aibling und Rohrdorf. 9 Kilometer Stau, 28 Minuten obendrauf. Und die Fahrtrichtung München zwischen Fraßdorf und Rosenheim, hier 7 Kilometer Stau, da dauert es 31 Minuten länger. Die neuesten Blitzer bayernweit nur bei uns. Auf der A73 bei Bamberg wird geblitzt, hier ist Tempo 120. Außerdem in Pieding in der Ahornstraße. Und Carina, du hast auch noch was gesehen.
14: Ich möchte einen Blitzer melden in Herrieden beim Bergwirt an der Kreuzung. Es wird von allen Richtungen geblitzt.
4: Danke fürs Melden. Und wenn ihr noch was gesehen habt, Staus oder Blitzer, dann macht's wie die Carina. Kostenlos durchklingeln 0800 994 9000.
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10: Schönen Freitag euch mit den Millennium Hits und Tattoo. Mr. Big am Start, ab in die 90er. Wir haben für euch die Flashbacks und die aktuellen.
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0: Wochenende mit Leonie. Gleich gibt's noch die Coldplay-Jungs und Millennium Hit von Tattoo für euch bei der Arbeit. Wo habt ihr uns denn heute mit dabei? Klingelt super gerne durch auf den 0800 994 1000. Die Julia Spring hier, hi.
1: Hallo, ich bin der Jan von der Steuerkanzlei Rappenegger aus Schwabach.
0: Jan, häufigste Frage in deinem Job?
1: Wie hoch ist das Honorar vom Steuerberater? Dann braucht man das unbedingt oder braucht man das wirklich? Könnt ihr euch darum kümmern? Das haben wir ganz oft. Ich glaube, das sind so die wesentlichen Sachen.
0: Und was ist das Beste an deinem Job?
1: Okay, also das Schönste an meinem Job ist, wenn man dafür sorgt, dass die Steuerpflichtigen in Deutschland nicht zu viel Steuern zahlen, sondern nur das, was sie wirklich zahlen müssten.
0: Das unterschreibe ich. Ende Juli ist ja dann spätestens Abgabe. Da habt ihr wahrscheinlich jetzt noch richtig gut zu tun. Schönes Wochenende, ihr Lieben. Jetzt super entspannte Nummer von Coldplay für euch auf Antenne Bayern.

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20: Servus und wir gehen gleich rüber zu Michael. Michael? Moment. Ah, klappt gerade nicht.
21: Yes. A99 Westumfahrung, Fahrtrichtung A96, A8. Die Höhenkontrolle am Tunnel Allach hat ausgelöst, Polizei bereits vor Ort. Es staut sich sehr lange zurück.
20: Ja, ihr steht hier leider schon ab dem Dreieckfeld Moching. Danke dir, Michael, fürs Melden. Dann schauen wir auf die A7 Fulda Richtung Würzburg. Hier die Bauarbeiten zwischen dem Fulda Dreieck und Bad Brückenau. Wildflecken, 10 Kilometer Stau hier. Eine Dreiviertelstunde braucht die länger, sagt unsere Antenne Bayern Echtzeitmessung. Bergungsarbeiten auf der A8 Stuttgart Richtung München zwischen Burger und Zusmarshausen. Hier sind 2 Spuren gesperrt. Im Moment 4 Kilometer Stau hier, 26 Minuten neuer Zeitverlust. Dann haben wir die Bauarbeiten auf der A8 München-Salzburg. Einmal in Fahrtrichtung Salzburg, hier zwischen dem Irschenberg und Rohrdorf. 14 Kilometer Stau, 40 Minuten kommen obendrauf. Und in Fahrtrichtung München zwischen Fraßdorf und Rosenheim. 7 Kilometer Stau, 35 Minuten zusätzlich. Neu dazugekommen ist auch noch ein Unfall auf der A94 Passau Richtung München zwischen Waldkreiburg-Ampfing und Schwindeck. Hier sind 4 Kilometer Stau im Moment. 49 Minuten gibt es dazu. Und bitte passt auf, die Unfallstelle ist noch nicht gesichert. Die neuesten Blitzer bayernweit nur bei uns in Schwandorf wird geblitzt, in der Bellstraße, in Iggensbach in der Außernzeller Straße und im Allgäu auf der B19 bei Waltenhofen. Wenn ihr noch was gesehen habt, Staus oder Blitzer, dann immer her damit, kostenlos 0800 994 9000.
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0: schönen Freitag euch.
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0: Aber sowas von. Nicole aus Langenaltheim in Mittelfranken. Du hast Bock auf was ganz Besonderes.
3: Genau. Wir haben mal vor Ewigkeiten, waren wir gemütlich am Sofa gesessen und haben mir die Kinder irgendeine Reportage angeschaut und haben dann eben gesehen, dass es sowas wie Baumhaushotels gibt. Mhm. Und es wäre halt einfach mal was Besonderes.
0: Das ist jetzt aber nicht so ein klassisches Kinderbaumhaus zum Übernachten, ne? Das ist größer, oder?
3: Genau, das ist größer. Meine Tochter hatte am Anfang auch ein wenig Bedenken, aber wie sie es dann gesehen hat, war sie hin und weg.
0: Ja. Gibt es da auch eine ordentliche Matratze für den Rücken?
3: Ich hoffe, wenn nicht, für eine Nacht würde es schon mal gehen.
0: Ja, okay. Ich stelle mir das total romantisch vor. Für die Kids natürlich voll das Abenteuer, ne? Und diese Sicht von da oben ist ja auch nochmal besonders einfach.
3: Ich glaube es auch, ja.
0: Ach, schön den Glühwürmchen zugucken, sich einkuscheln. Toll. Worauf habt ihr denn Bock? Sagt zu uns, klickt antenne.de und wir erleben es gemeinsam.
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18: Das Antenne Bayern Wetter heute echt angenehm von den Temperaturen. 20 Grad in Lauben im Allgäu, 21 Hammelburg, Unterfranken und auch in Landau an der Isar in Niederbayern. Unser Wochenende startet morgen mit Sonnenschein, dann kommt so ein bisschen Wind dazu, ein paar Quellwolken bis zu 29 Grad. Sonntag ein Ticken wechselhafter.
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18: 12 Uhr, Tanja Novak aus dem Antenne Bayern Nachrichtenteam. Großer Aufreger gerade. Die Bundesregierung will ja, dass wir in Zukunft schon ab dem ersten Krankheitstag ein ärztliches Attest brauchen. Die Hausärzte im Freistaat, die laufen stumm dagegen.
20: Ja, der Bundesvorsitzende des Hausärzteverbands, Markus Blumenthal-Bayer aus Erlangen, der nennt die Beschlüsse eine absolute Katastrophe. Auch die Abschaffung der telefonischen Krankschreibung sieht er kritisch und befürchtet, dass die Praxen dadurch völlig überlastet werden und dass es dadurch weniger Krankheitstage geben wird, sei eine Illusion, so Blumenthal-Bayer. Er warnt davor, dass sich dadurch die Wartezeiten für die wirklich dringenden Fälle nochmal verlängern. Die Pläne in der Regierung sehen ja vor, dass jedes Unternehmen auch eigene Regelungen mit seinen Mitarbeitern beschließen kann.
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20: Ja, und in diesen Minuten kommt die Eilmeldung. Er hat sich also entschieden und er hatte eigentlich nur eine Wahl. Bundestrainer Julian Nagelsmann hat seinen Rücktritt eingereicht und sein Amt niedergelegt. Der DFB hat soeben auch mitgeteilt, dass jetzt mit einem möglichen neuen Bundestrainer gesprochen wird und der heißt Jürgen Klopp. Hör mal doch mal rein, was Uli Reitinger zu sagen hat.
21: Es wäre nur logisch, wenn beide gingen und Platz machen würden für einen wirklichen Neuanfang. Vielleicht heißen die neuen Hoffnungsträger Jürgen Klopp und und Bastian Schweinsteiger. Beide können sich vorstellen, eine Rolle zu spielen, wenn es darum geht, die Ruinen des deutschen Fußballs wegzuräumen und was Neues aufzubauen. Ob sich der DFB mit einem oder mit beiden am Ende tatsächlich einigen kann, ist doch offen.
20: Ja, und mit beiden sind gemeint Sportdirektor Völler und Geschäftsführer Rettig, denn auch die beiden sollen in der Diskussion stehen beim DFB. Gute Nachrichten aus Schwaben. Der Augsburger Getriebehersteller Renk übernimmt den britischen Spezialisten David Brown Defence, um sein Marinegeschäft auszubauen. Damit hat Renk Zugang zu wichtigen Marineprojekten in Großbritannien, Kanada und auch Australien. Die Übernahme soll im vierten Quartal abgeschlossen werden. Eine behördliche Genehmigung steht noch aus. Fürs Gäubodenvolksfest in Straubing werden Maßkrug-Künstler gesucht, also für nächstes Jahr. Bayern-Reporterin Tanja Hucker.
0: Auf dem Maßkrug dieses Jahr sieht man zwei Ochsen und ihre Treiber, die mit dem Pflug den Festauszug anführen. Und jetzt geht's schon um den nächsten Steinkrug, also für 2027. Also was könnte da auf dem Gäubodenvolksfest Maßkrug stehen? Alle können mitmachen, Hobbymaler und Profimaler. Diese Steinkrüge sind ja richtige Sammlerstücke.
20: Das trendet gerade online. Spaghetti-Eis, und zwar mit echten Nudeln. Eine Eisdiele in Karlsruhe hat sich das ausgedacht, nennt das Ganze Spaghetti-Eis al dente. Da ist natürlich Vanilleeis drin, dann so eine Kirschblüten-Holundersoße und richtige Spaghetti-Nudeln. Einmal im Eis und dann nochmal als Topping so obendrauf. Besetzer Giuseppe Timino hat seine Kreation auf Facebook gepostet und meint, das ist doch perfekt. Nämlich Mittagessen und Dessert in einem.
2: Ja gut, spart zumindest ein paar Kalorien, ne, wenn man das zusammenlegt. Aber ob das schmeckt? Ja,
22: ich weiß auch nicht.
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23: Servus und erstmal die Bauarbeiten auf der A7 Fulda Richtung Würzburg. Zwischen dem Fulda A3 und Bad Brückenau Wildflecken. 8 Kilometer Stau. Hier eine Dreiviertelstunde dauert es länger, sagt uns die Antenne Bayern Echtzeitmessung. Dann haben wir gute Nachrichten von der A8 Stuttgart Richtung München. Hier eine geräumte Unfallstelle zwischen Burgau und Zusmarshausen. Hier liefen ja lange Zeit die Bergungsarbeiten. Aber wir haben noch Rückstau von 4 Kilometern und 28 Minuten, die ihr immer noch liegen lasst. Wir bleiben auf der A8, diesmal der Abschnitt München-Salzburg. Hier die Bauarbeiten in beiden Richtungen zwischen Irschenberg und Rohrdorf. Hier 15 Kilometer Stau. Eine Dreiviertelstunde dauert es auch hier länger. Und in Fahrtrichtung München zwischen Fahrsdorf und Rosenheim 7 Kilometer Stau. 34 Minuten kommen oben drauf. Dann gehen wir auf die A9 München Richtung Nürnberg zwischen Manchingen und Denkendorf. Hier 17 Kilometer zäh in der Baustelle. Das ist jeden Freitag so. 24 Minuten kommen oben drauf. Und das war noch nicht alles.
24: Ja, der Audi auf der 8 fahrt Richtung Stuttgart. Sperre vom Allacher Tunnel.
23: Allacher Tunnel. Hier wurde die Höhenkontrolle ausgelöst. Rückstau im Moment bis zum Dreieckfeld Moching. Danke, Olli, fürs Melden. Die neuesten Blitzer bayernweit nur bei uns. Auf der B16 in Schwaben wird geblitzt auf Höhe Dillingen an der Donau. 100 sind hier erlaubt. Außerdem in Nürnberg in der Braunsbacher Weg und in der alten Dorfstraße in Schrobenhausen wird auch noch geblitzt. Wenn ihr noch was gesehen habt, Staus oder Blitzer, dann sagt uns gerne kostenlos Bescheid. Ruft uns einfach an 0800 994 9000.
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0: jetzt mit Cat's Eye, 90er Flashback, Deep Blue Something und lässiger Melanie mit Maroon 5. Was eine Mischung. Bayerns beste Musik für euren Freitag hier mit Antenne Bayern. Berufswunsch, Klassiker, Pilot, Feuerwehrmann oder Frau, Polizist. Für Lorenz Höfler aus Karsbach Unterfranken war es Bürgermeister. Du bist der Jüngste in ganz Bayern. Lorenz, was ist denn für dich so das Coole oder auch die Vorteile vielleicht mit 24 Jährchen in so einem Amt?
1: Gut, Vorteile vor allem dadurch, dass man halt eben für die Digitalisierung und für Projekte halt doch irgendwo ein bisschen noch aufgeschlossen ist und neue Ideen vielleicht auch mit reinbringt. Deswegen nutze ich das natürlich auch und schaue, was ich da aus meiner Sichtweise dann auch mitbringen kann.
0: Warum sagst du, sollten mehr junge Menschen in die Politik?
1: Weil es einfach schön ist, wenn man sieht, dass was vorangeht. Und ich denke, da braucht sich auch keiner zu verstecken. Man wird wahrgenommen, man wird ernst genommen und ja, ich kann es einfach nur jedem empfehlen. Macht's, traut's euch und dann läuft es.
0: Das Coolste am Bürgermeister sein?
1: Also das Coolste finde ich eigentlich, dass man sich auch irgendwo das frei einteilen kann, wie man es handhaben möchte. Und ich denke, das ist auch genau das, dass man da dann auch mal flexibel ist in der ganzen Sache und nicht nur im Büro sitzt.
0: Ja, gute Mischung halt, ne? Lorenz, ich freue mich, dass du durchgeklingelt hast. Ich wünsche dir alles Gute weiterhin und schon

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18: Mittag halb eins, das Neueste aus dem Antenne-Bayern-Verkehrszentrum. 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
19: Servus und gleich mal nach Nürnberg zur Anna.
20: Ich möchte eine Totalsperre auf der Südwesttangente Richtung München melden, in der Höhe Gebersdorfer Ausfahrt. Gebersdorf kann man noch rausfahren, ist allerdings schon total überlastet.
19: Ja, hier gab es einen großen Unfall, die Einsatzkräfte sind aber schon vor Ort. Danke Anna fürs Melden. Dann haben wir die Bauarbeiten auf der A7 Fulda Richtung Würzburg. Zwischen dem Fuldaer Dreieck und Bad Brückenau Wildflecken. 10 Kilometer Stau, immer noch 29 Minuten kommen obendrauf, laut unserer Antenne bei einer Echtzeitmessung. Die A8 Stuttgart Richtung München, zwischen Burger und Zusmarshausen. Hier hatten wir die Bergungsarbeiten. Die Unfallstelle ist mittlerweile geräumt. Hier sind wieder alle Spuren geöffnet. Trotzdem haben wir noch einen Rückstau von 5 Kilometern, 32 Minuten kommen obendrauf. Wir bleiben auf der A8, diesmal der Abschnitt München-Salzburg. In beiden Richtungen die Bauarbeiten hier zwischen Irschenberg und Rohrdorf. 15 Kilometer Stau, 59 Minuten on top. Und die Gegenrichtung Fahrt Richtung München zwischen Fraßdorf und Rosenheim, 8 Kilometer Stau, euer Zeitverlust 54 Minuten. Dann haben wir die A9 München Richtung Nürnberg, zwischen Manching und Denkendorf, viel los in der Baustelle, 16 Kilometer zäh, 28 Minuten extra. Und immer noch auf der A99, Autobahnring München, die Höhenkontrolle wurde ausgelöst im Tunnel Allach, deswegen ist hier nach wie vor alles gesperrt und immer noch der Stau bis zum Dreieckfeld Moching. Die neuesten Blitzer bayernweit, nur bei uns auf der A93 wird geblitzt, bei Trogen 120 sind hier erlaubt. Außerdem Zusmarshausen in der Augsburger Straße und in Gröbenzell am Zillerhof. Und wenn ihr noch was gesehen habt, Staus oder Blitzer, dann sagt uns gerne kostenlos Bescheid. Einfach anrufen 0800 994 9000.
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0: BTS und Swim mit in der Playlist hier auf Antenne Bayern. Ich bin auf jeden Fall keiner, der wegläuft. Das hat Julian Nagelsmann noch verkündet nach dem WM aus und jetzt der offizielle Rücktritt als Bundestrainer. Gestern hat er die DFB-Spitze darum gebeten, ihn von seinen Aufgaben zu entbinden, heißt es im offiziellen Statement. Und da steht auch drin, der DFB sucht jetzt das Gespräch mit Jürgen Klopp. Der soll Nachfolger werden. Und dieser Wortwechsel zwischen Thomas Müller und Kloppo als Experten während der WM ist mit dem Wissen jetzt schon krass.
1: Und zum Glück stellt Julian Nagelsmann die Mannschaft auf. Doch.
2: Wir könnten die günstige Gelegenheit nutzen.
3: Es ist erst Juni. Du bist schon im September.
0: Ja, als ob er es irgendwie schon geahnt hätte. Sobald sich was in Sachen Bundestraineramt tut, hört ihr es natürlich hier bei uns auf Antenne Bayern.

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16: Das Antenne Bayern-Wetter ganz im Süden. Ein paar mehr Wolken, ansonsten viel Sonnenschein. Super angenehm heute. 19 Grad im niederbayerischen Bischofsmals, Diedorf, Schwaben 21 Grad und 20 in Stein in Mittelfranken. Unser Wochenende für eure Planung. Sonntag kann es mal so ein bisschen regnen. Samstag viel Sonne, 22 bis 29 Grad.
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16: Um 13 Uhr mit Arno Siegemund. Arno, günstig wohnen in Bayern, das wollen wir wohl alle, wird aber immer schwerer. Grund dafür sind vor allem hohe Baukosten und fehlender Platz.
18: Ja, und besonders für die Baugenossenschaften wird es gerade schwer, denn in den Krisenzeiten haben die in den letzten Jahren eigentlich viel gebaut. Im letzten Jahr konnten die bayerischen Genossenschaften noch rund 880 Wohnungen fertigstellen. Aber nach Angaben des Verbandes Bayerischer Wohnungsunternehmer wird es dieses Jahr wohl nur noch knapp die Hälfte. Die Genossenschaften wollen ja möglichst günstige Wohnungen anbieten. Um die aktuellen Baukosten wieder reinzuholen, müssten sie aber Mietpreise um die 18 Euro pro Quadratmeter ansetzen. Und das wollen sie ihren Mitgliedern nicht zumuten.
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18: Julian Nagelsmann ist nicht mehr länger Trainer der Fußballnationalmannschaft. Er hat wenige Tage nach dem WM-Aus seinen sofortigen Rücktritt erklärt und ist damit einer drohenden Entlassung zuvorgekommen. Jürgen Klopp soll sein Nachfolger werden, das teilte der DFB mit. Thomas Thunfeld.
19: Die Entscheidung sei ihm nicht leicht gefallen, erklärte Nagelsmann, aber die Nationalmannschaft habe nach so einer herben Enttäuschung die Chance auf einen unbelasteten Neuanfang verdient. Den soll jetzt Jürgen Klopp gestalten. Er sei grundsätzlich bereit dazu, erklärte der DFB. Die Verbandsspitze kündigte Gespräche mit dem früheren Erfolgstrainer von Borussia Dortmund und dem FC Liverpool an. Die dürften sehr bald stattfinden. Klopp ist ja zurzeit noch als TV-Experte bei der WM im Einsatz und steht ja grundsätzlich noch bei Red Bull als Head of Global Soccer unter Vertrag.
18: Weil mehrere Badegäste nach dem Schwimmen Magen-Darm-Probleme bekommen haben, hat das Landratsamt Oberallgäu zwei Seen in Kempten genauer unter die Lupe genommen. Jetzt gibt's aber Entwarnung, Bahnreporterin Sophie Gareis.
20: Der Bakterienanteil im Rottachsee und im Niedersonthofener See ist wieder deutlich gesunken. Das hat das Landratsamt mitgeteilt. Bedeutet, rund um Kempten kann wieder bedenkenlos geplanscht werden. Grund für die Magen-Darm-Probleme der Badegäste waren die vielen Bakterien und die sind wohl durch die starke Hitze entstanden. Mit den kühleren Temperaturen hat sich die Lage wieder verbessert.
18: Und das trendet gerade online. In Villach St. Georgen in Österreich ist jetzt ein Grashüpfer in einer ganz besonderen Farbe entdeckt worden, pink. Grund für die Farbe ist eine seltene Genmutation. Da wird überwiegend das rote Farbpigment gebildet. Erbt der Grashüpfer diese Mutation von beiden Elternteilen, ist er eben pink. Kommt aber sehr, sehr selten vor.
21: Ja, Daniela Katzenberger hat sich wahrscheinlich schon die Namenspatenschaft gesichert.
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23: Servus, und ein bisschen Geduld braucht ihr nach wie vor auf der A7 Fulda Richtung Würzburg. Zwischen dem Fulda A3 und Bad Brückenau Wildflecken immer noch 10 Kilometer Stau wegen Bauarbeiten. Eine Dreiviertelstunde kommt oben drauf laut unserer Antenne Bayern Echtzeitmessung. Dann haben wir die A8 Stuttgart Richtung München zwischen Burger und Zusmarshausen. Die Unfallstelle ist mittlerweile geräumt, aber immer noch 5 Kilometer Rückstau. 34 Minuten dauert es länger. Dann haben wir die Bauarbeiten auf der A8 München-Salzburg. Einmal in Fahrt Richtung Salzburg zwischen dem Irschenberg und Rohrdorf. Hier ist jetzt auch noch ein Pannen-LKW mit dazugekommen. Dadurch 15 Kilometer Stau, 51 Minuten on top. Und in Fahrtrichtung München zwischen Fraßdorf und Rosenheim 8 Kilometer Stau, 37 Minuten euer Zeitverlust. Viel los auf der A9 München Richtung Nürnberg zwischen Manching und Denkendorf. Hier 16 Kilometer Stau in der Baustelle. Eine halbe Stunde kommt oben drauf. Und eine Vollsperre gerade reingekommen auf der A93 Regensburg Richtung Holledau zwischen Eigelsbach und Mainburg. Wenn ihr könnt, dann umfahrt die Stelle am besten weiträumig. Die neuesten Blitzer bayernweit nur bei uns. Carola.
24: In Schönfeld, das ist ein Ortsteil der Gemeinde Schönfeld, am Ortsausgang Richtung Esslingen.
23: Ja, da sind wir im Landkreis Eichstätt. Danke dir fürs Melden. Außerdem noch ein Blitzer in Erdweg in der Bruckerstraße und Karolsburg ist mit dabei. Hier wird geblitzt in der Ammerndorfer Straße. Und wenn ihr noch was gesehen habt, Staus oder Blitzer, dann sagt uns gerne kostenlos Bescheid. Einfach anrufen 0800 994 9000.
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21: Happy Freitag euch mit den Millennium Hits. Lady Gaga, 90er Flashback dazu. Ultra cool, das Subamdio Project. Und die aktuellen Hits am Start mit Miles Smith.

0: Der Sheeran Ed und die Jungs von Sunrise Avenue gibt's auch gleich noch für euren Freitagnachmittag mit Antenne Bayern. Liebeskummer, Urlaubsstories, Dorftratsch. Wenn einer alles mitbekommt, dann unsere Friseure im Freistaat. Carmen aus Pfaffenhofen. Ist so, gell?
1: Eigentlich kann ich überall mitquatschen.
0: Ja. Immer up to date. Carmen, was ist denn für dich das Schönste an deinem Beruf?
1: Ich liebe es, mit den Kunden zu agieren und wenn sie dann glücklich rauskommen und freundschaftliche Basis hast auch mit ganz vielen Kunden. Also das ist von Mensch zu Mensch. Man teilt Freude und Leid zum Teil. Also das ist echt schön. Könnte man nichts anderes vorstellen.
0: Welche Frisur schneidest du denn dieses Jahr besonders oft? Was ist denn gerade super angesagt?
1: Ja, also dieses Fokuhila, jetzt heißt es ja Mullet, aber ja. Das ist für mich das Verrückteste gerade.
0: Schon ein bisschen wild, gell? Muss man mögen und tragen können. Schönes Wochenende, ihr Lieben, mit Antenne Bayern.

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18: Frisches Update aus dem Antenne Bayern Verkehrszentrum. 1:30 haben wir's. Hier ist Markus Lukas.
19: Servus, und wir haben die Bergungsarbeiten auf der A7 Fulda Richtung Würzburg. Zwischen dem Fulda A3 und Bad Brückenau Wildflecken. 10 Kilometer Stau hier. Eine Dreiviertelstunde kommt oben drauf, sagt unsere Antenne Bayern Echtzeitmessung. Dann haben wir die A8 Stuttgart Richtung München. Hier gab es ja die Bergungsarbeiten zwischen Burgau und Zusmarshausen. Immer noch 5 Kilometer Stau übrig. 36 Minuten euer Zeitverlust. Die A8 München Richtung Salzburg. Zwischen Irschenberg und Rohrdorf. Hier Bauarbeiten. 15 Kilometer Stau. Eine Stunde kommt oben drauf und die Gegenrichtung Fahrt Richtung München zwischen Fraßdorf und Rosenheim. 8 Kilometer Stau, 50 Minuten on top. Dann noch der Klassiker wie jeden Freitag auf der A9 München Richtung Nürnberg zwischen Manching und Denkendorf. 17 Kilometer Stau hier in der Baustelle. 33 Minuten gibt's extra. Die neuesten Blitzer bayernweit nur bei uns. Auf der A93 wird geblitzt, bei Weiden in der Oberpfalz 90er Bereich. Außerdem in Erding in der Anton-Bruckner-Straße. Und nächster Blitzer, Oliver.
20: In Oberasbach steht er. Wenn ihr von Nürnberg über die Einflugschneise Rothenburger Straße nach Oberasbach kommt, dort ist 50 erlaubt.
19: Danke dir fürs Melden. Und wenn ihr noch was gesehen habt, Staus oder Blitzer, macht's wieder Oliver. Kostenlos durchklingeln 0800 994 9000.
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0: nicht, gibt's nicht. Wir in Bayern, wir wissen uns zu helfen. Auch wenn es manchmal, ja, halb legal ist. In Neuburg an der Donau in Oberbayern hat ein 17-Jähriger einen Baum transportiert mit seinem Mofa. Das war jetzt aber nicht so ein kleines Gummibäumchen, sondern ein 5 Meter langer Baum. Dafür hat er sich einen Anhänger selbst zusammengebastelt und den Baum darin hinter sich hergeschleift. Das ist natürlich nicht unentdeckt geblieben, das ist eh klar, die Aktion. Und Folgen hat es auch, weil das Versicherungskennzeichen aus dem Vorjahr am Mofa war zum Baum dazu. Also, halten wir fest, die Idee war gut, die Umsetzung eher ausbaufähig.
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17: Das Antenne Bayernwetter. Wir haben 26 Grad in Klein-Ostheim in Unterfranken, 24 sind es in Sinzig in Oberpfalz und 21 Grad in Sonthofen im Allgäu. Unser Wochenende. Das bleibt ruhig. Bei so guten 20, teilweise sogar bis 30 Grad, also irgendwas dazwischen, kriegen wir dann Sonne, Wolken und es kann mal ein kleinerer Schauer dabei sein.
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17: Um 14 Uhr. Eine richtig tolle Auszeichnung heute für 68 Persönlichkeiten aus Bayern. Arno Sigemund.
19: Ja, Ministerpräsident Söder hat in der Residenz in München den Bayerischen Verdienstorden verliehen. Zum Beispiel an den Kabarettisten Bruno Jonas, an den Filmproduzenten Oliver Berben und an Ex-Fußballer Olli Kahn. Geehrt wurden auch der Extremkletterer Thomas Huber und Bayerns DGB-Chef Stiegel. Dazu viele engagierte Bürger, zum Beispiel im Bereich der Obdachlosenhilfe, des Umweltschutzes oder der Inklusion. Den Orden gibt es für hervorragende Verdienste um den Freistaat Bayern und das bayerische Volk, heißt es im Gesetz.
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19: Wie die meisten Städte braucht auch Nürnberg neue und vor allem bezahlbare Wohnungen. Weil Flächen knapp sind, baut die Stadt jetzt in die Höhe. Bayern-Reporterin Birgit Behringer.
20: Es gibt jetzt ein erstes größeres Projekt im Stadtteil Langwasser. Hier sollen 460er Jahre Wohnhausreihen aufgestockt werden. Je 2 Stockwerke sollen obendrauf kommen und so sollen 60 neue Wohnungen entstehen. Gleichzeitig soll die Anlage auch aufgewertet werden, etwa mit grünen Innenhöfen.
19: Die Mineralölkonzerne wehren sich gegen den Vorwurf, sie hätten den Sprit nach dem Ende des Tankrabatts deutlich teurer gemacht. Dazu Alexander von Gersthoff vom Verband Fuels und Energie.
21: Am Sonntag lag der Durchschnittspreis für Super E10 noch bei 1,83 Euro je Liter. Am Mittwoch, 1. Juli, bei 2 Euro, also 17 Cent mehr. Das ist genau der Tankrabatt, dessen Zeit da ja zu Ende war. Dazwischen, am Montag und Dienstag, gab es einen Ansturm auf die Tankstellen. Völlig zu Recht.

0: Menschen. Jeder wollte nochmal günstig tanken und das hätte beinahe zu Lieferschwierigkeiten geführt. Daraufhin stiegen die Preise, um Leerstände zu verhindern.
1: Alexander von Gerstorf vom Verband Fuels und Energie. Kanzler Merz hat Julian Nagelsmann nach dessen Rücktritt als Bundestrainer für seinen Einsatz an der Spitze der Nationalmannschaft gedankt. Nagelsmann habe sich in den vergangenen Jahren mit großem Engagement für das Team eingesetzt, so Regierungssprecher Stefan Cornelius. Und das trendet gerade online. Ausnahmezustand in New York. Heute nach vielen Gerüchten soll dort die Hochzeit des Jahrzehnts, manche sagen des Jahrhunderts, stattfinden. Alle Swifties sind total aus dem Häuschen. Taylor und ihr Travis wollen Ja sagen. Auf den Straßen Polizisten ohne Ende, Antiterroreinheiten und die New Yorker Bürger sind genervt. Denn an diesem Wochenende stehen dort ja zahlreiche Veranstaltungen rund um den 4. Juli an, den 250. Geburtstag der USA. Dann läuft auch noch die Fußball-WM. Außerdem steckt New York mitten in einer Hitzewelle, heute Temperaturen bis zu 38 Grad. Da könnte die Braut also ganz schön ins Schwitzen kommen.
2: Timing ist alles, oder?
3: Wie bei uns.
2: Wir wollen, dass sie gut ankommt. Christian Franz für euch im Antenne Bayern Verkehrszentrum.
3: Ich warte mit dem Antrag noch, bis kühler ist. Auf Danke. Der A7 Fulda Richtung Würzburg zwischen Dreieck Fulda und Wildflecken. 10 Kilometer Stau, 40 Minuten länger. 0800 994 9000, das Antenne Bayern Verkehrszentrum.
4: Hallo, hier ist Isabel.
2: Hi.
4: Auf der Südwesttangente an der Pyramide vorbei Richtung Nürnberg, Sigmundstraße ungefähr, ist da gerade ganz frisch ein Unfall passiert.
3: Staut sich schon?
4: Der staut sich schon bis runter zu der Schwabacher Straße und es wird immer mehr, weil absolute Vollsperrung ist.
3: Danke, Isabel. Dann auf der A8 Stuttgart-München zwischen Burger und Zusmershausen 8 Kilometer Stau, 20 Minuten länger. Wieder die Baustelle heute auf der A8 München-Salzburg zwischen Irschenberg und Rohrdorf, 15 Kilometer Stau, über eine Stunde länger und auch in der Gegenrichtung zwischen Fraßdorf und Rosenheim 9 Kilometer Stau. Hier braucht ihr auch eine Stunde länger. Die neuesten Blitzer bayernweit. Nur bei uns geblitzt wird. Auf der Strecke Alt-Eglosheim Durchfahrt und Weidenbach B13. Stausblitzer kostenlos melden 0800 994 9000.
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2: Ja los, wir machen uns gemeinsam auf den Weg. Ein Antenne Bayern Millennium. Mit geht's dazu. Das war auch so undeutlich, ne? Millennium-Hit.
3: Nein, passt schon.
2: Dazu ein Flashback aus den 90ern.
3: Und Lisa, was noch?
2: Die aktuellen auch.
3: Danke.
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0: Antenne Bayern am Freitag. Es ist wieder soweit.
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0: Natürlich haben wir da drauf gewartet, auf dieses Wochenende. Und da ist wieder ein Haufen los bei uns im Freistaat, in der Landeshauptstadt. Da ist am Sonntag Sportfestival, also geil, wirklich. Mitten auf dem Königsplatz gibt es da richtig viele Sportarten, kostenlos zum Ausprobieren. Das ist wirklich fett, also wenn es irgendwie geht, schaut's da vorbei. Eine Kletterwand gibt's, Pickleball, so eine Mischung aus Tennis, Badminton und Tischtennis, wird mit so Paddelschlägern gespielt. Oder ihr probiert euch selber mal als Ninja Warrior in so einem Parcours. In Niederbayern, Passau, da gibt's auch Action, aber zum Zuschauen, Wahnsinn. Da feiert die Bundespolizei 75. Geburtstag mit einem Tag der offenen Tür und da erlebt ihr so richtig krasses Zeug. Die Fallschirmspringer von der GSG 9 kommen da runter, landen dann da. Ihr dürft in den Einsatzhelikopter mal reinschauen und euch vielleicht sogar reinsetzen. Und, das ist mein Highlight, die Hundestaffel, die ist auch da. Und die zeigt, wie sie einen bewaffneten Angreifer mal kurz, zack, zur Strecke bringen, nenne ich es mal liebevoll. Und in Unterfranken, Würzburg, da steht gerade alle schon in den Startlöchern, heute um 18 Uhr, da ist er, endlich, der Anstich zum Kilianifest. 17 Tage lang geht das Volksfest und ein Highlight ist dann natürlich morgen, kurz nach 12 der Festzug mit über 50 Gruppen aus ganz Franken. Und diesen historischen Kutschen. Was immer ihr macht, wir sind bei euch. 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
16: Das Anteil der Weinwetter. 25 Grad haben wir in Würzburg, 23 sind es in Pfutt in der Oberpfalz und 23 in Affing in Schwaben. So, unser Wochenende. Das wird auch so ganz entspannt wie heute. Es sind so ein paar einzelne Schauer dabei zwischen 20 und 30 Grad. Sonne, Wolken. Der wunderbare Christian Franz zu euch im Antenne Bayern Verkehrszentrum. 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
17: Das geht runter wie Eis. Auf der A3 Würzburg Richtung Nürnberg. Zwischen Frauenaurach und Nürnberg Nord 5 Kilometer Stau. Ihr braucht 12 Minuten länger. Wenn ihr auf der A7 unterwegs seid, Fulda Würzburg 3, Fulda Wildflecken 10 Kilometer Stau. 38 Minuten länger. Auf der A8 Stuttgart München, Burgau zu Sussmarshausen 5 Kilometer Stau. 20 Minuten länger. Und die Baustelle auch heute im Chiemgau auf der A8 München Salzburg hier zwischen Bernau und Felden immer wieder Stau. Und dann auch A8 München-Salzburg zwischen Irschenberg und Rohrdorf, 14 Kilometer Stau, über eine Stunde länger. Und A8 Salzburg-München-Fraßdorf-Rosenheim, 9 Kilometer Stau, Baustelle hier auch eine Stunde länger. A94 Passau in Richtung München, zwischen Kirchham und Malching, da ist der Tunnel gesperrt. Bitte Vorsicht! Die neuesten Blitzer bayernweit, nur bei uns auf der A93 in Weiden in der Oberpfalz. Und ein Blitzer, wenn ihr unterwegs seid, in Ettal, Ammergauer Straße. Staus, Blitzer kostenlos melden, 0800 994 9000.
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0: jetzt ist geschert. Antenne Bayern am Freitag. Morgen, da hätten wir eigentlich unser nächstes WM-Spiel gehabt. Ja.
1: Schlecht.
0: Aber was einfach schon echt gut reinhaut, ist dieser Sound von Shakira, der offizielle WM-Song. Erst haben wir nicht so richtig gewusst, gell?

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17: Antenne Bayernwetter. Wir haben 25 Grad in Goldbach in Unterfranken, 22 sind es in Arnbruck in Niederbayern und 22 in Kempten im Allgäu über unser Wochenende. Da haben wir auch so Temperaturen wie heute bis 30 sind möglich. Sonne mit Wolken und ganz vereinzelt mal ein Schauer dabei.
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17: Um 15 Uhr. Die Bundesregierung, die will ja, dass wir in Zukunft schon ab dem ersten Krankheitstag ein ärztliches Attest brauchen. Die Hausärzte im Freistaat, die laufen Sturm dagegen. Arno Siegemund.
19: Ja, der Bundesvorsitzende des Hausärzteverbandes Blumenthal Bayer aus Erlangen nennt die Beschlüsse eine Katastrophe. Auch die Abschaffung der telefonischen Krankschreibung sieht er kritisch und befürchtet, dass die Praxen dadurch völlig überlastet werden. Und dass es dadurch weniger Krankheitstage geben wird, sei eine Illusion, so Blumenthal Bayer. Er warnt davor, dass sich dadurch die Wartezeiten für die wirklich dringenden Fälle noch weiter verlängern könnten.
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19: Das seit Jahren geplante Pumpspeicherkraftwerk in Untergriesbach darf gebaut werden. Trotz laufender Klagen von Naturschützern hat das zuständige Landratsamt dem Bau jetzt zugestimmt. Bayern-Reporterin Tanja Hoger in Niederbayern.
20: Die Behörde sagt, dass das Pumpspeicherkraftwerk wichtig sei, um die Klimaziele zu erreichen. Denn dort soll Wasser gespeichert werden wie in einer großen Batterie. Also wenn zum Beispiel viel Strom gebraucht wird, dann lässt man das Wasser aus dem Becken nach unten fließen. Dort treibt das Wasser Generatoren an und die erzeugen dann Strom und schicken ihn ins öffentliche Stromnetz. Das soll in etwa 5 Jahren passieren.
19: Im vergangenen Jahr haben in Bayern 58.640 Paare standesamtlich geheiratet, ähnlich viele wie im Jahr davor, aber weniger als in den Jahren davor. Die Männer waren bei der ersten Heirat im Schnitt 34,9 Jahre alt, die Frauen 32,5 Jahre. Julian Nagelsmann ist nicht länger Trainer der deutschen Fußballnationalmannschaft. Nach dem WM-Aus hat er heute seinen sofortigen Rücktritt erklärt. Er ist damit einer drohenden Entlassung zuvorgekommen. Jürgen Klopp soll jetzt sein Nachfolger werden. Das hat der DFB heute schon mal mitgeteilt. Man sei schon in ersten Gesprächen, heißt es. Und das trendet gerade online. Jetzt ist es also offiziell. Der FC Bayern holt Nathaniel Brown. Der 23-Jährige wechselt von Eintracht Frankfurt nach München. Das hat der Rekordmeister gerade auf Social Media mitgeteilt. Brown hat einen Vertrag bis 2031 unterschrieben.
17: 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Christian Franz im Antenne Bayern Verkehrszentrum.

0: Ja, 0800 994 9000, unsere Antenne bei den Verkehrsmelderinnen. Hallo, wer ist unterwegs bei euch?
1: Ja, Kirsten hier, hallo.
2: Hi.
1: Auf der A7 Richtung Ellwang.
0: Was ist passiert?
1: Heftiger Unfall, bitte die Rettungsgasse dringend freihalten. Also ganz schlimm.
0: Also A7 bei Ellwangen, noch ein wichtiger Anruf.
3: Da ist die Christine, servus.
0: Hi.
3: Auf der B471 zwischen Inning und Grafrath auf Höhe Gut Arzler gab es einen Verkehrsunfall mit mehreren Fahrzeugen. Es wird im Moment einseitig vorbeigeleitet.
0: Danke euch für die Meldungen. Auf der A8 München-Salzburg weiterhin Baustelle. Irschenberg-Rohrdorf 15 Kilometer Stau, über eine Stunde länger. Und A8 Salzburg Richtung München zwischen Fraßhof und Rosenheim 10 Kilometer Stau, 70 Minuten länger. Wenn ihr auf der A9 unterwegs seid, auch hier ist der Stau jetzt länger am Freitagnachmittag. München-Nürnberg zwischen und Denkendorf 16 Kilometer, ihr braucht 45 Minuten länger. Und Oberpfalz auf der A93 Holledau-Regensburg zwischen Bad Abbach und Regensburg-Nord 10 Kilometer Stau, 20 Minuten länger. Die neuesten Blitzer bayernweit nur bei uns im Erdweg in der Brucker Straße, Zusmarshausen-Augsburger Straße und B470 Kirchen-Thumbach. Staus und Blitzer kostenlos melden 0800 994 9000.
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2: Und mit euch allen gleich ein Antenne Bayern Millennium Hit. Flashback aus den 90ern dabei.

0: Sinne war ja dann Freitag. So, die ersten von euch haben es schon geschafft, sind schon raus aus der Arbeit und müssen noch rein in den Supermarkt vom Wochenende. Bei mir stand zum Beispiel auf dem Zettel Wassermelone und Feta.
1: Lecker.
0: Und dann gibt's
1: was?
0: Wassermelone mit Feta.
1: Boah, super. Ja,
0: also alles wirklich ganz knallhart durchstrukturiert.
1: Sehr gut.
0: In dieser

0: Ein toller Kopf. Ja. Mhm. Glaubt ihr, Christian Franz hat in seinem Leben schon jemals eine Einkaufsliste geschrieben?
1: Safe nein. Also ich bin der kreative Typ, ich lasse mich inspirieren im Supermarkt. Oh, das brauche ich noch, ich merke mal das im Kopf. Finde ich total spießig, eine Einkaufsliste schreiben.
0: Also bitte,
1: dann geht das, 500 Gramm Nudeln bräuchte ich noch und dann 200 Gramm auf. Mhm.
0: Glaubt ihr, Christian Franz hat in seinem Leben schon jemals eine Einkaufsliste geschrieben?
1: Safe nein. Also ich bin der kreative

0: Team Christian.
1: Radigams.
0: Oder seid ihr in meinem Team Lisa und wisst ganz genau, wann ihr was esst mit Liste und vielleicht sogar Meal Prep oder so?
1: Was? Wann man was isst? Da auch noch?
0: Sehr gespannt. Nee. Meldet euch hier auf Antenne Bayern. 0800 994 und die 1000.

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0: Lisa Santana bei Almwetter. Wir haben 24 Grad in Lindau am wunderschönen Bodensee. Dann haben wir 24 in Erlangen und 23 in Hemau in der Oberpfalz. Unser Wochenende, das wird ruhig. Gute 20 Grad, Sonne, Wolken und hier und da vereinzelt dann mal ein Schauer möglich. 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Der hat alles im Blick. Ich weiß nicht, wie er es macht, aber er macht es. Christian Franz im Antenne Bayern Verkehrszentrum.
1: Ich bin doch einfach ein Genie. Und zwar 0800 994 9000, das Antenne Bayern Verkehrszentrum. Servus.
2: Hi, der Flo hier.
0: Hi.
2: In Weilheim in Oberbayern am unteren Graben ein Auffahrunfall.
1: Wie ist denn momentan die Lage?
2: Der staut sich zurück.
1: Okay.
2: Es ist die Unfallstelle noch nicht abgesichert, Polizei noch nicht vor Ort.
1: Okay, danke für die Meldung. Dann die A8 München-Salzburg zwischen Irschenberg und Rohrdorf. 15 Kilometer Stau. Ihr braucht hier momentan über eine Stunde länger. Bitte Vorsicht. Wenn ihr auf der A8 von Salzburg Richtung München unterwegs seid, bitte auch hier Vorsicht. Zwischen Fraßdorf und Rosenheim. Stauende hinter der Kurve. 12 Kilometer ist er lang. Über eine Stunde auch länger. A9 in München Richtung Nürnberg zwischen Manche und Denkendorf. 16 Kilometer Stau. 33 Minuten braucht ihr länger. Die neuesten Blitzer bayernweit. Nur bei uns B299 in Niedertaufkirchen wird geblitzt. Ein Blitzer. Auf der B286 bei Sulzheim und B13 bei Weidenbach. Staus und Blitzer kostenlos melden 0800 994 9000.
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Also, das ist nicht nur die Hochzeit des Jahres oder des Jahrzehnts. Die Hochzeit von Taylor Swift und ihrem Travis Kelce ist wahrscheinlich die krasseste aller Zeiten. Das Ganze im Madison Square Garden, also der bekanntesten Arena der Welt, da wo Ali geboxt hat, da wo Michael Jackson sein allerletztes Konzert hatte, die New Yorker Basketball- und Eishockey-Teams spielen, da wird geheiratet. Ja. Alles ist so ganz krass verkleidet, also alles mit Spiegeln, ist voll mit Wendeltreppen, es sind überall Bäume, es gibt Milliarden von Rosen, also alles sieht aus wie so im Märchenschloss oder im Märchenwald. 1000 Gäste sind eingeladen und natürlich nur die Weltstars dabei, ne?

0: sowas wie Harry Styles, Sabrina Carpenter, Ed Sheeran. Alle werden in schwarzen SUVs direkt an den Eingang gebracht, damit sie gar keiner sieht. Also sind sogar vorne die Frontscheiben verspiegelt, damit man dann nicht reinluren kann. Mhm. An den Eingängen dann so ganz, ganz dunkelrosane Vorhänge bis zum Boden runter. Alles top secret. Auch rundherum die Straßen, es ist alles gesperrt. Und geschätzt wird diese Hochzeit, sag mal einen Preis.
1: Boah, $500,000?
0: Mhm. Da hängen wir noch ein paar Nuller dran. Es sind 50 Millionen.
1: Ach,
0: soll diese Hochzeit kosten.
1: Die haben bestimmt gesagt, komm, wir machen es ganz bescheiden.
0: Ganz klein. Also ganz viel Tamtam. Und wir können euch an dieser Stelle auch verraten, sollten Christian Nein. Franz und ich heiraten.
1: Ja?
0: Dann machen wir das im Antenne Bayern Verkehrszentrum. Ja. Und überall sind Pylonen und alle müssen eine Warnweste tragen.
1: Und Flitterwochen auf eine Verkehr.

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23: Das Antenne Bayern Wetter. Wir haben 23 Grad in Hemau in der Oberpfalz, in Altusried im Allgäu 23 und 20 in Selb in Oberfranken. Unser Wochenende, das ist wirklich ganz entspannt. Nur so ganz einzeln mal Schauern dabei. Sonne, Wolken und wir bewegen uns so zwischen 20 und 30 Grad.
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23: Um gleich 16 Uhr. Seit Jahren wird an einem Plan getüftelt, wie das Max-Morlock-Stadion in Nürnberg zukunftssicher umgebaut werden kann. Und jetzt ist ein wichtiger Schritt geschafft. Arno Siegemund aus dem Antenne Bayern Nachrichtenteam.
25: Ja, die Verantwortlichen haben sich auf einen Entwurf eines Planungsbüros festgelegt. Stadtverein und Fans haben dafür etliche Ideen eingebracht, wie das Stadion in Zukunft aussehen soll. Jetzt muss nur noch der Nürnberger Stadtrat zustimmen. Bürgermeister Andreas Kriegelstein.
26: Dann kann ich in die abschließenden Gespräche auch gehen mit unserem wichtigsten Partner Freistaat Bayern, aber auch mit den Banken, die das Ganze finanzieren müssen. Und dazu kann man dann, denke ich, im Dezember konkrete Details nennen.
25: In 5 Jahren soll das neue Stadion dann fertig sein.
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25: Heute startet die Bayerische Impfwoche. Damit will das Gesundheitsministerium auf die Bedeutung von Impfungen aufmerksam machen. Schwerpunkt ist in diesem Jahr die HPV-Impfung, so Gesundheitsministerin Gerlach.
0: Kinder zwischen 9 und 14 Jahren sollten geimpft werden, zweimal gegen HPV. Und zwar nicht nur die Mädchen wegen des Gebärmutterhalskrebses, sondern auch die Jungs. Das kann sie nämlich auch treffen. Das kann Krebs in den Genitalien oder auch im Mund und im Rachenraum verursachen. Und wir haben hier in Bayern relativ schlechte Impfquoten.
25: Bayerns Gesundheitsministerin Gerlach. Die SPD hat die geplante Attestpflicht ab dem ersten Krankheitstag als notwendigen Kompromiss verteidigt. Die Union habe ursprünglich gefordert, einen Karenztag ohne Lohnfortzahlung einzuführen, sagt der Generalsekretär Klüssendorf. Deshalb sei die jetzt gefundene Regelung das so wörtlich kleinere Übel. Ausnahmezustand rund um den AfD-Bundesparteitag in Erfurt. Die Thüringer Polizei rechnet mit bis zu 50.000 zumeist friedlichen Demonstranten, aber auch mit bis zu 2.500 gewaltbereiten Aktivisten. Zufahrtsstraßen zu dem Tagungsort der AfD auf dem Messegelände werden gesperrt. Die Polizei ist mit tausenden Beamten im Einsatz, unterstützt von nahezu allen Bundesländern und der Bundespolizei. Und das trendet gerade online. Ben Tewak, der Sohn von TV-Legende Uschi Glas, hat sich verlobt und das im zarten Alter von 50 Jahren. Auf seinem Facebook-Account postete der Promi Big Brother-Gewinner von 2016 ein Foto mit seiner Herzensdame. Seine Partnerin heißt Elena und kommt aus Italien. Die beiden hatten sich beim Wandern auf dem Jakobsweg kennengelernt.
23: Christian Franz, immer Antenne Bayern Verkehrszentrum. 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
2: Servus, der Markus hier.
1: Hi.
2: Verkehrsunfall auf der A3 Nürnberg Richtung Regensburg zwischen Vilburg und Parsberg.
1: Kannst du sehen, was da passiert ist? Wie ist der Stand?
2: Da ist aktuell die rechte Spur in der Standstreifen gesperrt. Rettungskräfte sind vor Ort.
1: Oh, bitte bilden.
2: Allerdings, liebe Leute, wenn Sie eine Rettungsgasse bilden würde, dann kommen da der Abschlepper durch. Also okay. Bitte Rettungsgasse bilden, da kommen in Kürze noch Abschleppfahrzeuge.
1: Danke dir für die Meldung. Dann die A6 Nürnberg Richtung Pilsen zwischen Altdorf-Leimburg und Ahlfeld. Unfall. Momentan Sperre, Rettungshubschrauber hier im Einsatz. A7 Ulm Richtung Fürstenreute. Der Grenztunnel Füssen ist gesperrt. Unfall mit mehreren Fahrzeugen. Lange Staus leider Oberbayern auf der A8 München-Salzburg. Irschenberg-Rohrdorf. Das sind jetzt schon 15 Kilometer, über 1,5 Stunden länger. Und A8 Salzburg-München zwischen Fraßdorf und Rosenheim sind es 9 Kilometer durch die Baustelle, hier eine Stunde länger. A93 Holledau-Regensburg zwischen Regensburg-Süd und Nord. Momentan 7 Kilometer Stau, 20 Minuten länger. Die neuesten Blitzer bayernweit. Nur bei uns bei Trogen auf der A93, dann Pleinfeld auf der B2. Staus, Blitzer kostenlos melden 0800 994 9000.

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1: Und ihr seid am Applaus, weil ihr habt es schon geschafft. Und den Rest, ja, beruhigen Sie sich, Herr Franz. Begleiten wir auch noch gleich mit einem Antenne bei Millennium.

0: Was noch, Lisa?
1: Die aktuellen noch eh.
0: Danke.
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0: Das ist euer, was ist denn heute? Freitag mit Bayerns beste Musik hier auf Antenne Bayern. So, jetzt bin ich gespannt auf euch. Entweder richtig planen, Listen schreiben und dann auch alles noch feinsäuberlich in den Einkaufswagen reinlegen. Oder seid ihr beim Einkaufen einfach so drauf loslaufen, irgendwas neihauen ins Wagerl, was einfach bei drei nicht auf den Bäumen ist. Also Christian Franz, er Kandidat Nummer 2. Und ich sag's euch, wie es ist, dann bin ich da halt wahrscheinlich spießig. Ich stehe dazu. Julietta aus Sugenheim-Mittelfranken, jetzt zählt's. Bist du Team Lisa oder bist du Team Christian?
1: Ich nehme Team Christian, weil ich bin für Überraschungen immer gut. Und ich bin zwar gut organisiert, aber so manche Sachen müssen einfach spontan sein.
2: Willst du mich heiraten?
1: Nein!
0: Sehr gute Antwort.
1: 20 Jahre, da müsste ich 5 Tage immer sein, okay?
0: Nee. Der Christian. Nein. Aber sag mal.
1: Hast du noch nicht gehört, ne?
0: Das ist der beste Korb, den er je bekommen hat. Das liebe ich schon mal. So, bist du dann aber so eine, die irgendwie, keine Ahnung, noch eine halbe Zitrone zu Hause hat und eine Schokolade und eine Gurke und daraus irgendein krasses Festmahl zaubert? Bist du so?
1: Ich kann aus nichts alles machen, das ist schon richtig, aber aus einer Gurke und einer Schokolade wird nicht so eine richtige, so ein richtiges Menü, wird es nicht, ne?
0: Aber du zauberst dann schon einen raus, wenn noch so ein paar Sachen, so Restel im Kühlschrank rumliegen? Oh, das bewundere ich.
2: Boah. Sagen wir mal so, wir beide sind die Einkaufskünstler, wir lassen uns inspirieren und sehr kreativ. Wir brauchen keine Vorgaben.
1: Brauchen wir nicht, nee.
0: Oh. So, jetzt lasst mich bitte nicht hängen. Gibt es auch irgendjemanden da draußen in Bayern, der vielleicht so ein bisschen Team Lisa ist? Also ich bräuchte wirklich Unterstützung, weil dieser Christian Franz, der ist so zart.

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4: Das Antenne Bayern-Wetter. Wir haben 24 Grad in Dachau, Oberbayern, 19 im Pfronten im Allgäu und 25 sind sie in Rot in Mittelfranken. So unser Wochenende, wie heute, entspannt. Also 21 bis 30 Grad sind drin. Es ist sonnig mit ein paar Wolken und vereinzelt kann es mal einen Schauer geben.
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4: Also das ist echt traurig, es muss aber halt wohl sein. In Landshut, da bekommen die Mitarbeiterinnen und Mitarbeiter des Stadtbads jetzt Unterstützung von Security-Leuten. Bahnreporterin Tanja Hoger in Niederbayern. Da hat es einige Vorfälle gegeben.
6: Ja, das Personal hier ist von einigen Badegästen beleidigt worden. Ein Mitarbeiter wurde sogar bedroht und bespuckt. Und deshalb wird an besucherstarken Tagen jetzt ein Sicherheitsdienst eingesetzt. Diese Security schaut, dass alle nett zueinander sind und schlichtet, sollte es doch mal Probleme geben. Wichtig, das Stadtbad hier ist kein gefährlicher Ort. Es gab halt einfach nur ein paar wenige Badegäste, die sich nicht so gut verhalten haben.
4: Das ist halt das Schmarrn, gell? Und jetzt noch mehr aus Bayern und der Welt, Arno Siegemund.
7: Die Pläne der Bundesregierung für erschwerte Krankschreibungen im Job kommen in der bayerischen Landeshauptstadt gar nicht gut an. Sollte es die Möglichkeit geben, davon abzuweichen, werden wir als Landeshauptstadt davon Gebrauch machen, kündigte Münchens Oberbürgermeister Krause an. Die Ukraine soll beim NATO-Gipfel in Ankara in der nächsten Woche die Zusage für weitere Unterstützung im Umfang von 140 Milliarden Euro bekommen. Darauf haben sich die Vertreter der 32 NATO-Länder in Brüssel verständigt. Und das neue Reformpaket der Bundesregierung soll die Konjunktur jetzt schnell ankurbeln. Kanzler Merz rechnet mit einem Wirtschaftswachstum im nächsten Jahr von mehr als 1%.
4: 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Christian Franz bei euch im Antenne Bayern Verkehrszentrum.
8: Wir wollen uns auf der A7 Würzburg, Ulm Richtung Würzburg zwischen Aalen-Westhausen und Ellwangen Stau. Ein Unfall. Wie ist denn hier momentan die Lage in Richtung Würzburg? Der Max weiß Bescheid.
9: Wird jetzt die Autobahn komplett gesperrt und man wird abgeleitet an der Ausfahrt Aalen-Oberkochen.
8: Also Ausleitung Aalen-Oberkochen auf der A7 von Ulm in Richtung Würzburg nach Unfall. Bitte Vorsicht, wenn ihr unterwegs seid auf der A8 München-Salzburg, Stauende am Irschenberg hier nach einer Kurve. Bis Rohrdorf geht der Stau 15 Kilometer, ihr braucht hier fast 2 Stunden länger. Und A8 Salzburg München durch die Baustelle zwischen Fraßdorf und Rosenheim 10 Kilometer Stau, 45 Minuten länger. A9 München-Nürnberg zwischen Manching-Denkendorf, längerer Stau auch heute am Freitagnachmittag, 16 Kilometer, 40 Minuten länger. Und A93 Holledau-Regensburg in der Oberpfalz zwischen Regensburg-Süd und Nord, 7 Kilometer Stau, 12 Minuten. A99 die Ostumfahrung München in Richtung Salzburg zwischen Kreuz Nord und Kreuz Ost, 10 Kilometer Stau, eine halbe Stunde länger. Die neuesten Blitzer bayernweit. Nur bei uns geblitzt wird in Lenggries auf der B307, in Sulzheim auf der B286. Staus und Blitzer kostenlos melden 0800 994 9000.
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0: Antenne Bayern. Ich habe die erste Nacht ohne Nasenspray geschlafen, seit bestimmt 1,5 Wochen. Das ist mein Moment der Woche. Immer freitags, da fragen wir euch hier auf Antenne Bayern, welche eine Kleinigkeit hat euch denn diese Woche happy gemacht? Her damit.
1: Wir sind heute mit der Bahn gefahren und es hat alles sehr gut geklappt. Und dann haben wir sogar noch einen besseren ICE gekriegt als den eigentlichen, den wir verpasst hatten. Ja, und dann sind wir einfach 6 Stunden durchgefahren. War super, ja.
2: Ich habe mein Staatsexamen bestanden, ja, in Mittelschule.
3: Ich bin letzte Woche von meiner 3,5-monatigen Weltreise nach Hause gekommen und habe meine Familie in Bayern gesucht. Und das war auf jeden Fall sehr cool und hat sehr viel Spaß gemacht.
4: Wir haben Familienzuwachs begrüßt. Die Schwester ist Mutter geworden. Ne? Und da haben wir uns gefreut, den kleinen Emin Latif kennenzulernen. Ne?
5: Ich habe mich total gefreut, als endlich mal wieder geregnet hat und es ein bisschen abgekühlt ist, weil es einfach unerträglich heiß war die letzten Wochen.
0: Oh, das fühlen wir, oder? Und ich bin ganz sicher, zu dieser einen Kleinigkeit, da kommen am Wochenende noch welche dazu. Die besten

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6: Antenne Wahlwetter. Wir haben 25 Grad in Donauwörth in Schwaben. 23 sind in Ansbach, Mittelfranken und 24 in Erding in Oberbayern. Unser Wochenende, es wird ganz ruhig so. Bei guten 20, wir kratzen teilweise nochmal in den 30 Grad, Sonne, Wolken und hier und da kann es mal ein bisschen regnen.
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6: Ja, um 17 Uhr. Günstig wohnen in Bayern, das wollen wir wohl alle. Es wird aber einfach immer schwerer. Grund dafür sind vor allem hohe Baukosten und fehlender Platz. Arno Siegemund.
8: Ja, besonders für die Baugenossenschaften wird es gerade schwierig, denn in den Krisenzeiten haben die ja in den letzten Jahren eigentlich viel gebaut. Im letzten Jahr konnten die bayerischen Genossenschaften aber nur noch rund 880 Wohnungen fertigstellen. Die Genossenschaften wollen ja möglichst günstige Wohnungen anbieten und um die aktuellen Baukosten wieder reinzuholen, müssten sie aber eigentlich Mietpreise um die 18 Euro pro Quadratmeter ansetzen und das wollen sie ihren Mitgliedern aber nicht zumuten.
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8: Die geplante Attestpflicht schon am ersten Tag sorgt für eine Protestwelle in Deutschland. Die Hausärzteverbände und Patientenvertreter laufen Sturm gegen die Pläne. Die Bundesregierung hat jetzt dazu erklärt, das ärztliche Attest müsse nicht gleich am ersten Tag der Erkrankung beim Arbeitgeber vorliegen. Es sei noch offen, wie das neue Gesetz dazu aussehen soll, so ein Regierungssprecher. Der Augsburger Getriebehersteller Renk erweitert sein Geschäft und steigt jetzt in die Verteidigung ein. Bayern-Reporterin Sophie Gareis in Schwaben.
9: Das Augsburger Unternehmen hat jetzt die britische Firma David Brown Defence zugekauft. Damit könnte Renk jetzt auch bei Marineprojekten in Großbritannien, Kanada und Australien mitmischen. Wie viel Geld genau Renk für den Kauf hingeblättert hat, haben die Augsburger nicht verraten. Der Kauf muss jetzt aber auch erst noch von den Behörden genehmigt werden. Das passiert wahrscheinlich im vierten Quartal.
8: Jürgen Klopp bleibt trotz der Gespräche mit dem DFB bis zum Ende der WM als TV-Experte für Magenta TV im Einsatz. Der 59-Jährige soll alle geplanten Einsätze für den Telekom-Sender absolvieren. Gleichzeitig hat der DFB ja heute angekündigt, mit Klopp über die Nachfolge von Julian Nagelsmann als Bundestrainer sprechen zu wollen. Klopp hat schon seine grundsätzliche Bereitschaft signalisiert. Dazu der frühere Nationalspieler Pierre Littbarski.
10: Der Jürgen Klopp ist ein Menschenfänger und er kann die Spieler motivieren und er kann das aktivieren. Er kann wieder das aktivieren, was die Spieler auch stark macht.
8: Hauptberuflich ist Jürgen Klopp noch bis 2029 beim österreichischen Getränkekonzern Red Bull unter Vertrag. Und das trendet gerade Online-Tennis-Legende Novak Djokovic. Der ist ja im Moment beim Wimbledon-Turnier im Einsatz und hat jetzt mit einem viralen Video für Lacher gesorgt. Darin ist zu sehen, wie sich Djokovic von einer Helferin etwas Tape vom Arm abschneiden lässt und plötzlich wie vor Schmerzen aufschreit. Die Frau zuckt dann zusammen, aber der Serbe klärt schnell auf. Alles nur Spaß. Bei den Fans kommt das auf jeden Fall gut an. Was für ein sympathischer Bursche, kommentiert ein Nutzer.
6: Ein Halunke. Na. So hat er sie erschreckt. So hat er gemacht. wollte eigentlich sagen Drecksack, aber da hat sich wieder irgendwer beschwert. 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
11: Du meinst es ja nur liebevoll. Auf der A3 Würzburg Richtung Nürnberg, zwischen Kreuzfeld Erlangen und Nürnberg Nord, 5 Kilometer Stau. Unfall, die rechte Spur ist gesperrt, die braucht 21 Minuten länger. A7 Ulm Richtung Würzburg, zwischen Heidenheim und Ahlenoberkrochen, 8 Kilometer Stau, eine Spur gesperrt, 38 Minuten länger. A8 München-Salzburg, zwischen Irschenberg und Rohrdorf, 15 Kilometer Stau, ihr braucht 1,5 Stunden länger. Und auch A8 Salzburg-München in Richtung München zwischen Fraßdorf und Rosenheim, 8 Kilometer Stau, ihr braucht hier 60 Minuten länger. Auf der A9 München-Nürnberg zwischen Manche und Denkendorf, 15 Kilometer zähe Baustelle, 24 Minuten drauf. Die neuesten Blitzer bayernweit. Nur bei uns Albrecht-Dürer-Straße, Oberfranken-Bayreuth, Sulzheim B286, B12. Bei Markt Staus und Blitzer kostenlos melden 0800 994 9000.
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6: Ja, auf geht's. Das machen wir zusammen diesen Weg. Gleich ein Antenne bei Millennium Hit dabei. Flashback gibt's. Aus den 90ern. Und die aktuellen noch eh.

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1: Mit Rosalind hier auf Antenne Bayern. Also das ist jetzt ein harter Nachmittag bis jetzt. Christian Franz, der freut sich. Wir fragen euch, seid ihr Team Christian oder besser gesagt Team Chaos? Einkaufen ohne Plan, ohne Zettel? Oder seid ihr meinem Team, Team Lisa? Schön alles aufschreiben und dann abarbeiten. 0800 994 1000. Der Christian und die Lisa hier. Hi.
2: Hi, Team Chaos. Ich bin die Gina. Ich mach's wieder Christian. Inspirieren lassen. Ist gut.
1: Ach, geh weiter.
3: Gina, wir beide sind auf einer Wellenlänge.
2: Ja, genau so machen wir das.
1: Ja, aber das ist doch Stress.
2: Das ist doch das Leben viel zu langweilig. Ach, also mit Stress nichts zu tun. Richtig Stress. Da habe ich die Hälfte dabei und die Hälfte habe ich wieder nicht dabei. Ach. Ich gehe ohne Liste, dann kaufe ich das, was ich sehe, was ich will.
3: Absolut.
2: Was ich haben will, abends zum Essen. Dann weiß ich genau, oh, lecker, ich freue mich drauf.
1: Ja gut, dann komme ich einfach jetzt immer zu dir zum Essen wieder.
2: War gut. Oh weia.
1: So, jetzt enttäusch mich nicht. 0800 994 1000 und kommt bitte in mein Team.

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1: Das Antenne Bayern Wetter. Wir haben 24 Grad in Königsbrunn und Schwaben, 24 sind es auch in Zirndorf, Mittelfranken und 23 haben wir in Hauzenberg in Niederbayern. Unser Wochenende entspannt. Nur ganz vereinzelt ist dann mal ein Regenschauer mit dabei und wir haben so zwischen 20 und 30 Grad.
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1: Seit gestern kursieren im Netz Gerüchte, dass in Steinsdorf im Kreis Eichach-Friedberg ein Wolf unterwegs sein soll. Eine Spaziergängerin, die will das Tier angeblich entdeckt haben. Bayern-Reporter Yves Simon in Schwaben. Was wissen wir denn hier drüber?
3: Also, offiziell bestätigt ist die Sichtung noch nicht, aber nicht nur die Spaziergängerin, sondern auch ein Landwirt und ein Jäger haben sich inzwischen gemeldet und beide meinen, auch wir haben den Wolf gesehen. Beim Landesamt für Umwelt ist man natürlich noch so ein bisschen zurückhaltender. Die Sichtung wird zurzeit geprüft, heißt es nur. Dafür nutzt die Behörde ein Video, das gestern auf Facebook die Runde gemacht hat. Das zeigt, wie der Wolf über einen Waldweg in ein Maisfeld tapst.
1: Im Mai, da gab es ja erst einen in den Chiemgauer Alpen. Hammer für euch im Blick und jetzt gibt's mehr aus Bayern der Welt von Arno Siegemund.
4: Trotz laufender Klagen kann der Bau des umstrittenen Pumpspeicherwerks Riedel im Landkreis Passau jetzt starten. Das Landratsamt hat das angeordnet und spricht von einem besonderen öffentlichen Interesse, weil der Energiespeicher als wichtige Infrastruktur für die Klimaziele der EU gilt. In Markt Rettenbach im Landkreis Unterallgäu ist nach einem Hausbrand ein toter Mann in den Trümmern gefunden worden. Das Gebäude brannte vollständig nieder. Der Schaden geht in die Millionen. Und eine Mehrheit der Deutschen will, dass der Bund mehr Geld in den Hitzeschutz investiert. Das zeigt der aktuelle ARD-Deutschland-Trend. Rund 89% der Menschen erhoffen sich mehr Maßnahmen für Schulen, Krankenhäuser, Straßen und Schienen.
1: Das ist aber gemein. Das muss man dreimal schnell hintereinander sagen. Hitzeschutz. Einfach nicht mitgemacht haben. Arno, der schüttelt den Kopf und geht
5: einfach
1: raus aus dem
5: News-Studio.
1: Christian, hätte das nicht gehört.
5: Was denn?
1: 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Wir wollen, dass ihr gut ankommt.
5: Mit der A3 Nürnberg-Passau zwischen Straubing und Schwarzach. 5 Kilometer Stau, 15 Minuten länger. Die Baustelle auf der A8 München-Salzburg zwischen Irschenberg und Rohrdorf. 16 Kilometer Stau, 1,5 Stunden braucht ihr länger. Dann die A8 Salzburg-München zwischen Fraßdorf und Rosenheim. 7 Kilometer Stau, Baustelle. Hier sind es 38 Minuten, zeigt die Antenne Bayern. Echtzeitmessung. A9 München-Nürnberg zwischen Manching und Denkendorf. Momentan 14 Kilometer zähfließen durch die Baustelle, 25 Minuten länger. Und Oberpfalz A93 Regensburg Richtung Holledau. Zwischen Regensburg-Nord und Regensburg-Pfaffenstein. Hier Unfallsperre. Bitte unbedingt die Rettungsgasse bilden. Die neuesten Blitzer bayernweit. Nur bei uns von unseren Meldern.
6: Ja, hier ist die Helga am Ortseingang von Schwarzenbach Richtung Hof in Oberkotzau. Das ist ein Dauerblitzer, der wird wahrscheinlich eine Woche stehen.
5: Danke, Helga.
7: Ja, hallo, hier ist der Daniel.
1: Hi.
7: Auf der A9 von Ingolstadt Richtung Nürnberg, da wo die Autobahn geteilt wird, im Unterderbereich, im zweispurigen Abschnitt.
5: Ach, Helga und Daniel, ihr seid doch das beste Trio. Hm. Staus und Blitzer kostenlos melden, 0800 994 9000.
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0: in den Bergen oder am See liegen oder in den Biergarten gehen. Das geht ja alles. Aber wollt ihr vielleicht was Krasseres machen?
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0: Aber sowas von. Melanie aus Nittenau, du willst jetzt im Sommer was machen, was wir eigentlich sonst alle nur im Winter machen.
3: Ganz genau. Wir wollen das einfach mal umkehren. Ja, wir haben einfach unheimlich begeisterte Skifahrer. Und jetzt wollen wir uns mal anschauen, wie sich das im Sommer anfühlt.
0: In der Oberpfalz.
3: In der Oberpfalz, da kommen wir ja tatsächlich her. Und dann darf das natürlich super gut passen.
0: Was meinst du, was zirkt man da an? Also muss man sich dann auch so einbuggeln, meinst
3: du? Ja, ich weiß ehrlich gesagt gar nicht. Das muss ja dir tatsächlich alles noch gucken, gell? Also, oder man packt einfach mal alles ein und dann, ja, dann zieht man aus dem Kofferraum raus, was man halt braucht.
0: So würde ich es, glaube ich, auch machen. Ich glaube, ganz wichtig ist die 50er Sonnencreme fürs Gesicht.
3: Wahrscheinlich.
0: Und die Frage, die ich mir jetzt noch stelle, schmeckt der Kaiserschmarrn eigentlich auch im Hochsommer?
3: Aber stimmt, der schmeckt doch immer. Also der schmeckt definitiv immer. Ein ganz klares Ja.
0: Dann halten wir das so fest, oder?
3: Ja, das machen wir.
0: Worauf habt ihr Bock? Klickt antenne.de und verratet uns. Und dann machen wir das Ganze einfach gemeinsam.
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14: Antenne Bayernwetter. Wir haben 21 Grad in Hersbruck in Mittelfranken, 20 in Bischofsheim in der Rhön und Minden in Unterfranken. Jetzt habe ich gerade auf die Kurve gekriegt. Und 18 sind es in Bad Hindelang im Allgäu übers Wochenende. Auch so wie heute, so zwischen 21 und sogar 30 Grad. Sonnig mit Wolken und ganz vereinzelt mal ein Schauer möglich.
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14: Um 18 Uhr. Richtig tolle Auszeichnung heute für 68 Persönlichkeiten.

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1: Der Ministerpräsident Söder hat in der Residenz den Bayerischen Verdienstorden verliehen, zum Beispiel an den Kabarettisten Bruno Jonas, an den Filmproduzenten Oliver Berben und an Fußballer Oliver Kahn. Geehrt wurde auch Extremkletterer Thomas Huber und Bayerns DGB-Chef Stiegel. Dazu viele engagierte Bürger, zum Beispiel im Bereich der Obdachlosenhilfe, des Umweltschutzes oder bei der Inklusion. Den Orden gibt es für hervorragende Verdienste um den Freistaat Bayern und das bayerische Volk, heißt es in dem Gesetz.
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1: Die SPD hat die geplante Attestpflicht ab dem ersten Krankheitstag in der Firma als notwendigen Kompromiss verteidigt. Die Union habe gefordert, einen Karenztag ohne Lohnfortzahlung einzuführen, sagte Generalsekretär Klüssendorf. Deshalb sei die jetzt gefundene Regel das so wörtlich kleinere Übel. In Nürnberg tut sich etwas in Sachen Stadionumbau. Die Verantwortlichen der Stadt und des 1. FC Nürnbergs haben sich zusammen mit den Projektplanern und Fans auf einen Entwurf für das neue Max-Morlock-Stadion geeinigt. Nürnbergs Bürgermeister Andreas Kriegelstein ist zufrieden.
3: Also es wird ein reines Fußballstadion werden mit einer Kapazität von 50.000 Zuschauern. Wir wollen auf jeden Fall ein wettbewerbsfähiges, ein modernes Fußballstadion haben, das auch als Heimspielstätte des 1. FC Nürnbergs dient, aber auch für weitere Events attraktiv ist und die Grundlagen sind jetzt geschaffen.
1: Nürnbergs Bürgermeister Andreas Kriegelstein. Nach dem Rücktritt von Julian Nagelsmann als Bundestrainer hat der DFB schon Kontakt mit Jürgen Klopp aufgenommen. Der 59-Jährige bleibt aber erstmal für Magenta TV in den USA bis zum Ende der WM. Antenne Bayern Sportreporter Thomas Thurnfeld, wie lange wird das Ganze denn noch dauern?
4: Also ich denke, man wird da jetzt sehr schnell reden. Die Themen liegen ja auf dem Tisch, nachdem grundsätzlich geklärt ist, dass Klopp Lust hat. Jetzt geht es sicherlich um Kompetenzen und das Team um einen möglichen Bundestrainer Klopp herum. Am Geld dürfte eigentlich nichts scheitern, auch wenn das natürlich auch geklärt werden muss. Und dann muss Klopp noch aus seinem Red Bull-Vertrag raus. Der läuft ja noch bis 2029, aber auch da dürfte sich eine Lösung finden, sodass ich die Chancen mal mit deutlich mehr als 50% einschätzen würde.
1: Und das trendet gerade online. Ein Mann in Las Vegas hat 3,3 Millionen Dollar gewonnen und das im wahrsten Sinne des Wortes im Vorbeigehen. Der Tourist wollte sich am Flughafen eigentlich nur noch einen Kaffee kaufen, entschied sich dann aber um und steckte seine letzten 10 Dollar in einen Spielautomaten und der spuckte dann die Millionensumme aus und doppeltes Glück, den Gewinn muss er im US-Bundesstaat Nevada nicht versteuern, also 3,3 Millionen netto.
0: Ich hätte mir wahrscheinlich eine Wurstsemmel gekauft.
5: Ich auch.
0: Deine
6: Beine verkehrst
0: da drüben, wollen, dass
6: sie gut ankommen. Hauptsache, wir haben uns. Auf der A3 Nürnberg Richtung Passau zwischen Straubing und Schwarzach 5 Kilometer Stau, 34 Minuten länger. A6 Nürnberg Pilsen zwischen Altdorf und Ahlfeld. Unfall, Sperre, 8 Kilometer Stau. Und A8 München Salzburg, die Baustelle zwischen Irschenberg und Rohrdorf, 15 Kilometer, 60 Minuten braucht ihr länger. A8 Salzburg München zwischen Fraßdorf und Rosenheim, 7 Kilometer Stau, 38 Minuten länger. A93 Regensburg Richtung Holledau, zwischen Regenstauf und Pfaffenstein 10 Kilometer Stau. Hier Sperre nach einem Unfall, bitte umfahrt hier großräumig. Die neuesten Blitzer bayernweit nur bei uns in Heroldsberg auf der B2, im 70-Bereich B2 bei Pleinfeld und A93 Trogen. Staus und Blitzer kostenlos melden 0800 99 9000.
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0: Richtig schön, dass ihr dabei seid. Gleich in Antenne Bayern Millennium Hit. Wir holen uns die 90er. Flashback gibt's.
1: Und Lisa, was noch?
0: Die aktuellen.
1: Danke.

0: Wahnsinnssound, oder? Bayerns beste Musik. Olivia Dien für euch hier auf Antenne Bayern. Der aktuelle Spielstand. Team Christian 2.
1: Ja.
0: Team Lisa. Ja. Also bis jetzt sagen super viele von euch, wir brauchen keine Einkaufsliste. Wir gehen einfach so drauf los.

0: Los, wurscht, lass Rock uns inspirieren.
1: Absolut.
0: 0800-994-1000. Ich brauche Hilfe, wer ist da dran?
2: Hi, hier ist die Britta aus KISS. Ich bin eindeutig Team Lisa.
0: Danke!
1: Wie bitte?
0: Britta, ich habe schon gedacht, die sind alle verrückt geworden.
1: Naja, sag mal, aber warum denn?
2: Ganz einfach, weil mein Freund und ich uns manchmal denken, wir könnten mal das essen und gucken wir ins Kochbuch. Ja, das haben wir, das haben wir. Dann gehen wir einkaufen, wissen, das brauchen wir noch. Oh, das brauchen wir auch noch. Oh, hast du gesehen, das ist im Angebot. Auch noch rein damit.
0: Das ist super.
1: Ich brauche nicht mal ein Kochbuch.
0: Mit System zum Gewinn.
1: Also, ich finde die Kreativität besser. Zeig mir, wie du einkaufst und ich sag dir, wer du bist.
0: Aber, also, das ist, weiß ich jetzt auch nicht, ob das gut ist.
1: Ja, aber du hast einen Punkt. Also, wie man es macht.
0: Schönen Feierabend.

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2: Das Antenne Bayern Verkehrszentrum. Achtung, Geisterfahrer Christian Franz.
3: A94 Passau-München zwischen Anzing und Pasdorf. Geisterfahrer A94. Passau, München, zwischen Anzing und Parsdorf. Ein Geisterfahrer fährt in beiden

Passau-München zwischen Anzing und Parsdorf. Ein Geisterfahrer fährt in beiden Richtungen äußerst vorsichtig. Nicht nebeneinander. Antenne Bayern meldet sofort, wenn die Gefahr vorüber ist.

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7: Das Antenne Bayernwetter mit 20 Grad in Babenhausen im Allgäu. 22 haben wir in Altenkunstadt in Oberfranken und 24 in Altötting in Oberbayern. Unser Wochenende, das ist ruhig, das ist entspannt. Wir haben so zwischen 20 und 30 Grad, Sonne, Wolken und hier und da kann es mal regnen, muss aber nicht.
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7: Ein ganz großes Rennwochenende steht an in Nürnberg. Speed Week. Bayern-Reporterin Birgit Behringer in Mittelfranken. Heulen da schon die Motoren?
9: Oh ja, seit dem Mittag laufen die ersten freien Trainings. Die Teams und vor allem die Fahrer, die wollen die Strecke genau kennenlernen. Die Rennen steigen dann morgen und übermorgen jeweils am Nachmittag. Der Nürburgring ist schon etwas Besonderes. Ein Stadtkurs. Normalerweise fahren und parken hier ganz normale Autos. Jetzt ist seit Tagen eigentlich schon alles abgesperrt. Überall wurden Schutz- und Leitplanken aufgestellt. Dazu die Tribünen für die Fans. Dieser Umbau ist jedes Mal ein riesiger Kraftakt, der ohne Ehrenamtliche nicht funktionieren würde. Rund 600 Freiwillige haben in den letzten Tagen hier mit angepackt.
7: Wahnsinn, was ihr da geleistet habt. Mal kurz aus dem Parkplatz die Rennstrecke gemacht und jetzt noch mehr aus Bayern und der Welt. Arno Siegemund.
10: Nach dem großen Waldbrand am Chiemsee hat der Traunsteiner Kreis Brandrat grundnah eine bessere Ausstattung für die Feuerwehren verlangt. Die übliche Schutzkleidung sei für Vegetationsbrände nicht geeignet, sagte er. Sie sei zu schwer und für Einsätze im Gelände nicht ausgelegt. Künftig müsse verstärkt in Spezialausrüstung investiert werden. Die ukrainischen Streitkräfte haben auf der von Russland besetzten Halbinsel Krim eine Reihe von Zielen angegriffen. Wichtigstes Ziel sei eine Brücke im Zentrum der Insel gewesen, heißt es. Und die AU-Pflicht schon für den ersten Krankheitstag sorgt weiter für Diskussionen. Das bedeutet allerdings nicht, dass das Attest auch schon am ersten Tag wirklich beim Arbeitgeber sein muss. Das hat Regierungssprecher Cornelius heute erklärt. Das Gesetz müsse noch ausformuliert werden. Außerdem dürften die Unternehmen auch davon abweichen.
7: 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Wir wollen, dass Sie gut ankommen. Christian Franz, kein Geisterfahrer mehr.
11: Nein, wurde gerade von der Polizei die Meldung aufgehoben. A94 Passau München, keine Gefahr mehr. Auf der A3 Nürnberg-Passau zwischen Straubing und Schwarzach 6 Kilometer Stau. 38 Minuten braucht ihr länger. A8 Salzburg München zwischen Holzkirchen und Kreuz München Süd 7 Kilometer Stau. 20 Minuten länger. Und A8 München Salzburg zwischen Irschenberg und Rohrdorf 15 Kilometer Stau. 52 Minuten länger. Nochmal A8 Salzburg München. Fraßdorf und Rosenheim Baustelle 7 Kilometer Stau, 35 Minuten länger. A93 Weiden-Holledau zwischen Regenstauf und Regensburg-Pfaffenstein 7 Kilometer Stau, 54 Minuten länger. Die neuesten Blitzer bayernweit nur bei uns in Heroldsberg auf der B2 im 70-Bereich. Fürstenfeldbruck-Augsburger Straße, B4 bei Untersiemau. Staus, Blitzer kostenlos, melden her damit. Wir freuen uns sehr. 0800 994 9000.
7: Das ist kein Quatsch, das stimmt wirklich.
11: Es ist wirklich so. We'll be right back.

0: Guten Morgen, euer Start ins Wochenende mit uns, mit Antenne Bayern und diese Leitungen, die glühen. Dank euch. Ihr sagt uns, seid ihr Team Lisa oder seid ihr Team Christian? Ja. Also entweder schön geplant, so wie ich einkaufen mit Zettel. Oder so chaosmäßig einfach mal hingehen und dann irgendwie mit irgendwas rauskommen. 0800 994 1000, wer ist auch dabei?
1: Hey Lisa, hier ist der Klaus aus Elbsitz im Vogtland. Ist und? Zwar nicht ganz Bayern, aber dicht dran.
0: Du, wir nehmen dich trotzdem, Klaus.
1: Ich bin zwischendrin.
0: Wie geht denn das?
1: Ja.

0: Ich habe zwar meinen Plan im Kopf, aber ich kaufe auch ganz spontan ein.
1: Ach, aber du machst schon einen Plan vorher ein bisschen.
0: Naja, ich weiß ungefähr, was ich brauche. Ich bin Berufskraftfahrer, ich bin die ganze Woche im LKW unterwegs. Da weiß ich ungefähr, was ich brauche. Mhm. Und das kaufe ich auf jeden Fall. Und dann halt spontan, was ich noch so sehe, was mir noch gefällt.
1: So, dann ist jetzt unentschieden.
2: Das wird knapp.
1: Wer ist jetzt dran? Hi.
3: Hallo, da ist die Petra aus Neumarkt. Petra. Also ich bin definitiv Team Lisa.
1: Ja, danke, Petra.
2: Warum das denn?
3: Ach, weil ich irgendwann festgestellt habe, dass ich für jedes Gericht 3 Zutaten habe und 2 fehlen. Und deswegen habe ich mir irgendwann gedacht, ich habe da keinen Bock mehr drauf. Und jetzt wird es strukturiert. Natürlich wandert auch was in Wagen, was da vielleicht nicht draufsteht auf dem Zettel. Aber es ist klar Struktur drin.
1: Team Lisa. Okay, komm, eine Leitung gehen wir noch. Ja. Hallo?
4: Hallo, ich heiße zwar Christian, aber ohne Liste gehe ich nicht einkaufen.
2: Vom Himmel.
1: Danke, du bist in meinem Team.
2: Aber warum denn?
4: Warum?
2: Ja.
4: Weil ich mich dann nur ärgere, wenn ich nach Hause komme und wieder das nicht eingepackt habe, was ich eigentlich brauche.
1: Das fühle ich. Ich musste mal Suppennudeln kaufen und bin los ohne den Zettel und ich habe alles gekauft, was ich nicht gebraucht habe und was habe ich vergessen?
4: die Suppennudeln.
1: Ganz genau. Also, ich habe gewonnen.
2: Mein Gott. Moment, wie steht's?
1: Ja, viel zu wenig für dich.
2: Moment, ich fordere den Videobeweis. Bitte.
1: Ihr müsst wissen, er hat gerade mit der Hand so dieses Zeichen von diesem Pegel. Na gut, Christian, bist du ein guter oder ein schlechter Verlierer? Christian?

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9: Das Antenne Bayern Wetter. Wir haben 23 Grad in Bad Abbach in der Oberpfalz. 20 sind es im Schongau in Oberbayern und 21 in Wülfershausen an der Saale unter Franken. Unser Wochenende easy, entspannt, bisschen Sonne dabei, ein paar Wolken. Es kann mal regnen und so zwischen 21 und teilweise bis 30 Grad.
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9: Um 19 Uhr, seit Jahren, da wird an einem Plan getüftelt, wie das Max-Morlock-Stadion in Nürnberg zukunftssicher umgebaut werden kann. Und jetzt ist ein richtig wichtiger Schritt geschafft. Arno Siegemund aus dem Antenne Bayern Nachrichtenteam.
11: Ja, die Verantwortlichen haben sich auf einen Entwurf eines Planungsbüros festgelegt. Stadt, Verein und Fans haben dafür viele Ideen eingebracht, wie das Stadion aussehen soll. Jetzt muss nur noch der Stadtrat zustimmen. Dazu Bürgermeister Andreas Kriegelstein.
12: Dann kann ich in die abschließenden Gespräche auch gehen mit unserem wichtigsten Partner Freistaat Bayern, aber auch mit den Banken, die das Ganze finanzieren müssen. Und dazu kann man dann, denke ich, im Dezember konkrete Details nennen.
11: Und in 5 Jahren soll das Stadion dann fertig sein.
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11: Für das Gäuboden-Volksfest in Straubing im nächsten Jahr werden Maskrug-Künstler gesucht, bei einer Reporterin Tanja Hoger.
13: Auf dem Maskrug dieses Jahr sieht man 2 Ochsen und ihre Treiber, die mit dem Pflug den Festauszug anführen. Und jetzt geht's schon um den nächsten Steinkrug, also für 2027. Also was könnte da auf dem Gäuboden-Volksfest Maskrug stehen? Alle können mitmachen, Hobbymaler und Profimaler. Diese Steinkrüge sind ja richtige Sammlerstücke.
11: Die geplante AU-Pflicht schon für den ersten Krankheitstag sorgt weiter für Diskussionsstoff. Das bedeutet allerdings nicht, dass das Attest auch schon am ersten Tag beim Unternehmen sein muss, sagte heute Regierungssprecher Cornelius. Das Gesetz müsse noch ausformuliert werden. Außerdem dürften die Betriebe auch davon abweichen und die alten Regelungen beibehalten. Und Ärzte könnten zudem bis zu 3 Tage rückwirkend krankschreiben. Deutschland ist jetzt Miteigentümer des Übertragungsnetzbetreibers Tenet Germany. Über die staatliche Förderbank KfW hat der Bund 25,1% des früheren niederländischen Staatsunternehmens übernommen. Tenet betreibt mehr als 14.000 Trassenkilometer und die reichen von Schleswig-Holstein bis nach Bayern. Und das trendet gerade online. Cristiano Ronaldo hat nach Portugals Einzug ins WM-Achtelfinale einen emotionalen Jubelauftritt in Toronto hingelegt. Nach dem 2:1-Sieg gegen die Kroaten trat der 41-Jährige auf den Balkon des Mannschaftshotels und ließ sich davon 100%. hunderten lautstarken Fans feiern. In einem Video auf der Plattform X bedankt sich der Rekordnationalspieler mit Applaus bei den Anhängern, versehen mit einem roten Herz und dem Wort Toronto. Auf dem Platz hat Ronaldo ja zuvor per Foul-Elfmeter zum 1:1 ausgeglichen und damit den Weg ins Achtelfinale vorbereitet.
9: Christian Franz, da ist er, der Martine Bayern Verkehrszentrum. Wir wollen, dass sie gut ankommt.
14: Und zwar 0800 994 9000, das Antenne Bayern Verkehrszentrum, die Miriam.
15: Auf der A6 zwischen Nürnberg und Pilsen an der Anschlussstelle Alfeld.
14: Was ist passiert?
15: Schwere Unfall mit Helikopter-Einsatz und kilometerweise langer Stau.
14: Also die A6 bei Alfeld, bitte vorsichtig Richtung Pilsen-Unfall. Danke, Miriam. Auf der A3 Nürnberg Richtung Passau zwischen Schwogen und Schwarzach 5 Kilometer Stau, Unfall, rechte Spur gesperrt. A3 Nürnberg-Passau zwischen Straubing und Schwarzach nochmal ein Pannenfahrzeug. Hier braucht ihr momentan 45 Minuten länger. Auf der A8 Salzburg-München, Holzkirchenkreuz Süd, 5 Kilometer Stau und A8 München-Salzburg zwischen Irschenberg und Rohrdorf durch die Baustelle 15 Kilometer Stau, 50 Minuten länger und in Richtung München zwischen Aachenmühle und Rosenheim 6 Kilometer Stau. Hier braucht ihr 18 Minuten länger. A9 Berlin-Nürnberg, Marktschorgast, Bayreuth-Kulmbach, 4 Kilometer Stau, 25 Minuten länger. Die neuesten Blitzer bayernweit, nur bei uns Bayreuth, Albrecht-Dürer-Straße und B2 bei Heroldsberg. Staus und Blitzer kostenlos melden. 0800 994 9000.
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9: Juhu, und ihr seid alle dabei, das lieben wir sehr. Ja, ein Antenne bei Millennium Hit, haben wir gleich. Mega Flashback aus den 90ern.
14: Und Lisa, was noch?
9: Die aktuellen auch.
14: Danke.
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0: Freitagabend mit uns, mit Antenne Bayern. Richtig schön, dass ihr dabei seid. Das war ein Wortwechsel. Der hat sauber reingehauen.
1: Und zum Glück stellt Julia Nagelsmann die Mannschaft auf. Noch. Doch. Wir könnten die günstige Gelegenheit nutzen.
2: Es ist erst Juni. Du bist schon im September.
0: Also, ob er da schon mehr gewusst hätte, der Jürgen Klopp, als er mit Thomas Müller über die deutsche Nationalmannschaft gesprochen hat. Und jetzt soll Jürgen Klopp neuer Bundestrainer werden und Julian Nagelsmann ist raus. Das hat der DFB heute ganz offiziell verkündet. Antenne Bayern Sportreporter Felix Roderer, wir schackzen jetzt daraus.
3: Ja, also der DFB sagt ja, die Gespräche mit Klopp, die gibt's jetzt. Mhm. Aber der hat ja gerade einen Job, ja, das vergessen ja viele. Der ist ja Fußballchef für die ganzen Clubs von Red Bull. Und da soll es eine mündliche Absprache geben. Wenn er Bundestrainer werden will, dann werden ihm keine Steine in den Weg gelegt. Aber jetzt kennen wir dieses Business ja auch. Mhm. Und sagen wir mal so, ganz ohne Dankbarkeit in Form von Pauschalen, ja, ist das schon schwer vorstellbar. Und wenn wir uns jetzt nochmal dran erinnern, als Julian Nagelsmann damals aus Leipzig zu den Bayern gegangen ist, ist ja auch ein Red Bull Club, da waren 25 Millionen Euro Ablöse fällig.
0: Schnapper.
3: Hat sich auch rentiert am Ende, ne? Mhm. Der DFB hat dieses Geld schon mal gar nicht, aber irgendwie muss man sich halt einigen, ja. Jetzt, wenn man nochmal vergleicht, Hansi Flick, als der damals Bundestrainer geworden ist, da war das auch ein Thema, da konnte man das ohne Ablöse regeln. Das würde in dem Fall auch nicht schaden, denn Nagelsmann soll ja schon mal 7 Millionen Euro Abfindung bekommen für seinen unfreiwilligen Rücktritt.
0: 7 Millionen. Das macht mich sauer. Aber wisst ihr, was mich glücklich macht? Dass ihr alle dabei seid und dazu gibt's Bayerns beste Musik. Und Avril Lavigne hat einen schönen Start ins Wochenende.

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5: Das Antenne Bayern Wetter. Übers Wochenende haben wir so 21 bis 30 Grad. Es ist sonnig mit Wolken und ganz vereinzelt kann es mal regnen. Also ganz entspannt.
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5: Bayern ist deutscher Meister im Funklöcher sammeln. Tatsächlich. Die Telekom, die will jetzt aber dagegen vorgehen und baut einen neuen Mobilfunkmasten als ganz großes Pilotprojekt. Bayern-Reporter Leon Stojanovic in Oberbayern. In Mittenwald wird er stehen.
6: Ja, und das ist wirklich was komplett Neues. Der Mast versorgt sich nämlich einfach mal selbst mit Strom.
5: Oha.
6: Unter dem Mast, da ist so ein kleiner Unterstand und der ist an allen Seiten mit Solaranlagen ausgestattet. Die laden auch noch Batterien auf und damit kann der Mast dann ganz easy bei schlechtem Wetter auch mal ganz problemlos 2 bis 3 Tage weiterlaufen. Als Backup gibt es aber sonst auch noch einen Generator, der mit Flüssiggas betrieben wird. Der Mast soll jetzt Teile der B2 und die Regionalbahnstrecke hier bei Mittenwald mit viel besserem Netz versorgen.
5: Oh, das klingt doch herrlich. Da geht uns voran, sehr gut. Und jetzt noch mehr aus Bayern und der Welt, Arno Siegemund.
7: Die Pläne der Bundesregierung für erschwerte Krankschreibungen im Job kommen in der bayerischen Landeshauptstadt nicht gut an. Sollte es die Möglichkeit geben, von der geplanten Neuregelung abzuweichen, werde man davon Gebrauch machen, so Münchens Oberbürgermeister Dominik Krause. Die Ukraine soll beim NATO-Gipfel in Ankara in der nächsten Woche die Zusage für weitere Unterstützung im Umfang von 140 Milliarden Euro bekommen. Darauf haben sich die Vertreter der 32 NATO-Mitgliedsländer in Brüssel verständigt. Und Bundeskanzler Merz hat Julian Nagelsmann nach dessen Rücktritt als Bundestrainer für dessen Einsatz an der Spitze der Nationalmannschaft gedankt. Nagelsmann habe sich in den vergangenen Jahren mit großem Engagement für das Team eingesetzt, erklärte ein Regierungssprecher. Der DFB verhandelt seit heute mit Jürgen Klopp.
5: Das Antenne Bayern Verkehrszentrum mit Christian Franz. Wir wollen, dass ihr gut ankommt.
8: Jawohl, und zwar bitte Vorsicht, wenn ihr auf der A9 unterwegs seid, Nürnberg in Richtung Passau, zwischen Bogen und Schwarzach, 5 Kilometer Stau, Unfall, die rechte Spur ist gesperrt. Auf der A7 Füssenreuth Richtung Ulm, zwischen Bergheim und Detting im Feuerwehreinsatz, ein brennender PKW. A8 München-Salzburg, zwischen Bad Aibling und Rohrdorf, Baustelle, 9 Kilometer Stau, ihr braucht 35 Minuten länger, und dann noch ein Stau ab Rohrdorf bis Fraßdorf, 3 Kilometer, hier 12 Minuten länger. A8 Salzburg Richtung München, zwischen Aachen-Mühle und Rosenheim, 5 Kilometer Stau, 15 Minuten länger. A9 Berlin-Nürnberg, Markt-Schorgast und Dreieck Bayreuth-Kulmbach, 5 Kilometer Stau, 21 Minuten länger. Die neuesten Blitzer bayernweit nur bei uns. B15 bei Schächten im 60-Bereich, B427 bei Wackersberg im 70-Bereich, und wenn ihr was gesehen habt, Staus oder Blitzer, gerne anrufen, kostenlos im Antenne Bayern Verkehrszentrum 0800 994 9000.
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0: jetzt vielleicht mal kurz überlegen, aber es gibt ganz sicher was. Immer freitags fragen wir euch hier auf Antenne Bayern, welche eine Kleinigkeit hat euch denn diese Woche happy gemacht?
1: Wir sind heute mit der Bahn gefahren und es hat alles sehr gut geklappt und dann haben wir sogar noch einen besseren ICE gekriegt als den eigentlichen, den wir verpasst hatten. Ja, und dann sind wir einfach 6 Stunden durchgefahren. War super, ja.
2: Ich habe mein Staatsexamen bestanden, der Mittelschule.
3: Ich bin letzte Woche von meiner 3,5-monatigen Weltreise nach Hause gekommen und habe meine Familie in Bayern gesucht und das war auf jeden Fall sehr cool und hat sehr viel Spaß gemacht.
4: Wir haben Familienzuwachs begrüßt. Die Schwester ist Mutter geworden. Ne? Und da haben wir uns gefreut, den kleinen Emin Latif kennenzulernen. Ne?
5: Ich habe mich total gefreut, als es endlich mal wieder geregnet hat und es ein bisschen abgekühlt ist, weil es einfach unerträglich heiß war die letzten Wochen.
0: Boah, das fühlen einige, oder? Und diese Kleinigkeiten, die waren es wahrscheinlich noch nicht. Da kommt sicher am Wochenende noch was dazu. Jetzt schon mal mit Bayerns bester Musik. Und Meredith Brooks hier auf Antenne Bayern.

0: Heigo, Khalid und Griffin mit Save My Love.
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2: Das Antenne Bayern-Wetter um kurz vor 8 am Freitagabend in Bayern bringt euch die Nacht einen Sternenhimmel, wie romantisch und empfindliche Frische. Aktuell melden noch Pfaffenhofen, Oberbayern 22 Grad, Grafenwöhr, Oberpfalz 21 Grad, Rehau, Oberfranken 18 Grad. Die Frühwerte 12 bis 7 Grad, ist schon ganz schön frisch. In einigen Senken am Boden 5 Grad, morgen zunächst dann oft sonnig, ab Mittag windig und Höchstwerte 22 bis 27 Grad, teilweise kratzen wir auch an der 30-Grad-Grenze. Sonntag dann durchwachsen mit einzelnen Schauern bei 21 bis 28 Grad.
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4: Mit Arno Siegemund um 20 Uhr. Guten Abend. Die Bundesregierung lässt die praktische Umsetzung der geplanten Verschärfungen bei den Krankschreibungen vorerst offen. Zwar soll künftig schon ab dem ersten Fehltag eine Bescheinigung notwendig sein. Wann und wie die Beschäftigten diese erhalten sollen, ist aber weiter unklar. Auch der Bayerische Hausärzteverband wehrt sich dagegen, ebenso wie der Sozialverband VdK. Thomas Bleskin.
5: Laut Regierungssprecher Cornelius bedeuten die neuen Regeln nicht, dass Arbeitnehmer bereits am ersten Krankheitstag eine Arztpraxis aufsuchen müssen. Konkrete Angaben zum Ablauf machte die Bundesregierung aber nicht. Das Gesundheitsministerium verwies auf die Möglichkeit einer Krankschreibung per Videosprechstunde. Auch rückwirkende Bescheinigungen sind im Gespräch. Aus der SPD kommen inzwischen Zweifel an den Plänen. Der Koalitionspartner warnt, Patienten mit leichten Erkrankungen unnötig in Arztpraxen zu schicken und zusätzliche Bürokratie zu schaffen.
4: Bei Kontrollen auf der A3 in Niederbayern hat die Grenzpolizei ordentlich einkassiert. Die Bilanz: ein Sportwagen, zwei Uhren im Wert von mehr als 100.000 Euro und einiges an Bargeld. Ein 40-Jähriger konnte keinen Eigentumsnachweis vorlegen. Die Beamten ermitteln jetzt wegen Geldwäsche. Die Mineralölkonzerne wehren sich gegen den Vorwurf, sie hätten den Sprit nach dem Ende des Tankrabatts deutlich teurer gemacht. Dazu Alexander von Gerstorf vom Verband Fuels und Energie.
6: Am Sonntag lag der Durchschnittspreis für Super E10 noch bei 1,83 Euro je Liter. Am Mittwoch, 1. Juli, bei 2 Euro, also 17 Cent mehr. Das ist genau der Tankrabatt, dessen Zeit da ja zu Ende war. Dazwischen, am Montag und Dienstag, gab es einen Ansturm auf die Tankstellen. Völlig zu Recht. Jeder wollte noch mal günstig tanken und das hätte beinahe zu Lieferschwierigkeiten geführt. Daraufhin stiegen die Preise, um Leerstände zu verhindern.
4: Alexander von Gerstorf vom Verband Fuels und Energie. Jürgen Klopp bleibt trotz der Gespräche mit dem DFB bis zum Ende der WM als TV-Experte für Magenta TV im Einsatz. Der 59-Jährige soll alle geplanten Einsätze für den Telekom-Sender absolvieren. Klopp hatte aber nach dem Rücktritt von Julian Nagelsmann seine grundsätzliche Bereitschaft signalisiert, den Job zu übernehmen. Hauptberuflich ist er ja noch bis 2029 beim österreichischen Getränkekonzern Red Bull unter Vertrag. Und das trendet gerade online. Sat.1 bringt seine Gerichtsshow-Klassiker Richter Alexander Holt zurück ins Programm. Der echte Richter ist mittlerweile Vizepräsident im Bayerischen Landtag und Abgeordneter der Freien Wähler. Drehen will der 64-Jährige nach eigenen Angaben nur in seiner Freizeit oder in den Ferien.
2: Arno, wärst du lieber Richter oder Anwalt?
4: Um Gottes Willen, weder noch.
2: Das Antenne Bayern Verkehrszentrum. Wir wollen, dass hier gut ankommt. Freitagabend, kurz nach 8 auf der A3 Nürnberg Richtung Passau. Zwischen Bogen und Schwarzach hier rechte Spur gesperrt. 5 Kilometer Stau, 24 Minuten braucht ihr länger. A8 München-Salzburg zwischen Rosenheim und Rohrdorf. 7 Kilometer Stau, 25 Minuten länger. Und A8 Salzburg in Richtung München. Zwischen Holzkirchen und dem Kreuz München-Süd Baustelle eine Spur gesperrt. 4 Kilometer Stau, 12 Minuten braucht ihr länger. Die neuesten Blitzer bayernweit nur bei uns. B15 bei Schächen. B472 bei Wackersberg und 0800 994 9000.
7: Servus, der Daniel hier.
2: Hallo Daniel.
7: da ist, flippt er auf der A3 kurz vom Frankfurter Kreuz in der Baustelle. Tempo 60, Vorsicht.
2: Danke, Daniel. Staus und Blitzer kostenlos melden. 0800 994 9000.
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2: Hoch die Hände!
8: Wochenende!
2: Gleich mit diesem Antenne Bayern Millennium mit. Ein Antenne Bayern Flashback aus den 90ern und die aktuellen Hits.
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0: Antenne Bayern, Bayerns beste Musik mit Coldplay am Freitagabend um 16 Minuten nach 8. Das Antenne Bayern Verkehrszentrum mit Christian Franz, A8 Stuttgart München. Wenn ihr hier unterwegs seid, zwischen Augsburg Ost und Friedberg, da liegen zwei große Eimer auf der Straße. Große Eimer, das ist ein gutes Stichwort. 0800 994 9000. Große Eisfans sind Livi, Amelie, Emilia, Isabel und Marina aus Gauting. Wo seid ihr gerade? Und schmeckt euch das Eis?
1: Ja.
0: Okay, dann gebt mir mal die Romina bitte. Hallo Romina, der Christian Franz, Antenne Bayern. Du bist gerade in deinem Eismachatelier.
2: Ich mache gerade Schokolade und das ist hier bestimmt 50 Grad erinnern, weil ich seit heute Morgen Eis mache.
0: Boah, wie viele Sorten Eis machst du, Romina?
2: Heute habe ich 25 Sorten gemacht. Wir machen noch das Eis wie früher. Da steckt sehr viel Arbeit in.
0: Wie lange stehst du dann beim Eismachen?
2: 8 Stunden nur beim Eis machen. Und dann muss ich, nach den 8 Stunden, die ich hier drinnen gemacht habe, muss ich das Eis verkaufen. Also ich bin so um die 15 Stunden immer im Laden.
0: Romina, erzähl mal, welche Eissorten gehen momentan am besten bei den Kids?
2: Kids Cookies auf jeden Fall. Cookies ist der Renner. Kinderschokolade, Jogurette, Mango essen sie gerne. Ich glaube, dass der Cookies am allerbeliebsten beim Kinder ist.
0: Romina, bei mir auch. Du hast mir jetzt so den Mund wässrig gemacht. Also, bei der Romina in der Eisdiele in Gauting in der Bahnhofstraße. Ich komme am Wochenende vorbei und ich esse 10 Kugeln.
2: Ja, schön. Das freut mich. Das freut mich. Da sehe ich dich immer gerne. Also, bis dann.
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3: Das Antenne Bayern Verkehrszentrum. Wir wollen, dass ihr gut ankommt. Um kurz nach 8:30 am Freitagabend auf der A7 Füssenreuth Richtung Ulm zwischen Bergheim und Dettingen an der Iller. Hier noch Aufräumarbeiten. Eine Spur ist gesperrt. Wenn ihr in Oberbayern auf der A8 unterwegs seid, von München Richtung Salzburg zwischen Rosenheim West und Rohrdorf noch 5 Kilometer Stau. Und A8 von Salzburg Richtung München zwischen Holzkirchen und dem Kreuz München Süd staute sich momentan 6 Kilometer. 22 Minuten braucht ihr länger. A9 von Berlin nach Nürnberg zwischen Bindlacher Berg und Bayreuth Nord, 5 Kilometer Stau. Ihr braucht hier momentan 20 Minuten länger. Die neuesten Blitzer bayernweit. Nur bei uns auf der B15 bei Schächen wird geblitzt. Ein Blitzer, der steht auf der Albrecht-Dürer-Straße, Oberfranken in Bayreuth, 0800 994 9000. Noch ein Anruf.
4: Hallo, ja? Ich habe heute Geburtstag. Ich wollte fragen, ob Sie mich im Radio grüßen können, also alles Gute zum Geburtstag, Elena Bendy sagen können, das wäre sehr lieb.
3: Also Elena, alles Gute, das machen wir natürlich. Elena, alles Gute zum Geburtstag. Sachen gibt's?

0: 8:15 am Freitagabend, Antenne Bayern, Bayerns beste Musik, das Antenne Bayern Verkehrszentrum mit Christian Franz, 0800 994 9000. Hallo.
1: Servus, das ist die Wendy. Ich habe noch einen Blitzer für euch. Auf der A9 München Richtung Nürnberg. Mal wieder am Kinniger Berg, diesmal in der 100er-Zone.
0: Der Klassiker. Vielen, vielen Dank. Und ich freue mich wie Schnitzel auf euch.
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4: Das Antenne Bayern-Wetter kurz vor neun am Freitagabend. Die Nacht wird in Bayern unterm Sternenhimmel romantisch und auch frisch. Frühwerte 12 bis 7 Grad in einigen Senken, am Boden sogar 5 Grad. Aktuell noch Burg Bernheim in Mittelfranken, da haben wir 19 Grad. Walzlassen in der Oberpfalz 17 Grad, Mittenwald, Oberbayern 15 Grad. Morgen erwartet euch dann oft sonniges Wetter, ab Mittag mit viel Wind. Die Höchstwerte liegen bei 22 bis 27 am Untermain. Da kratzen wir an der 30 Grad Grenze. Der Sonntag, der wird ein bisschen durchwachsen. Einzelne Schauer, 21 bis 28 Grad sind drin.
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5: Mit Justin Hamm, grüß Gott. In Nürnberg tut sich was in Sachen Stadionumbau. Die Verantwortlichen aus der Stadt und vom 1. FC Nürnberg haben sich zusammen mit den Projektplanern und Fans auf einen Entwurf für das neue Max-Morlock-Stadion geeinigt. Nürnbergs Bürgermeister Andreas Kriegelstein ist zufrieden.
6: Also es wird ein reines Fußballstadion werden mit einer Kapazität von 50.000 Zuschauern. Wir wollen auf jeden Fall ein wettbewerbsfähiges, ein modernes Fußballstadion haben, das auch als Heimspielstätte des 1. FC Nürnbergs dient, aber auch für weitere Events attraktiv ist. Und die Grundlagen sind jetzt geschaffen.
5: Wenn der Stadtrat dem Entwurf zustimmt, soll das Stadion innerhalb der nächsten 5 Jahre umgebaut werden. In Erfurt dürfte es spätestens ab morgen sehr hitzig werden. Die Landeshauptstadt von Thüringen stellt sich wegen des AfD-Bundesparteitages auf eine Ausnahmesituation ein. Die Sicherheitsbehörden erwarten heftige Proteste gegen die Parteien. Sie rechnen mit bis zu 50.000 Demonstranten. Erste Versammlungen gab es bereits heute Abend. Das DGB-Bildungswerk zum Beispiel hatte zu einem Rundgang eingeladen. Der Titel: Aus der Geschichte lernen, Erfurt im

0: Nationalsozialismus. Das Thema hat gestern schon für viel Unmut gesorgt und auch heute reißen die Diskussionen um die Reformpläne der Bundesregierung nicht ab. Auch deswegen, weil immer mehr Widersprüche bei den Verschärfungen in Sachen Krankschreibungen auftreten. Uli Reitinger berichtet welche.
1: Die Pläne sind noch nicht wirklich ausgegoren, denn Kanzler Merz sagt, Erkrankte müssen nicht am ersten Tag in die Arztpraxis, sie müssen nur vom ersten Tag an eine Arbeitsunfähigkeitsbescheinigung haben. Aber wie soll das gehen, wenn die telefonische Krankschreibung nicht mehr erlaubt ist?
0: Ansbach, Augsburg, Bayreuth, München, Regensburg, Würzburg. Jeder Regierungsbezirk in Bayern hat ein eigenes Verwaltungsgericht, nur Niederbayern nicht. Das soll sich ändern. Innenminister Herrmann und Bauminister Bernreith haben nun den Mietvertrag für ein künftiges Gerichtsgebäude unterzeichnet, und zwar in Plattling. Die Stadt im Landkreis Deggendorf überzeuge durch die zentrale Lage in Niederbayern. So Herrmann. Julian Nagelsmann ist nicht länger Bundestrainer der deutschen Fußballnationalmannschaft. Wie es vom DFB heißt, hat sich der 38-Jährige für seinen Rücktritt entschieden. Er war mit seiner Mannschaft im WM-16-Finale gegen Paraguay ausgeschieden. Die DFB-Spitze will sich hinsichtlich der Neubesetzung des Trainerpostens mit Jürgen Klopp unterhalten. Er habe bereits seine grundsätzliche Bereitschaft zur Übernahme des Postens signalisiert, heißt es. Und das trendet gerade online. Ist ein Wolf in Schwaben unterwegs? Eine Frau im Landkreis Eichach-Friedberg will auf ihrem Spaziergang einen Wolf entdeckt haben. Ein entsprechendes Video kursierte auf Facebook. Dort sah man, wie das Tier über einen Waldweg tapst und im Maisfeld verschwindet. Ob sich tatsächlich dabei um einen aktuellen Clip handelt, lässt sich aber noch nicht sagen. Das Landesamt für Umwelt will das Material jetzt auswerten. Es wäre die erste Wolfssichtung in der Region seit über 2 Jahren.
2: Danke dir, Justin. Das Antenne Bayern Verkehrszentrum, kurz nach 9. Wir wollen, dass ihr gut ankommt auf der A8 München Richtung Salzburg zwischen Rosenheim West und Rohrdorf. 5 Kilometer Stau, 12 Minuten braucht ihr länger. A8 Salzburg Richtung München zwischen Holzkirchen und Kreuz Süd. 6 Kilometer Stau, 26 Minuten länger. Und in Oberfranken auf der A9 Berlin Richtung Nürnberg, Windlacher Berg, Bayreuth Nord, 3 Kilometer Stau. Ihr braucht 14 Minuten länger. Die neuesten Blitzer bayernweit, nur bei uns bei der Schönheitskönigin auf der B21 bei Schneitzelreuth im 80 Bereich Erding, Alte Römerstraße und kurzer Zwischenstand bei der Fußball-WM Australien, Ägypten. Ägypten führt zur Halbzeit mit 1:0. Staus und Blitzer gerne kostenlos melden. Ich freue mich sehr. 0800 994 9000.
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2: Gott sei Dank.
4: Freitag.
2: Gleich mit diesem

0: Lifestyles. Antenne Bayern, Bayerns beste Musik um 16 Minuten nach 21 Uhr am Freitagabend und das Antenne Bayern Verkehrszentrum mit Christian Franz 0800 994 9000. Servus.
1: Servus, der Tobi vom Rettungsdienst aus Landshut. B299. Höhe Geisenhausen ist voll gesperrt. Verkehrsunfall wird länger dauern, bis der wieder offen ist.
0: Danke, danke Tobi für diese Meldung. Mann, jetzt wollte ich Taylor Swift nachmachen und auch endlich heiraten, doch ich wurde heute Nachmittag in der Sendung bei Lisa eiskalt abserviert. Mein Heiratsantrag abgeschmettert. Eigentlich ging es um, wie geht ihr einkaufen? Eher Team Lisa, strukturiert, oder wie ich, Team Christian, chaotisch, und das kam bei Julietta raus.
2: Ich nehme Team Christian.
0: Willst du mich heiraten?
2: Nein! 20 Jahre jünger, da müsste ich 5 Tage jünger sein, okay? Hast du noch nicht gehört, ne?
0: Trotzdem, Licht und

kommt halb 10 am Freitagabend, das Antenne Bayern Verkehrszentrum. Wir wollen, dass ihr gut ankommt, wenn ihr auf der A8 unterwegs seid. Salzburg Richtung München, zwischen Holzkirchen und Kreuz München Süd, 6 Kilometer Stau. Ihr braucht hier momentan 38 Minuten länger Baustelle. Und Vorsicht bitte, Grasbrand auf der A96 München Richtung Lindau, zwischen Kreuz Memmingen und Eitrach. Hier bitte ganz besonders aufpassen, die Feuerwehr ist natürlich schon bereit. Die neuesten Blitzer bayernweit. Nur bei uns B286 bei Kohlitzheim wird geblitzt, B304 bei Surberg und ein Blitzer B307 bei Lenggries. Staus und Blitzer gerne kostenlos melden. 0800 994 9000. Kurzer Zwischenstand. Fußball-WM 16. Finale. Da spielt Australien gegen Ägypten. Ist gerade Trinkpause. Es steht 1:1.

Antenne Bayern und Bayerns beste Musik am Freitagabend um 9:45 Uhr, das Antenne Bayern Verkehrszentrum mit Christian Franz. Vorsicht, A8 Salzburg Richtung München am Irschenberg, ein Pannenfahrzeug. 0800 994 1000 unterwegs mit großem

0: Gepäck ist die Fanny aus Fürth. Du bist auf dem Weg zu einem Freundinnenwochenende zum Campen.
1: Wir haben uns in Ingolstadt auf einen Campingplatz mit all unseren 8 Hunden zusammen eingemietet und haben da die Altmühl vor der Nase und gehen da ein bisschen schwimmen und einfach die Zeit genießen miteinander. Ratschen, irgendwas trinken, die Hunde genießen, die Zeit genießen und einfach genießen, dass wir zusammen sind.
0: Ihr habt 8 Hunde dabei?
1: Ja.
0: Wie bekommt ihr das auf die Kette?
1: Naja, ich habe 5, meine Freundinnen haben 2 und eine.
0: Und schlaft ihr da richtig in Zelten?
1: 2 schlafen in Zelten und ich habe einen mini kleinen Wohnwagen dabei.
0: Finde ich klasse. Viel Spaß!
1: Dankeschön!
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9: Das Antenne Bayern Wetter. Die Wolken haben sich verzogen, die Nacht ist klar oder höchstens leicht bewölkt. Morgen gibt's wieder ganz viel Sonne. Im Osten Bayerns sind ein paar leichte Wolken am Start, aber nur selten fällt ein wenig Regen. Die Höchstwerte bis zu 21 Grad im Hoferland und bis zu 28 Grad am Untermain. Am Sonntag gibt es mehr Wolken mit ein paar Schauern und einzelnen Gewittern.
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9: Mit Florian Klaus. Grüß Gott. Das seit Jahren geplante Pumpspeicherkraftwerk in Untergriesbach darf gebaut werden. Trotz laufender Klagen von Naturschützern hat das zuständige Landratsamt dem Bau jetzt zugestimmt. Bayern-Reporterin Tanja Hugger in Niederbayern.
10: Die Behörde sagt, dass das Pumpspeicherkraftwerk wichtig sei, um die Klimaziele zu erreichen. Denn dort soll Wasser gespeichert werden wie in einer großen Batterie. Also wenn zum Beispiel viel Strom gebraucht wird, dann lässt man das Wasser aus dem Becken nach unten fließen. Dort treibt das Wasser Generatoren an und die erzeugen dann Strom und schicken ihn ins öffentliche Stromnetz. Das soll in etwa 5 Jahren passieren.
9: Ein ärztliches Attest schon am ersten Krankheitstag. Die Bundesregierung will die Regeln für Arbeitnehmer verschärfen. Dieser Part des großen Reformpakets sorgt für mächtig Aufregung und auch aus den Reihen der Union kommt Gegenwind. Der Chef des CDU-Arbeitnehmerflügels Radke sagte dem Spiegel, dieser Punkt müsse noch einmal überdacht werden. Es sei schade, dass ein gutes Gesamtpaket nun unter den Debatten über die Krankschreibung begraben wird. Die Zahl der Asylanträge in Deutschland geht weiter deutlich zurück. Im ersten Halbjahr stellten knapp 40.000 Menschen erstmals einen Asylantrag. Das sind rund ein Drittel weniger als vor einem Jahr. Thomas Pleskin ordnet ein.
11: Im Juni trat die europäische Asylreform in Kraft. Sie erleichtert es den EU-Staaten unter anderem, Menschen in Drittstaaten abzuschieben. Bereits zuvor hatte Bundesinnenminister Dobrindt die Grenzkontrollen verschärft und Zurückweisungen von Asylsuchenden angeordnet. Im ersten Halbjahr wurden nach Angaben des Innenministeriums rund 14.000 Menschen an den deutschen Grenzen zurückgewiesen.
9: Nach dem großen Waldbrand am Chiemsee steht die Ausrüstung

0: der Feuerwehr auf dem Prüfstand. Der Traunsteiner Kreisbrandrat Grundner sagt, die übliche Schutzkleidung sei für Vegetationsbrände zu schwer und für unwegsames Gelände nicht geeignet. Bei dem Brand zu Wochenbeginn bei Übersee standen mehrere tausend Quadratmeter Wald- und Moorfläche in Flammen. Wenige Tage nach dem Aus bei der Fußball-WM räumt Bundestrainer Julian Nagelsmann seinen Posten. Laut Mitteilung des Deutschen Fußballbundes laufen bereits Gespräche mit dem potenziellen Nachfolger Jürgen Klopp. Und zum Tennis? Jan-Lennart Struff ist sensationell ins Wimbledon-Achtelfinale eingezogen. Er besiegte den russischen Top-10-Spieler Daniel Medvedev glatt in 3 Sätzen. Das trendet gerade online. Spaghetti-Eis, und zwar mit echten Nudeln. Eine Eisdiele in Karlsruhe hat sich das ausgedacht. Nennt das Ganze Spaghetti-Eis al dente. Vanille-Eis ist drin, eine Kirschblüten-Holundersoße und dazu dann richtige Spaghetti. Einmal im Eis und als Topping obendrauf. Besitzer Giuseppe Cimino hat seine Kreation auf Facebook gepostet und meint, das ist doch perfekt. Mittagessen und Dessert in einem. Das Antenne Bayern Verkehrszentrum. Wir wollen, dass ihr gut ankommt. Auf der A8 Salzburg Richtung München zwischen Holzkirchen und dem Kreuz München Süd staut es sich auf 7 Kilometern. Es dauert hier etwa eine halbe Stunde länger. Und auf der A8 München Richtung Salzburg zwischen dem Rastplatz Ollenauer Filz und Bad Aibling bitte aufpassen. Da ist eine Ölspur, der rechte Fahrstreifen ist gesperrt. Allen unterwegs eine gute Fahrt. Die neuesten Blitzer bayernweit nur bei uns. Einer steht an der B13 bei Eichstätt, dann gibt's einen Blitzer an der B21 bei Schnalzelreuth und ein Blitzer steht noch in Bayreuth an der Albrecht-Dürer-Straße. Wenn ihr noch was habt, Staus oder Blitzer, meldet es uns immer gerne kostenlos unter der 0800 994 9000.
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Das Antenne Bayern Verkehrszentrum. Wir wollen, dass ihr gut ankommt. Auf der A8 München Richtung Salzburg zwischen dem Rastplatz Eulenauer Vils und Bad Aibling bitte aufpassen, da ist eine Ölspur, der rechte Fahrstreifen ist gesperrt. Allen unterwegs eine gute Fahrt. Die neuesten Blitzer bayernweit nur bei uns. Einer steht an der B4 bei Untersimau, dann gibt's einen Blitzer an der B307 bei Lengries und ein Blitzer steht noch in Erding an der alten Römerstraße. Wenn ihr noch was habt, Staus oder Blitzer, meldet es uns immer gerne kostenlos unter der 0800 994 9000. 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
4: Das Antenne Bayern Wetter. Die Wolken haben sich verzogen, die Nacht ist klar oder höchstens leicht bewölkt. Morgen gibt's wieder ganz viel Sonne. Im Osten Bayerns sind ein paar leichte Wolken am Start, aber nur selten fällt ein wenig Regen. Die Höchstwerte bis zu 21 Grad im Hoferland und bis zu 28 Grad am Untermain. Am Sonntag gibt es mehr Wolken mit ein paar Schauern und einzelnen Gewittern.
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4: Mit Florian Klaus. Grüß Gott. Das ist eine ganz schöne Summe. Ein Mann aus Altötting wurde um mehr als 120.000 Euro betrogen. Bayern-Reporter Leon Stojanovic in Oberbayern. Auslöser war ein KI-generiertes Video.
5: In dem Clip haben super realistisch aussehende Fake-Promis Werbung für ein vermeintlich todsicheres Geldanlageportal gemacht. Der Mann hat sich also angemeldet, wurde beraten und hat sogar eine erste kleine Auszahlung bekommen. Später sollte er dann für die nächste Investition Bargeld an einen Kurier übergeben. Als aber keine Auszahlungen mehr gekommen sind, ist der Mann zur Polizei gegangen und die konnte den Geldabholer am Ende sogar festnehmen.
4: Die Bundesregierung will die Regeln für Krankschreibungen verschärfen. Manches lässt sie aber vorerst offen. Zwar soll künftig schon ab dem ersten Fehltag eine Bescheinigung nötig sein. Wann und wie Beschäftigte diese erhalten sollen, ist aber noch ungeklärt. Thomas Bleskin berichtet.
6: Laut Regierungssprecher Cornelius bedeuten die neuen Regeln nicht, dass Arbeitnehmer bereits am ersten Krankheitstag eine Arztpraxis aufsuchen müssen. Konkrete Angaben zum Ablauf machte die Bundesregierung aber nicht. Das Gesundheitsministerium verwies auf die Möglichkeit einer Krankschreibung per Videosprechstunde. Auch rückwirkende Bescheinigungen sind im Gespräch.
4: In Erfurt dürfte es morgen sehr hitzig werden. Die Landeshauptstadt von Thüringen stellt sich wegen des AfD-Bundesparteitags auf eine Ausnahmesituation ein. Die Sicherheitsbehörden erwarten heftige Proteste gegen die Partei. Sie rechnen mit bis zu 50.000 Demonstranten. Erste Versammlungen gab es bereits heute Abend. Das DGB-Bildungswerk hatte zu einem Rundgang eingeladen. Der Titel: Aus der Geschichte lernen, Erfurt im Nationalsozialismus. Die NATO-Staaten wollen die Ukraine mit weiteren Milliardenhilfen bei der Verteidigung gegen Russland unterstützen. Darauf haben sich Vertreter der 32 Länder geeinigt. Insgesamt 140 Milliarden Euro soll die Ukraine über 2 Jahre hinweg bekommen. Ein EU-Hilfspaket in Höhe von rund 60 Milliarden ist da aber schon eingerechnet. Deutschland hat für dieses Jahr schon 11,5 Milliarden Euro für Ausrüstung für die Ukraine eingeplant. Folgt auf Julian Nagelsmann, Jürgen Klopp als Fußball-Bundestrainer. Nach dem Rücktritt Nagelsmanns laufen laut DFB schon Gespräche mit Klopp. Bei der WM ist außerdem Ägypten mit einem Sieg gegen Australien im

0: Elfmeterschießen ins Achtelfinale eingezogen. Und die deutschen Basketballer haben in der WM-Qualifikation den nächsten Sieg gefeiert. In Riga hat der Welt- und Europameister gegen Israel mit 92-86 gewonnen. Das trendet gerade online. Ist ein Wolf in Schwaben unterwegs? Eine Frau im Landkreis Eichach-Friedberg will auf ihrem Spaziergang einen Wolf entdeckt haben. Ein entsprechendes Video kursierte auf Facebook. Dort sah man, wie das Tier über einen Waldweg tapst und im Maisfeld verschwindet. Ob es sich dabei tatsächlich um einen aktuellen Clip handelt, lässt sich aber noch nicht sagen. Das Landesamt für Umwelt will das Material jetzt auswerten. Es wäre die erste Wolfssichtung in der Region seit über 2 Jahren. Das Antenne Bayern Verkehrszentrum. Wir wollen, dass ihr gut ankommt. Auf der A8 Salzburg Richtung München zwischen Holzkirchen und dem Kreuz München Süd staut es sich auf 6 Kilometern. Es dauert hier etwa eine halbe Stunde länger. Und auf der A8 München Richtung Salzburg zwischen dem Rastplatz Ollenauer Filz und Bad Aibling bitte aufpassen. Da ist eine Ölspur, der rechte Fahrstreifen ist gesperrt. Allen unterwegs eine gute Fahrt. Die neuesten Blitzer bayernweit nur bei uns. Einer steht an der B13 bei Eichstätt, dann gibt's einen Blitzer an der B15 bei Schächen. Und ein Blitzer steht an der B472 bei Wackersberg. Wenn ihr noch was habt, Staus oder Blitzer, meldet es uns immer gerne kostenlos unter der 0800 994 9000.
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3: Das Antenne Bayern Verkehrszentrum. Wir wollen, dass ihr gut ankommt. Auf der A8 Salzburg Richtung München zwischen Holzkirchen und dem Kreuz München Süd staut es sich auf 6 Kilometern. Es dauert hier etwa 20 Minuten länger. Und auf der A93 Regensburg Richtung Holledau zwischen Regensburg-Krumpfmühl und dem Kreuz Regensburg bitte aufpassen. Da steht ein defektes Auto. Es sind außerdem Personen auf der Fahrbahn unterwegs. Allen unterwegs eine gute Fahrt. Die neuesten Blitzer bayernweit nur bei uns. Einer steht an der B21 bei Schneitzelreuth. Dann gibt's einen Blitzer an der B286 bei Kohlitzheim. Und einer steht in Bayreuth an der Albrecht-Dürer-Straße. Wenn ihr noch was habt, Staus oder Blitzer, meldet es uns immer gerne kostenlos unter der 0800 994 9000.

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2: Das Antenne Bayern Wetter. Die Wolken haben sich verzogen, es ist klar oder höchstens leicht bewölkt. Tagsüber gibt es wieder ganz viel Sonne. Im Osten Bayerns sind ein paar leichte Wolken am Start, aber nur selten fällt ein wenig Regen. Die Höchstwerte bis zu 21 Grad im Hoferland und bis zu 28 Grad am Untermain. Am Sonntag gibt es mehr Wolken mit ein paar Schauern und einzelnen Gewittern.
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2: Mit Florian Klaus. Grüß Gott. Weil mehrere Badegäste nach dem Schwimmen Magen-Darm-Probleme bekommen haben, hat das Landratsamt Oberallgäu zwei Seen in Kempten genauer unter die Lupe genommen. Bayern-Reporterin Sophie Gareis, jetzt gibt es Entwarnung.
4: Der Bakterienanteil im Rottachsee und im Niedersonthofener See ist wieder deutlich gesunken. Das hat das Landratsamt mitgeteilt. Bedeutet, rund um Kempten kann wieder bedenkenlos geplanscht werden. Grund für die Magen-Darm-Probleme der Badegäste waren die vielen Bakterien und die sind wohl durch die starke Hitze entstanden. Mit den kühleren Temperaturen hat sich die Lage wieder verbessert.
2: Wird Jürgen Klopp Fußball-Bundestrainer? Er hat Gespräche mit dem DFB zumindest bestätigt. Er sei mittlerweile mehr als aufgetankt und bereit, sagte Klopp bei Magenta TV. Es müssten aber noch Dinge mit seinem jetzigen Arbeitgeber Red Bull geklärt werden. Und bei der Fußball-WM haben es Australien und Ägypten spannend gemacht. Erst nach dem Elfmeterschießen durften die Ägypter jubeln. Sie stehen zum ersten Mal seit 92 Jahren wieder im Achtelfinale einer Weltmeisterschaft. Schon bevor in Erfurt der AfD-Bundesparteitag anfängt, hat es in der Stadt erste Versammlungen in dem Zusammenhang gegeben. Das DGB-Bildungswerk hatte etwa zu einem Rundgang eingeladen. Der Titel: Aus der Geschichte lernen, Erfurt im Nationalsozialismus. In der St. Martini-Kirche wurde außerdem ein Friedensgebet veranstaltet. Dazu ist unter anderem auch Thüringens Ex-Ministerpräsident Ramelow gekommen. Am Rande des Parteitags erwartet die Polizei heftige Proteste. Dass die Bundesregierung die Regeln für Krankschreibungen verschärfen will, hat ihr von mehreren Seiten Kritik eingebracht. Die Stadt München zum Beispiel will nicht mitmachen, falls das möglich sein wird. Das hat der grüne Oberbürgermeister Krause angekündigt. Aber auch aus der Union selbst kommt Widerspruch. Der Chef des CDU-Arbeitnehmerflügels Radke hat dem Spiegel gesagt, dieser Punkt müsse noch einmal überdacht werden. In Deutschland sind in den ersten 6 Monaten des Jahres deutlich mehr Elektroautos neu zugelassen worden. 368.000 waren es. Das ist ein Zuwachs von fast 50% im Vergleich zum Vorjahr. Erklärt wird das damit, dass es wieder eine Kaufprämie gibt. Jan-Henne Reitze berichtet.
5: Je nach Einkommen und ob Kinder in der Familie sind, die sich ein Elektroauto kauft, gibt es vom Staat bis zu 6.000 Euro dazu. Das führt, wie von der Politik gewollt, anscheinend dazu, dass sich mehr Menschen für ein E-Auto entscheiden. Auch insgesamt sind wieder mehr Autos, also auch Verbrenner, verkauft worden.
2: Das trendet gerade online. Ein Grashüpfer. Grün oder braun? Gut getarnt? So stellt man sich doch normalerweise einen vor, oder? In Österreich, in Villach St. Georgen, ist jetzt ein Grashüpfer in einer ganz besonderen Farbe entdeckt worden. Nämlich pink. Grund für die Farbe ist eine seltene Genmutation. Da wird überwiegend das rote Farbpigment gebildet. Erbt der Grashüpfer diese Mutation?

0: Von beiden Elternteilen ist er pink, kommt aber sehr, sehr selten vor. Das Antenne Bayern Verkehrszentrum. Wir wollen, dass ihr gut ankommt. Auf der A8 Salzburg Richtung München zwischen Holzkirchen und dem Kreuz München Süd staut es sich auf 7 Kilometern. Es dauert hier etwa 20 Minuten länger. Allen unterwegs eine gute Fahrt. Die neuesten Witzer bayernweit nur bei uns. Einer steht an der B4 bei Untersimau. Dann gibt's noch einen an der B304 bei Surberg. Und ein Witzer steht in Erding an der alten Römerstraße. Wenn ihr noch was habt, Staus oder Blitzer, meldet es uns immer gerne kostenlos unter der 0800 994 9000.
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Das Antenne Bayern Verkehrszentrum. Wir wollen, dass ihr gut ankommt. Auf der A8 Stuttgart Richtung München zwischen Zusmarshausen und Neusses bitte aufpassen, da hat es einen Unfall gegeben. Und auf der B29 Nördlingen Richtung Aalen zwischen Bopfingen-Trochtelfingen und Bopfingen-Aufhausen staut es sich auf einem Kilometer. Es dauert hier etwa eine Viertelstunde länger. Allen unterwegs eine gute Fahrt. Die neuesten Blitzer bayernweit nur bei uns. Einer steht an der B2 bei München, dann gibt es einen Blitzer an der B15 bei Schächen und ein Blitzer steht noch in Ergolding am Albinger Weg. Wenn ihr noch was habt, Staus oder Blitzer, meldet es uns immer gerne kostenlos unter der 0800 994 9000.

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3: Das Antenne Bayern Wetter. Die Wolken haben sich verzogen, es ist klar oder höchstens leicht bewölkt. Tagsüber gibt es wieder ganz viel Sonne. Im Osten Bayerns sind ein paar leichte Wolken am Start, aber nur selten fällt ein wenig Regen. Die Höchstwerte bis zu 21 Grad im Hoferland und bis zu 28 Grad am Untermain. Am Sonntag gibt es mehr Wolken mit ein paar Schauern und einzelnen Gewittern.
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3: Mit Florian Klaus. Grüß Gott. Die queere Community in Regensburg feiert heute ihren Christopher Street Day. Bayern-Reporterin Tanja Hugger in der Oberpfalz.
4: Es wird also bunt in der Altstadt. Um 11:30 startet der CSD hier vom Museum der Bayerischen Geschichte aus. Die Route geht an der Donau entlang über die Steinerne Brücke bis nach Stadt am Hof. Dort wird dann den ganzen Tag über gefeiert. Auch sonst ist heute einiges los in Regensburg. In der Altstadt läuft das Bayerische Jazz Weekend.
3: Mehr als aufgetankt und bereit. So beschreibt sich Jürgen Klopp beim Thema, ob er nächster Fußball-Bundestrainer werden könnte. Mit dem DFB ist er schon im Gespräch, hat er bei Magenta TV bestätigt. Bis zu einer Unterschrift brauche es aber noch Zeit. Es müssten etwa noch Dinge mit Klopps jetzigem Arbeitgeber Red Bull geklärt werden. Und noch zur WM. Ägypten hat Australien im Elfmeterschießen besiegt und steht damit im Achtelfinale. Und Argentinien führt nach der ersten Halbzeit mit 1:0 gegen Kap Verde. Der Verband der Hausärzte hält die höheren Hürden für Krankschreibungen, die die Bundesregierung plant, nicht für sinnvoll. Die Vorsitzende Buhlinger Göpfert hat der Rheinischen Post gesagt, diese würden weder den Krankenstand senken noch Missbrauch verhindern. Ging es darum, Betrug zu bekämpfen, müsste man laut ihr nicht telefonische Krankschreibungen verbieten, sondern gegen Anbieter von Videosprechstunden vorgehen, die teils aggressiv mit schnellen Krankschreibungen werben würden. Wenn die AfD heute in Erfurt zu ihrem Bundesparteitag zusammenkommt, wird es in der Stadt wohl laut werden. Die Polizei erwartet heftige Proteste mit bis zu 50.000 Demonstranten. Erste Versammlungen gab es schon, unter anderem ein Friedensgebet in der St. Martini-Kirche, bei dem auch Ex-Ministerpräsident Ramelow dabei war. Insgesamt 140 Milliarden Euro. Die soll die Ukraine beim NATO-Gipfel in Ankara kommende Woche als Unterstützung zugesagt bekommen. Darauf haben sich Vertreter der NATO-Mitgliedsländer verständigt. Jan-Henne Reitze kennt die Details.
5: Das Geld ist für Waffen, andere militärische Ausrüstung oder auch die Ausbildung von Soldaten bestimmt und soll innerhalb von 2 Jahren fließen. Mit in die Gesamtsumme eingerechnet ist schon ein Hilfspaket der EU im Umfang von 60 Milliarden Euro. Die weiteren zugesagten 80 Milliarden Euro sollen von den NATO-Mitgliedsländern Staaten kommen. Deutschland hat dafür in diesem Jahr schon gut 11 Milliarden Euro eingeplant.
3: Das trendet gerade online. Neil die Robbe oder Neil the Seal, wie in Hobart im australischen Bundesstaat Tasmanien auch liebevoll genannt wird. Der Seeelefantenbulle ist zurück. Tonnenschwer blockiert er dort Straßenkreuzungen, legt sich auf geparkte Autos. Auf der Insel kennt ihn jeder und auch wenn er für Chaos sorgt, alle lieben ihn. Auf TikTok hat er Millionen Follower. Das Antenne Bayern Verkehrszentrum. Wir wollen, dass ihr gut ankommt. Auf der A8 Stuttgart Richtung München hat es an der Ausfahrt Neusses einen Unfall gegeben. Die Ausfahrt ist gesperrt. Allen unterwegs eine gute Fahrt. Die neuesten Blitzer bayernweit nur bei uns. Ein Blitzer steht an der B13 bei Eichstätt. Noch ein Blitzer gibt's an der B307 bei Lenggries. Und ein Blitzer steht noch in München in der Agnes-Bernauer Straße. Wenn ihr noch was habt, Staus oder Blitzer, meldet es uns immer gerne kostenlos unter der 0800 994 9000.
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4: Das Antenne Bayern Verkehrszentrum. Wir wollen, dass ihr gut ankommt. Auf der A8 Stuttgart Richtung München an der Ausfahrt Neuss hat es einen Unfall gegeben. Die Ausfahrt ist deswegen gesperrt. Und auf der A93 Weiden Richtung Regensburg zwischen Wernberg-Köblitz und dem Kreuz Oberpfälzer Wald hat es auch einen Unfall gegeben. Hier ist der rechte Fahrstreifen blockiert. Allen unterwegs eine gute Fahrt. Die neuesten Blitzer bayernweit nur bei uns. Einer steht an der B2 bei München. Dann gibt es einen Blitzer an der B286 bei Kohlitzheim und ein Blitzer steht noch in Erding an der alten Römerstraße. Wenn ihr noch was habt, Staus oder Blitzer, meldet es uns immer gerne kostenlos unter der 0800 994 9000.
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